0: solche Stimme nicht am Tisch des Sicherheitsrates wissen will und auch Stimmung gegen uns gemacht hat, das ist kein Geheimnis. Und es mag auch Stimmen gekostet haben, dass Deutschland im Nahostkonflikt immer eine besondere Verantwortung für Israel wahrnehmen muss.
1: Die Haltung Deutschlands zu Israels Krieg im Nahen Osten sorgt teilweise für Kritik. Die nicht ständigen Mitglieder des Sicherheitsrats werden von allen 193 Mitgliedstaaten der UNO gewählt, mit einer Zweidrittelmehrheit. Bisher hat Deutschland die bei einer Bewerbung immer bekommen. Die Ukraine macht einen weiteren Schritt Richtung EU-Beitritt. Laut der ukrainischen Ministerpräsidentin Svyrydenko haben alle EU-Mitgliedsländer zugestimmt, die erste Phase der Beitrittsgespräche zu eröffnen. Dafür hat sich die Ukraine mit Ungarn auf Regeln geeinigt in Bezug auf 100.000 Mitglieder einer ungarischen Minderheit, die in der Ukraine leben. Vertreter Israels und des Libanons haben sich in den USA offenbar auf eine Waffenruhe geeinigt. Außerdem soll es noch diesen Monat weitere Verhandlungen geben. Was das Ganze bringt, ist unklar. Eine Bedingung für die Waffenruhe ist, dass die libanesische Hisbollah sofort alle Angriffe einstellt. Die Miliz lehnt eine Waffenruhe aber ab, ebenso die Friedensgespräche in den USA. Laut der Weltgesundheitsorganisation sterben weltweit jedes Jahr 1,5 Millionen Menschen an verunreinigten Lebensmitteln. Die am stärksten betroffen sind demnach Kinder unter 5 Jahren. Die meisten Erkrankungen und auch Todesfälle gibt es in Asien und Afrika.
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1: In Südwestfalen sind seit Ausbruch der afrikanischen Schweinepest mehr als 730 tote Wildschweine gezählt worden. Darum werden jetzt weitere Zäune gebaut. Ulf Priester.
3: Eine Spezialfirma zieht derzeit einen Zaun von Siegen in Richtung Haiger entlang der hessischen Landesgrenze bis nach Hallenberg. Rund 70 Kilometer lang. Und wenn der fertig ist, geht es im Hochsauerland weiter, denn der Kreis hat angeordnet, auch dort die gesamte Sperrzone 2 einzuzäunen. Betroffen sind Teile von Winterberg, Hallenberg, Schmallenberg sowie Eslohe. Und danach soll der zweite Zaun auch im Kreis Olpe fortgesetzt werden, sodass am Ende das gesamte ASP-Gebiet doppelt eingezäunt sein wird.
1: Das Wetter in Nordrhein-Westfalen. In der Nacht kann es immer wieder regnen. Teilweise gibt es auch noch Gewitter. Tagsüber dann viel Wind, wenig Sonne und oft Schauer oder Gewitter. Stellenweise auch mit Starkregen. Dazu in Lemgo 18 Grad. Steinfurt kommt auf 19 und in Unna sind bis 20 Grad drin. Morgen gibt es dann einen Mix aus Sonne und vereinzelt Schauer. Am Samstag ähnlich. Das ist mit 22 Grad etwas wärmer. 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
4: Die junge Nacht hier erstmal Entwarnung. Kein Falschfahrer mehr auf der A96 München-Lindau zwischen Landsberg am Lech West und Buchloe West. A5 Kassel Richtung Frankfurt ist zwischen Hattenbacher Dreieck und Alsfeld Ost wegen Reinigungsarbeiten zu. A8 Stuttgart Richtung Karlsruhe ist gesperrt zwischen Heimsheim und Pforzheim Süd nach einem Unfall. A96 Lindau München ist zwischen München-Leim und Sendling wegen Brückenarbeiten in beiden Richtungen bis Montag zu. Berlin, die A111 ist zwischen am Festplatz und Seidelstraße wegen Wartungsarbeiten im Tunnel bis um 5 Uhr früh in beiden Richtungen zu. Berlin nochmal, A113 ist zwischen Spätstraße und Schönefeld Süd wegen Wartungsarbeiten bis 5 Uhr früh in beiden Richtungen zu. Die A565 Meckenheim-Bonn ist zwischen Dreieck Bonn-Nordost und Kreuz Bonn-Nord in beiden Richtungen gesperrt wegen Brückenschäden. Und Berlin, da ist der Tiergartentunnel zwischen Heidestraße und Reichpietschufer in beiden Richtungen bis 17:45 zu.
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4: War schon ein spannendes Projekt, ne? Also Frauen und Männer können gleichzeitig in einer Mannschaft in der Kreisliga kicken. Das war so ein DFB-Projekt. Und Maike hat das durchgezogen. Was das jetzt für die Zukunft von Frauenfußball bedeutet, was sie sich vielleicht wünscht, wie es vielleicht weitergehen könnte, gerade in so kleineren Ligen, damit gerade, wir haben es ja gehört, wenn man zum Beispiel irgendwo auf dem Dorf wohnt, wo es keine Frauenmannschaft gibt, einfach auch professionell kicken kann. Das hören wir in dieser halben Stunde.

0: Hey, hey, junge Nacht hier. Es ist 2.13 Uhr. Männer und Frauen gemeinsam in einer Mannschaft. Ist jetzt im Park am Wochenende überhaupt nichts Ungewöhnliches, ne? Aber halt in der Mannschaft, in der Kreisliga, ja, das war ein DFB-Projekt, gemischtes Spielen. Dadurch konnten Frauen über 18 auf Landesverbandsebene in allen Spielklassen mitspielen. Maike, die hat das gemacht und sie wünscht sich dadurch, dass sich vielleicht auch was für den ganzen Frauenfußball was verändert.
1: Also ich hoffe es einfach, dass da mehr Akzeptanz kommt und dass man halt uns Frauen da mehr supportet, weil wir können halt genauso kicken wie die Männer.
0: Ja eben, also Pia Nielsen aus dem Junge Nachtteam. Sag mal, was hat das Projekt so gebracht?
2: Was es gebracht hat, ist, dass es einfach mehr Angebot gibt für Frauen, Fußball zu spielen. Eben vor allem in ländlicheren Regionen, wo vielleicht jetzt nicht gerade mal eben um die Ecke eine Frauenfußballmannschaft am Start ist. Mhm. Und alleine im Fußballverband Mittelrhein, da wurde mir gesagt, haben das 27 Spielerinnen schon genutzt aus den ländlicheren Gebieten, was wohl eine ganz stabile Zahl ist. Und es hat aber ja auch einen Effekt für den Frauenfußball insgesamt. Maike, die hat aber auch erzählt, die Gegner hatten am Anfang bei ihr gerne mal eine große Klappe erstmal.
1: Ach, eine Frau, die wird nichts können. Wir werden die überspielen und so.
2: Ja, aber nachdem sie dann mal gezeigt hat, was sie kann, klang es dann plötzlich doch so.
1: Manche Mannschaften meinten dann auch so, ja, komm doch in unsere Mannschaft, wechsel doch zu uns.
0: Na, natürlich. Das ist ja quasi Aufklärungsarbeit, die sie geleistet hat. Unbezahlte, wie auch immer, ne? Wie die sie nebenbei auf den Fußballplatz gebracht hat.
2: Ja, voll. Ja, ja. Um mal zu zeigen, wir können das übrigens auch. Ja, und das ist eben auch ein entscheidender Vorteil, den das Projekt eben hat oder auch einfach ein positiver Nebeneffekt, sag ich mal. So Stichwort Sichtbarkeit einfach von Frauen im Fußball und auf dem Fußballplatz. Das hat mir auch Emily Schmidt vom Fußballverband Mittelrhein gesagt. Und das ist eben vor allem wichtig im Amateurbereich, vielleicht auch eher auf dem Dorf.
1: Da schafft man dann eben auch nochmal das Verständnis, hey, klar, es gibt auch Frauen, die Fußball spielen und das ist dann einfach selbstverständlich für alle.
2: Ja, weil am Ende muss man einfach sagen, je öfter Frauen irgendwo auf dem Platz stehen und da mitspielen, desto normaler wird es ja einfach und dann regt sich vielleicht nicht mehr jeder drüber auf und desto akzeptierter wird es dann einfach.
0: Mhm, dieses Projekt vom DFB, das wäre jetzt eigentlich ausgelaufen. Die Testphase wurde aber nochmal um 2 Jahre verlängert, weil eben schon zwar viel positives Feedback kam von den Landesverbänden, aber man noch mehr direktes Feedback von Spielerinnen und Vereinen braucht unter anderem. Danach soll es dann aber fest in die Regeln aufgenommen werden. Die junge Nacht hier, 14:15.

0: 21, moin zusammen. Na, seid ihr gerade auf Arbeit? Doch irgendwie vorm Bildschirm? Was wird denn da schon wieder gemacht, hä?
1: POV, du hast beim Online-Shopping übertrieben und suchst nach einem smarten Weg aus den Schulden.
2: 136 Euro, 41 Euro, 12 Euro. Was sind das für Anrufe?
3: Ja, da habe ich ein paar Hellseher angerufen und Kartenleger.
2: Für 136 Euro? Was wolltest du da wissen?
3: Wann ich die Schulden loswerde und ob ich sie loswerde.
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Ja, die junge Nacht hier. Es ist 3:30. Es gibt 6 Meldungen. A5 Kassel Richtung Frankfurt ist zwischen Hattenbacher Dreieck und Alsfeld Ost zu wegen Reinigungsarbeiten. A96 Lindau München ist zwischen München Leim und Sendling wegen Brückenarbeiten in beiden Richtungen bis Montag zu. Berlin A111 ist zwischen Am Festplatz und Seidelstraße wegen Wartungsarbeiten im Tunnel bis 5 Uhr früh in beiden Richtungen zu. Berlin A113 ist zwischen Spätstraße und Schönefeld

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Achtung, ein Falschfahrer ist unterwegs auf der A45 Dortmund-Hagen. Zwischen Ausfahrt Kreuz Dortmund-Nordwest und Westhofener Kreuz kommt euch aktuell ein Falschfahrer entgegen. Fahrt bitte äußerst rechts, überholt nicht auf der A45 Dortmund-Hagen. Zwischen Ausfahrt Kreuz Dortmund-Nordwest und Westhofener Kreuz ist ein Falschfahrer unterwegs. Seid bitte vorsichtig in beiden Richtungen. Wir melden es, wenn die Gefahr vorüber ist. In der jungen Nacht, 2:34 Uhr gleich.

Hey, die junge Nacht hier. Manchmal braucht ein Song einfach länger. Ja, wir haben vorhin die neue von Calvin Harris gehört, mit Jazzy zum Beispiel. Da hat es halt lang gedauert, bis er rauskam. Die haben den im Dezember gemacht, wo es noch richtig kalt war. Dafür ist eine Sommerhymne rausgekommen. Rain Me In von Sam Fender und Olivia Dean ist ein Song. Der lag 5 Jahre lang in der Schublade. Den hat Sam Fender vor 5 Jahren geschrieben. Und das hat sehr lang gedauert einfach. War einfach nicht zufrieden mit. Manchmal dauert ein Projekt halt ein bisschen was länger. Aber dafür ist es so ein Wahnsinnssong geworden, der sogar einen Brit Award bekommen hat. Ja. Sam Fender und Olivia Dean. Jetzt hier in der jungen Nacht. 2:38 Uhr. Das Rain Me In.

Ey, für manche ein langes Wochenende? Vielleicht steht was Schönes an, vielleicht sogar ein Date. Olivia Rodrigo hat einen Song gemacht über das Gefühl eines ersten Dates, die Nervosität, die Vorfreude und auch die Hoffnung, die da so mitspielt. Das hat's alles reingepackt in Drop Dead, hier in der Junge

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1: Die Nachrichten mit Lukas Haag. Guten Morgen. Deutschland ist mit einer Bewerbung bei der UNO gescheitert. Es ging um einen nicht ständigen Sitz im Sicherheitsrat für 2027 und 2028. Die UNO-Mitgliedsländer entschieden sich stattdessen aber für Portugal und Österreich. Zu den Reaktionen im Bundestag, Ruth Kirchner, Berlin.
2: Aus der Opposition kommt scharfe Kritik an der Bundesregierung. Die außenpolitische Sprecherin der Grünen im Bundestag, Düring, bezeichnet die Abstimmungsniederlage in New York als Blamage. Die Parteivorsitzende der Linken, Schwertner, spricht von einer Schlappe für März. Und der Verweis auf den Iran-Krieg, Venezuela und den Krieg in Gaza, sagt sie, die Abstimmungsniederlage sei die Quittung dafür, dass Deutschland in entscheidenden Konflikten Völkerrechtsbrüche nicht eindeutig benannt habe. Die AfD erklärt, Merz sei als Außenkanzler gescheitert. Deutschland habe sich international isoliert und eigene Interessen vernachlässigt.
1: Die wichtigste Ost-West-Verbindung in der Region Bonn-Rhein-Sieg ist außerplanmäßig gesperrt, die marode Rheinbrücke auf der A565. Wie die Autobahn GmbH mitteilte, wurden bei aktuellen Prüfungen Schäden am Tragwerk festgestellt. US-Präsident Trump bekommt innenpolitischen Gegenwind. Das US-Repräsentantenhaus hat für eine Resolution gestimmt, die Trumps Macht einschränken und den Krieg gegen den Iran beenden soll. Das Ganze ist aber eher symbolisch. Damit die Resolution in Kraft tritt, muss auch der Senat zustimmen und selbst dann könnte Trump sie noch mit einem Veto unterbinden. In Neuss-Allerheiligen gab es am Abend einen Rettungseinsatz an einer S-Bahn. Reisende entdeckten einen leblosen Jugendlichen auf dem Dach der S11. Er war offenbar auf der Bahn mitgefahren und hat dabei eine Oberleitung berührt. Der 16-Jährige erlitt schwere Verbrennungen und schwebt in Lebensgefahr.
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1: In Gelsenkirchen haben sich zwei 15-Jährige eine Verfolgungsfahrt mit der Polizei geliefert. Die beiden Jugendlichen hatten vorher Drogen genommen. Das Auto war geklaut. Maya Gräf für WDR aktuell.
3: Die beiden 15-Jährigen waren laut Polizei aufgefallen, weil sie sehr jung aussahen und ihr VW Polo entstempelte Kennzeichen hatte. Als die Polizei die Jungs kontrollieren wollte, gaben diese Gas. Sie rasten über mehrere rote Ampeln. Fußgänger mussten dem Auto ausweichen. Beim Brettern über eine Rasenfläche haben sie eine Gans überfahren. Irgendwann stellten die Jugendlichen das Auto ab und flüchteten zu Fuß. Beide wurden kurz darauf gefasst. Gegen beide wurden Strafverfahren eingeleitet.
1: Das Wetter für Nordrhein-Westfalen. In der Nacht ziehen noch ein paar Schauer durch, dazu zwischen 10 und 16 Grad. Der Tag bringt dann viele Wolken, teilweise Regen und vereinzelt auch Sonne. Dazu in Warburg höchstens 18 Grad, in Zülpich sind bis 19 drin, in Witten bis 20 Grad. Morgen weiter wechselhaft bei ähnlichen Temperaturen. Am Samstag Sonne, Wolken und einzelne Schauer, dazu mit 22 Grad wieder etwas wärmer. 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
4: Die junge Nacht hier. Es ist kurz nach drei. Erstmal Entwarnung. Kein Falschfahrer mehr auf der A45 Dortmund-Hagen zwischen Ausfahrt Kreuz Dortmund-Nordwest und Westhofener Kreuz. Noch 6 Meldungen. A5 Kassel Richtung Frankfurt ist zwischen Hattenbacher Dreieck und Alsfeld-Ost wegen Reinigungsarbeiten zu. A96 Lindau-München ist zwischen München-Leim und Sendling wegen Brückenarbeiten in beiden Richtungen bis Montag zu. Berlin A111 ist zwischen Amfestplatz und Seidelstraße wegen Wartungsarbeiten im Tunnel bis um 5 Uhr früh in beiden Richtungen gesperrt. Berlin, die A113 ist zwischen Spätstraße und Schönefeld Süd wegen Wartungsarbeiten bis um 5 in beiden Richtungen zu. A565 Meckenheim-Bonn ist zwischen dem Dreieck Bonn-Nord-Ost und Kreuz Bonn-Nord in beiden Richtungen gesperrt wegen Brückenschäden. Und Berlin, da ist der Tiergartentunnel zwischen Heidestraße und Reichpietsch-Ufer in beiden Richtungen zu bis 5:45.
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4: Da sind wir wohl, der Kotter hier für euch am Start an diesem Feiertag bis um 6 Uhr. Vielerlei Lieblingsmäuse, nämlich die beiden Kaulitz-Brüder Bill und Tom. Die kommen mit einer neuen Staffel raus auf Netflix von Kaulitz and Kaulitz. Was man so da erwarten kann, was für lustige Überraschungen sie sich überlegt haben, das gibt's in dieser halben Stunde.

Nacht hier, ihr kennt ja den hier, ne? Wie wahnsinnig steil dieses Teil geht. Oliver Heldens mit seiner Version von Lady Hear Me Tonight. Von Mojo damals. Kurz vor den 2000ern rausgekommen. Das ist so ein guter Track, dass sich The Bowser, ein Trio aus Norwegen, auch daran bedient hat. Aber nicht am ganzen Song oder an der Melodie oder ne? Am Gesang. Nee, die haben so ein bisschen Bass reingehauen in ihren Song Magnetic. Hört ihr hier, jetzt in der jungen Nacht.

weil so ein bisschen regnet, muss man auch nicht gleich irgendwie auf eine falsche Spur kommen. Naja, ist schon wieder passiert. Die junge Nacht hier, es ist ein Falschfahrer unterwegs im Moment auf der A44 Düsseldorf-Essen zwischen Heiligenhaus und Hetterscheid. Kommt euch aktuell ein Falschfahrer entgegen. Fahrt bitte äußerst rechts, überholt nicht auf der A44 Düsseldorf-Essen. Zwischen Heiligenhaus und Hetterscheid ist ein Falschfahrer unterwegs. Seid vorsichtig bitte in beiden Richtungen und wir melden es, wenn die Gefahr vorüber ist. In der jungen Nacht, gleich 3:20 Uhr.

0: Manchmal, wenn ich hier im Junge Nachtstudio rausgucke, dann sehe ich so Huschen auf dem Boden, ne? Und immer wieder, und das kann nicht nur irgendwie ein Müll sein, irgendwie, wo runtergeflogen ist, wegen einem Windstoß oder so. Nee, das ist dann...
1: Maus!
2: Hey, Maus!
1: Maus!
2: Maus!
0: Jetzt wollen wir aber hier nicht über die Tatsache sprechen, dass unser Studio mitten in einer Innenstadtbude ist und dementsprechend halt auch Mäuse eine Rolle spielen. Nee, wir reden über Bill und Tom Kaulitz, unsere Lieblingsmäuse. Ja, ja, sie kommen zurück mit ihrer Reality-Serie Kaulitz und Kaulitz bei Netflix. Und wir müssen gar nicht mehr so lange drauf warten. Sie haben das hier rausgehauen.
3: Staffel 3, Maus. Endlich hat das Leben wieder einen Sinn.
4: Ein Jahr ist rum, kannst du es glauben?
3: Ja. Irgendwie schon.
4: Sag mal, es geht weiter.
3: Staffel 3, Kaulitz und Kaulitz, am 23. Juli.
0: Ja, ja, und dann gibt's wieder einen Einblick in deren Leben und deren Werbeverträge und Produkte, die sie irgendwie anwerben. Das sind sehr, sehr, sehr geschäftig, die Jungs. Annika Wasenmüller aus dem Junge Nachtteam. Die beiden Zwillinge, die haben ja auch schon Fotos gepostet zur dritten Staffel. Weiß man schon, was da passieren wird?
5: Vor allem Reality-Fans, die werden jetzt ahnen, was kommt. In der neuen Staffel Kaulitz und Kaulitz geht's nämlich vor allem um die Flirterei mit Yannick Kontales, dem Ex-Freund von Jelis Kotsch.
0: Oh, Da habe ich schon wieder komplett vergessen. Oder ich hatte es gar nicht auf dem Schirm. Das ist ein Riesenthema gewesen in der Reality-Welt.
5: Ja, das ist richtig durch die Decke gegangen. Jeder hatte dazu eine Meinung, hat sich aufgeregt, weil Bill Kaulitz und Yannick Kontales ja angeblich sich gedatet haben sollen. Naja, und jetzt bekommen wir halt endlich die klaren Antworten dazu.
0: Und darauf warten Fans seit Ewigkeiten. Aber es wird ja nicht nur darum gehen.
5: Ich hoffe persönlich, dass wir vielleicht auch so ein bisschen Insider-Infos bekommen zur Wetten-Das-Planung. Das moderieren die Kaulitz-Zwillinge ja Ende des Jahres zum ersten Mal.
4: Ich habe mal vor 2 Jahren bei der 1Live Krone haben wir einen Preis bekommen und habe ich dann es wird gesagt, ja, die Gerüchte stimmen, wir übernehmen Wetten da.
6: Und da gab es wirklich ja noch gar keine Gespräche. Wir haben das mal so rausgehauen. Das war einfach genau. Gar nicht drüber nachgedacht.
4: Aber damit haben wir uns ins Spiel gebracht.
0: Ja, ja. Gar nicht drüber nachgedacht. Ich könnte mir fast schon vorstellen, dass es wirklich so war. Am 5. Dezember werden sie dann Wetten das bringen. Und vielleicht bekommen die beiden ja auch sie hier das.
7: Die haben mich oft angefragt, ob ich mal komme. Ich habe noch nie, im Gegensatz zu Ihnen, habe ich bei Ihnen noch nie zugesagt.
0: Ja, zum College-Podcast hat Angie alles klargestellt. Schauen wir mal, was passiert, ne? Die Junge Nacht, 3:23 Uhr.

Die junge Nacht hier, es ist 3:30. Achtung nach wie vor, bitteschön auf der A44 Düsseldorf-Essen. Die Falschfahrerwarnung ist noch nicht aufgehoben. Zwischen Heiligenhaus und Essen-Heisingen könnte euch möglicherweise noch der Falschfahrer entgegenkommen. Fahrt bitte weiterhin äußerst rechts und überholt nicht. Auf der A44 Düsseldorf-Essen zwischen Heiligenhaus und Essen-Heisingen wurde in der letzten halben Stunde ein Falschfahrer gemeldet. Die Meldung ist noch aktiv, deswegen seid vorsichtig bitte in beiden Richtungen. 6 Meldungen noch. A5 Kassel Richtung Frank.

0: Heidestraße und Reichpietschufer in beiden Richtungen bis 5.45 Uhr.
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0: Am Einzelkämpfer sein ist wie immer der Tobi aus der Backstube. Er grüßt alle, die schon am Arbeiten sind. Möge die Macht mit euch sein. So, nämlich der Kotter hier.

vielleicht die eine oder andere Person, Frau, die sich auch denkt, ich lande immer bei derselben Sorte Trottel. Genau, das ist das Thema von Sabrina Carpenter's Manchild. Ach, ich mag den Song sehr. 3.38 Uhr, die junge Nacht hier. Hier ist ein Track, der wurde so perfekt getimed, weil Topic aus Deutschland hat ein Feature zusammen mit dem Latin-Popstar Becky G. Und wann ist der Song rausgekommen? Einen Tag, nachdem Becky G einen Latin Women in Music Award bekommen hat, und zwar den Global Impact Award. Ach, schön, wenn einfach so, wenn die Strategie noch funktioniert. Was ist der Song? Es ist natürlich auch, es geht um Female Empowerment und dass es richtig nach vorne geht. Weil manchmal muss man einfach sagen, nein. Und manchmal kann man auch freundlich sein und sagen, nee, sorry, aber nee. Deswegen heißt dieser Song auch Sorry, Puppy. Fahr denn!

Also wenn das gerade bei Two Colors schon so die komplette Raketenstufe war mit Heavy Metal Love, kriegt ihr mit Gracie Abrams hier in der jungen Nacht ein bisschen die Stufe davor. Da, wo es noch so ein bisschen losgeht. Oder wenn wir bei dieser Raketen, bei diesem Raketenbild bleibt, dann seid ihr bei dem Song eben draußen gewesen. Und bei diesem Song, der klingt so ein bisschen, als wärst du so ein bisschen am Träumen als Astronaut selber. Weil du sagst, okay, jetzt geht's los. Boah, die Vorfreude. Und man weiß nicht, was passiert, aber man ist irgendwie positiv gestimmt. Das alles steckt in diesem Song für mich. Die junge Nacht hier, 3:47 Uhr.

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1: Die Nachrichten mit Lukas Haag. Guten Morgen. Die Ukraine will in die EU und bald könnte die erste offizielle Phase der Verhandlungen beginnen. Die aktuelle zyprische EU-Ratspräsidentschaft meldet, dass die Mitgliedstaaten ihr Okay gegeben haben. Das gilt neben der Ukraine auch für die Republik Moldau. Marion Köhlis für WDR aktuell.
2: Eigentlich waren die Beitrittsverhandlungen schon vor 2 Jahren gestartet. Sie wurden dann durch ein Veto aus Ungarn gestoppt. Zur Aufnahme eines neuen Landes müssen alle 27 Mitgliedstaaten Ja sagen. In Ungarn ist vor kurzem eine neue proeuropäische Regierung gewählt worden und die will jetzt Verhandlungen erlauben. In der ersten Phase müssen Beitrittskandidaten unter anderem zeigen, dass ihr Justizsystem und die öffentliche Verwaltung den EU-Standards entsprechen. Der Prozess der Beitrittsverhandlungen ist in insgesamt 6 Abschnitte eingeteilt und kann Jahre dauern.
1: Bundesaußenminister Wadephul wirft es auch Russland vor, dass Deutschland bei der Wahl für einen nicht ständigen Sitz im UNO-Sicherheitsrat durchgefallen ist. Wadephul sagte in New York, Russland habe massiv Stimmung gegen Deutschland gemacht. Für die Jahre 2027 und 2028 waren für Westeuropa 2 Sitze zu vergeben. Gewählt wurden Portugal und Österreich. Die EU-Kommission will Europa unabhängiger machen von großen Tech-Konzernen aus den USA und China. Ein neues Gesetzespaket sieht vor, europäische Digitalfirmen zu fördern. Sensible Daten sollen öfter auf europäischen Servern gespeichert werden. Hintergrund ist die Sorge, dass Konzerne wie Google oder Amazon ihre Systeme ferngesteuert abschalten könnten. Vertreter Israels und des Libanons haben sich in den USA offenbar auf eine Waffenruhe geeinigt. Außerdem soll es noch diesen Monat weitere Verhandlungen geben. Was das Ganze bringt, ist unklar. Eine Bedingung für die Waffenruhe ist, dass die libanesische Hisbollah sofort alle Angriffe einstellt. Die Miliz lehnt eine Waffenruhe aber ab, ebenso wie die Friedensgespräche in den USA.
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1: In Südwestfalen sind seit Ausbruch der afrikanischen Schweinepest ASP mehr als 730 tote Wildschweine gezählt worden. Darum werden jetzt weitere Zäune gebaut. Ulf Priester für WDR aktuell.
3: Eine Spezialfirma zieht derzeit einen Zaun von Siegen in Richtung Haiger entlang der hessischen Landesgrenze bis nach Hallenberg. Rund 70 Kilometer lang. Und wenn der fertig ist, geht es im Hochsauerland weiter, denn der Kreis hat angeordnet, auch dort die gesamte Sperrzone 2 einzuzäunen. Betroffen sind Teile von Winterberg, Hallenberg, Schmallenberg sowie Eslohe. Und danach soll der zweite Zaun auch im Kreis Olpe fortgesetzt werden, sodass am Ende das gesamte ASP-Gebiet doppelt eingezäunt sein wird.
1: Das Wetter in Nordrhein-Westfalen. In der Nacht kann es immer wieder regnen. Teilweise gibt es auch noch Gewitter. Tagsüber dann viel Wind, wenig Sonne und oft Schauer oder Gewitter, stellenweise auch mit Starkregen. Dazu in Dortmund 18 Grad, Ratingen kommt auf 19, Iserlohn auf bis 20 Grad. Morgen gibt es dann einen Mix aus Sonne und Wolken und vereinzelte Schauer bei ähnlichen Temperaturen. 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
4: Hey, die junge Nacht hier mit 6 Meldungen um kurz nach 4. A5 Kassel Richtung Frankfurt ist zwischen Hattenbacher Dreieck und Alsfeld Ost wegen Reinigungsarbeiten zu. A96 Lindau München ist zwischen München-Leim und Sendling wegen Brückenarbeiten in beiden Richtungen bis Montag gesperrt. Berlin, die A111 ist zwischen Am Festplatz und Seidelstraße wegen Wartungsarbeiten im Tunnel bis um 5 Uhr früh in beiden Richtungen gesperrt. Nochmal Berlin, A113 ist zwischen Spätstraße und Schönefeld Süd zu wegen Wartungsarbeiten noch bis 5 in beiden Richtungen. A565 Meckenheim-Bonn ist zwischen Dreieck Bonn-Nordost und Kreuz Bonn-Nord in beiden Richtungen wegen Brückenschäden zu. Und nochmal Berlin zum Schluss. Der Tiergartentunnel ist gesperrt zwischen Heidestraße und Reichpietschufer in beiden Richtungen bis 5.45 Uhr.
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4: Hättest du nicht gedacht. Hättest du nicht erwartet. Und man muss auch sagen, wir sind alle hart getroffen. Also Marvel-Fans, weil die haben eine Überraschung gebracht und alle dachten schon, was ist es? Und was das kam, hat alle überrascht. Ich hasse mich selber für diese clickbaitige Ankündigung, aber in dieser halben Stunde erfahrt ihr, was da Marvel den Leuten vorgesetzt hat. Ich bin Kotaro Dürr und eins kann ich verraten,

0: mal ein Chilling machen, ne? Dominik Falk mit Baby Doll, 4.12 Uhr. Ein bisschen Chilling hat sich auch Ray gemacht, als sie Songs aufgenommen hat für ihr aktuelles Album, weil da ging es auch mal nicht so voran. Kann was passieren, habt ihr vielleicht auch schon mal gehört, ne? Wenn Leute so in so einem kreativen Loch stecken und nicht wirklich mit neuen, frischen Ideen um die Ecke kommen können. Da ist sie also mit ihrem Produzenten rumgelaufen und die haben schlichtweg bei ihrem kleinen Waldspaziergang nicht über Musik geredet, sondern einfach mal übers Leben und Gedöns. Und da haust du halt hier und da auch mal einen raus, ne? Ich weiß nicht genau, wie das zustande gekommen ist, aber dieser Satz, Where is my husband? Der war ein direktes Ergebnis von diesem kleinen Spaziergang, wo es gar nicht um Musik gehen sollte. Aber da weiß man, ne? Ja, wo bleibt er denn jetzt?
1: Der Mann meiner Träume!
0: Und das ist der Song. Ray, hier in der Jungen Nacht, 4.13 Uhr.

0: 94, die junge Nacht hier. Sie haben die ganz große Überraschung versprochen. Den vielen tausend Millionen Marvel-Fans weltweit. Zum neuesten Avengers-Film, Avengers Doomsday nämlich. Da haben die Fans auf Neues gewartet. Annika Wasenmüller aus dem Junge Nacht-Team. Die Erwartungen der Fans riesengroß. Alle dachten, bei der South by Southwest Filmmesse in London, da wird jetzt endlich mal der Trailer gezeigt, ne?
1: Aber nein, kein neuer Trailer, sondern auf der Londoner Messe ein Dr. Doom Pop-Up-Café.
0: Ja. Kann man sich vorstellen, dass die Fans eher so dachten, ist das, meint ihr das ernst? Steht der ganze fucking Aufriss für so ein Marketing-Ding? Die Fans, die gingen aber nicht komplett leer aus, ne?
1: In diesem Pop-Up-Café, das muss ich Ihnen lassen, da gibt's immerhin so ein ganz paar Easter Eggs, also Hinweise zum neuen Avengers-Film. Die Kaffeebohnen, aus denen der Kaffee da gemahlen wird, die kommen zum Beispiel aus Latveria, also der fiktiven Heimat von Dr. Doom.
0: Ja, wow. Ich meine, das ist für Superfans auf jeden Fall was Schönes. Kennt man vielleicht auch als Anime-Fans ganz doll. In Japan gibt's das ganz viel, so Themencafés zu Pokémon zum Beispiel. Aber hey, man hat schon den Trailer erwartet, ne? Ein paar Fans, die haben ja noch einen anderen Hintergrund zu diesem Café vermutet.
1: Dass Schauspieler Robert Downey Jr. vielleicht nochmal extra ein bisschen was dazu verdient. Zufälligerweise hat Robert Downey Jr. seit einer Weile seine eigene Kaffeemarke. Ob die jetzt wirklich hinter diesem Café stecken, das ist jetzt nicht so richtig klar. Es kann auch einfach nur ein Zufall sein. Aber so oder so, die Fans sind einfach richtig, richtig traurig deswegen.
0: Ja, schon. Reingehen werden sie am Schluss trotzdem alle.
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0: Die junge Nacht hier, es ist 16:30 am frühen Donnerstag. 5 Meldungen. A96 Lindau-München ist gesperrt zwischen München-Leim und Sendling wegen Brückenarbeiten in beiden Richtungen noch bis Montag. Berlin A111 ist zwischen am Festplatz und Seidelstraße wegen Wartungsarbeiten im Tunnel bis 5 zu in beiden Richtungen. Die A113 in Berlin ist zwischen Spätstraße und Schönefeld Süd wegen Wartungsarbeiten bis 5 in beiden Richtungen zu. Berlin, der Tiergartentunnel ist zwischen Heidestraße und Reichpietschufer in beiden Richtungen zu bis um 5.45 Uhr und zuletzt die A565. Meckenheim-Bonn ist zwischen dem Dreieck Bonn-Nord-Ost und Kreuz Bonn-Nord in beiden Richtungen wegen Brückenschäden gesperrt.
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0: Hey, Leute, die wirklich mal eine Leistung erbringen, ja, ich weiß, Arbeit ist auch eine Leistung, aber das ist Spitzensportler. Wie krass ist es eigentlich, ne? Joyce Huebner zum Beispiel, die ist Extremläuferin. Und die hat jetzt einen Weltrekord, ja? Die ist nämlich über ein Jahr lang Marathon gelaufen. Müsst ihr euch mal geben. Wir haben mit ihr gesprochen. Wir schauen, wie macht man das überhaupt? Der Kotter, ja, hi.

wir hören den Lieblingssong von der Band, die ihn selber spielt. Giant Rooks nämlich mit Want It Back, weil der macht anscheinend live wahnsinnig Bock zu spielen und ist auch ein wirklich positiver, schöner, neuer Song von der Band. Kommt ja aus Hamm, ne, aus NRW, und die sind international riesengroß. Dieser Riesenerfolg und diese Touren, die sie international gemacht haben, die waren auch ein bisschen was schwierig für die Band. Aber jetzt kommen sie zurück mit so einem Teil, was nur so schrotzt vor einer Selbstbewusstsein. Ne? Want It Back. Das ist ein Song darüber, dass man irgendwann drüber hinweg ist. Über eine kaputte Beziehung. Und das kann so lang dauern. Aber wenn irgendwann dieser leichte Moment wieder kommt und man merkt, ah ja, schön, ich habe das verpackt ins Langzeitgedächtnis. Kann mich mal. Genau darum geht's bei den Giant Rooks. Hier in der Jungnacht. Das Want It Back.

0: Das ist so ein Lauftempo. Das ist mehr so Trab, ne? Weiß ja nicht, wer von euch jetzt um 4.49 Uhr morgens an einem Feiertag Donnerstag zum Joggen will, aber wenn, dann wäre das hier der Soundtrack. Würde Joyce Hübner zu diesem Song laufen? Oder bräuchte sie eventuell ein bisschen schnelleres Tempo, sowas hier? Ja gut, es ist einfach das gleiche Tempo, ist nur ein bisschen intensiver, die junge Nacht hier. Wer ist Joyce Hübner? Die ist Extremläuferin. Und diese Woche hat Joyce Hübner einen neuen Weltrekord aufgestellt. 367 Tage lang ist sie jeden Tag einen Marathon gelaufen. Mal schneller, mal langsamer, man kann ja nicht jeden Tag gleich viel Gas geben. Und zwar durch fast ganz Deutschland. Irre! Wir haben sie gefragt, wie zur Hölle kommt man auf so eine Idee?
1: Bis er dann irgendwann von der morgendlichen Toilette wieder kam, kam dann freudestrahlend wieder und sagte, wir laufen alle Städte ab. Ich so, das ist ja eine tolle Idee.
0: Herrlich, herrlich. Bei jedem Wetter. Ne? Schnee, Eis, scheißegal. Joyce Hübner ist rausgegangen. Jeden Tag Marathon gelaufen.
1: Augen zu und durch. Es war grausam, muss ich ehrlich gestehen. Aber der Körper kann das und ich weiß das und ich glaube an mich. Und deswegen habe ich mich einfach jeden Tag wieder aufgerafft und bin da durch den Matsch und den Schnee gestampft. Und es gibt keine Option, außer weiterzumachen.
0: Ja, und weiter hat sie gemacht. Bis in dieser Woche dann tatsächlich der Weltrekord feststand. Die meisten Tage Marathon ohne Pause. Zu uns meinte sie, Laufschuhe hat sie mittlerweile in unterschiedlichen Größen.
1: Ja, das stimmt, weil meine Füße jetzt gerne immer breiter werden.
2: Während des Laufens, oder wie?
1: Ja, also ich habe ein bisschen das Gefühl, dass ich Plattfüße bekomme. Nee, also sie sind halt einfach ein Stück weit angeschwollen und einfach größer und dicker. Die Füße sind eines der Körperteile, die am meisten mitarbeiten müssen.
0: Ja schon, aber das Schlimmste sind gar nicht die Plattfüße, hat Joyce gemeint, denn schlimm für sie war irgendwann relativ.
1: Ja, also mein Schlimm ist vielleicht jetzt auch schon ganz schön ausgereizt im Vergleich zu vielen anderen Menschen. Dadurch, dass wir wirklich jede Nacht woanders sind, ist man irgendwann, ach, man sortiert die Haare dann vom Bett runter, wenn es welche gibt und denkt sich, ja, okay, mein Gott.
0: Ja, wenn man sich schon wo an ausruhen muss, dann schon richtig. Das nächste Ziel, was sich Joyce gesetzt hat, 495 Marathons, um jede deutsche Stadt zu durchlaufen. Warum zieht sie so durch?
1: Weil ich mir denke, es wird schon irgendwann wieder gut werden. Auch wenn ich keine Lust habe, irgendwann heute wird es einen guten Moment geben. Irgendwann heute wird mir Laufen Spaß machen. Irgendwann, selbst und wenn es nur im Ziel ist, dann freue ich mich, dass ich es trotzdem geschafft habe. Es muss ja nicht immer alles super Spaß machen. Manchmal freut man sich auch gerade über die Dinge, über harte Läufe, die man dann doch geschafft hat und ist irgendwie noch viel stolzer am Ende.
0: Irre! Die liebe Freddy Schürheck hat Joyce Hübner, die Weltrekord-Marathonläuferin, Extremläuferin, zum Interview getroffen für ihren Podcast Sportschau F. Vor ein paar Wochen hat der übrigens den Deutschen Podcast Award gewonnen. Lohnt sich, würde ich mal sagen. Weil, ne? Irgendwann ist alles normal. Selbst Marathon. Die junge Nacht hier.

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1: Die Nachrichten mit Lukas Haack. Guten Morgen. Deutschland wird ab nächstem Jahr nicht Teil des UNO-Sicherheitsrats. Eine entsprechende Bewerbung ist bei den Vereinten Nationen durchgefallen. Die Enttäuschung ist groß, sagt Giselle Uckar, WDR New York.
2: Dass sich Portugal und Österreich so klar gegen die Bewerbung Deutschlands durchsetzen, ist eine herbe Niederlage, erklärte Bundesaußenminister Johann Wadephul in New York. Auf der Suche nach Erklärungen sprach der CDU-Politiker in den ARD-Tagesthemen von starkem Gegenwind. Russland habe hinter den Kulissen Stimmung gegen die Deutschen gemacht. Einen starken Unterstützer der Ukraine am Tisch des Sicherheitsrats habe die Vetomacht verhindern wollen. Außerdem sei die damalige Bundesregierung erst spät ins Rennen gegangen und habe somit von Anfang an hinten gelegen. Österreich und Portugal hatten ihre Kandidatur bereits Jahre vorher bekannt gegeben und konnten so früh um Stimmen werben.
1: Die Ukraine macht einen weiteren Schritt in Richtung EU-Beitritt. Laut der ukrainischen Ministerpräsidentin Sviridenko haben alle EU-Mitgliedsländer zugestimmt, die erste Phase der Beitrittsgespräche zu eröffnen. Dafür hat sich die Ukraine mit Ungarn auf Regeln geeinigt in Bezug auf 100.000 Mitglieder einer ungarischen Minderheit, die in der Ukraine leben. US-Präsident Trump bekommt innenpolitischen Gegenwind. Das US-Repräsentantenhaus hat für eine Resolution gestimmt, die Trumps Macht einschränken und den Krieg gegen den Iran beenden soll. Das Ganze ist aber eher symbolisch. Damit die Resolution in Kraft tritt, muss auch der Senat zustimmen und selbst dann könnte Trump sie noch mit einem Veto unterbinden. Laut der Weltgesundheitsorganisation sterben weltweit jedes Jahr 1,5 Millionen Menschen an verunreinigten Lebensmitteln. Am stärksten betroffen sind demnach Kinder unter 5 Jahren. Die meisten Erkrankungen und auch Todesfälle gibt es in Asien und Afrika.
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1: In Neuss haben Bahnreisende am Abend einen schwer verletzten Jugendlichen auf dem Dach einer S-Bahn entdeckt. Der 16-Jährige schwebt in Lebensgefahr. Arndt Lorenz, WDR Neuss.
3: Wartende Passagiere bemerkten den Jugendlichen beim Einfahren der S11 im Bahnhof Neuss Allerheiligen. Helfer zogen den Bewusstlosen vom Dach des Zuges und alarmierten die Polizei. Anschließend wurde der Verletzte in ein Duisburger Krankenhaus gebracht. Die Polizei vermutet, dass der 16-Jährige auf der S-Bahn gesurft ist und durch einen Stromschlag der Oberleitung verletzt wurde. Der Jugendliche war demnach schon früher beim illegalen Mitfahren auf dem Dach der S-Bahn aufgefallen.
1: Das Wetter für Nordrhein-Westfalen. Gerade können teilweise noch Schauer durchziehen bei zwischen 10 und 16 Grad. Tagsüber dann viel Wind, wenig Sonne und oft Schauer und Gewitter, stellenweise auch mit Starkregen. Dazu in Bonn bis 18 Grad, Lünen kommt auf 19, in Soest sind 20 Grad drin. Morgen weiter wechselhaft bei ähnlichen Temperaturen. Am Samstag Sonne, Wolken und einzelne Schauer bei bis 22 Grad. Das war WDR aktuell.
4: Die junge Nacht hier um kurz nach 5. 4 Meldungen. A96 Lindau-München ist zwischen München-Leim und Sendling wegen Brückenarbeiten in beiden Richtungen bis Montag zu. Die A565 Meckenheim-Bonn ist zwischen Dreiecken Bonn-Nordost und Kreuzbonn-Nord in beiden Richtungen wegen Brückenschäden zu. Berlin, da ist der Tiergartentunnel gesperrt zwischen Heidestraße und Reichpietschufer in beiden Richtungen noch eine Dreiviertelstunde. Und die B188 ist gesperrt nach einem Unfall zwischen Fischbeck und Tangermünde.
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4: Na, fühlt ihr euch ein bisschen inspiriert durch die Extremläuferin gerade eben, durch Joyce Hübner, die ihr gerade kennengelernt habt? Na, 367 Tage ununterbrochen Marathon laufen, also jeden Tag einen Marathon. Aber bei euch wären es eigentlich eher die Arme. Naja, da können wir euch gleich Florentin vorstellen. Die tanzt nämlich Pole, also an der Stange, als Sport. Und das geht so fucking in die Arme. Ich habe überhaupt keine, ich könnte das nicht. Vielleicht aber ihr. Ja, wir hören auch gleich von ihr, was sie so antreibt. Der Kotter hier. Schönen Donnerstag zusammen. Hi.

weißt du, wir verstehen uns ja so super. Ich glaube, ich weiß warum. Du erinnerst mich an meine Mom. Ja, danke fürs Gespräch. War ein schönes erstes Date. Ruf mich nicht an, ich ruf dich auch nicht an. Das könnte man sich so vorstellen. Wie komme ich drauf? Es gab mal diese Filmschauspielerin, diese Hollywood-Legende, Elizabeth Taylor, ne? Und die hat einen Sohn und der hat gesagt, ey, Taylor Swift erinnert mich an meine Mutter. Und das hat er nicht romantisch gemeint. Nein, ich fand nur das Bild im Kopf ein bisschen lustig, wenn einer zu anderen sagt, ey, sag mal, du erinnerst mich an meine Mutter. Nee, weil seine Mutter, die hat ja wahnsinnig viel Stress gehabt als Hollywood-Star in den 50ern aufwärts, als Frau in einem solch männlich geprägten Showbiz. Die hat so viel Stress gehabt, die hat teilweise massive Drogenprobleme gehabt. Nicht, dass Taylor Swift Drogenprobleme hätte, aber der Sohn von Elizabeth Taylor sagt, Alter, diese ständige Dauerbeobachtung, diesen Dauerstress, den Taylor Swift erlebt als Superstar, das kennt er von seiner Mutter. Und Taylor Swift, ich wette, die hat sich gefreut. Weil klar, der Aufhänger war die Tatsache, dass es diesen Song von ihr gibt, nämlich Elizabeth Taylor. Eine Hommage an eine der größten Hollywood-Stars ever. Und irgendwo auch vielleicht ein Vorbild für Taylor Swift, wer weiß. 4:15.

0: Mach endlich mal ein bisschen Bewegung. So ein bisschen was tun. Ja, warum nicht gleich so in die Vollen gehen? Manche Menschen tun das und finden teils in den so Nebensportarten ihr großes Ding. Und das ist das Schöne an so Leidenschaften, die man entdecken kann. Bei Florentin aus Köln zum Beispiel, Mitte 20, ist das es Pole-Dancen, Tanzen an einer Stange. Und das klingt erstmal wahnsinnig anstrengend, sieht super aus und auch wahnsinnig schwierig. Sie hat da sich richtig drin gefunden.
1: Das, was man immer zu hören bekommt, ist eigentlich, ja, also gehst du strippen. Das ist so ein Vorurteil, das stimmt halt nicht, weil das sieht von außen einfacher aus, als es ist. Man denkt, bevor man Pole Dance macht, man ist stark und dann geht man zum Pole Dance und man checkt so, ja, man kann gar nichts. Man ist erst ein bisschen deprimiert, wenn man zum Beispiel einen Trick nicht schafft. Und dann, wenn man den aber dann geschafft hat, dann ist das so ein richtig tolles Gefühl halt einfach. Was mich halt so voll fasziniert hat, ist, dass die ganzen Leute da sausüß waren. Die waren alle richtig supportive. Die haben sich gefreut für jemand anderen. Die haben applaudiert, wenn man was geschafft hat. Oh. Also es hat sich irgendwie jeder so gegenseitig geholfen. Wenn ich zum Pole Dance gehe, kriege ich direkt gute Laune. Es macht halt richtig viel Spaß. Auch voll so befreiend irgendwie. Also man weiß halt dann auch, was man geschafft hat.
0: Mhm. Tausendmal den Trick probieren und ihn dann irgendwann mal schaffen. Ja. Kenne ich vom Skaten. Ähnliches Prinzip. Von daher Pole Dance. Warum nicht, wenn man mal eine Challenge im Leben braucht? Also nicht meine Challenge, aber für euch vielleicht. Die junge Nacht hier. 5 vor 23.

0: Auf den Punkt, 6:30 ist es. Die junge Nacht hier mit 4 Meldungen. A96 Lindau-München ist zwischen München-Leim und Sendling wegen Brückenarbeiten in beiden Richtungen bis Montag zu. A565 Meckenheim-Bonn ist zwischen Dreieck Bonn-Nordost und Kreuz Bonn-Nord in beiden Richtungen wegen Brückenschäden zu. Berlin, der Tiergartentunnel, ist zwischen Heidestraße und Reichpietschufer in beiden Richtungen noch eine Viertelstunde gesperrt. Und B188 ist zwischen Fischbeck und Tangermünde gesperrt nach einem Unfall.
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0: Nicht mal im Jenseits hast du deine Ruhe, ne, da geht der Stress erst richtig los. Und zwar in einem kommenden Videospiel, auf das Fans jetzt den ersten Blick werfen durften. In einem 22 Minuten langen Gameplay-Trailer, nämlich im neuen Teil von God of War. Was? Wie God of War? Geht es weiter oder was? Ja, geht weiter. Es gibt nämlich noch eine weitere sehr wichtige Figur, die man bisher noch nicht spielen konnte. Und jetzt kann man's.

Uhr 37 ist es und ihr müsst schnell wohin. Keine Sorge, hier in der jungen Nacht habe ich einen Song, der euch einen guten Takt vorgibt, sodass ihr gleichzeitig was Schönes hört, aber auch wisst, oh fuck, ich habe nur noch

Die Gerüchte sind wahr und sie kommen zurück, nämlich Game. Nee, nicht Game of Thrones, God of War. Gott. Dich hier schon Hysterie starten um 5 Uhr 45 an einem Donnerstag. God of War hat aber auch genug Fans. Ein neuer Teil wurde angekündigt, nämlich God of War Laufey. Wurde von Sony gestern Nacht offiziell angekündigt bei einer großen Präsentation neuer Games. Diejenigen unter euch, die sich auskennen, wissen, Laufey ist die Frau von Kratos, die auch eine wichtige Rolle spielt in den letzten 2 Spielen. Aber sie lebt gar nicht mehr. Aha. Ja, wer ist jetzt Kratos? Kratos ist die Hauptfigur dieser Videospielreihe, die es schon seit den 2000ern gibt und die immer epischer und immer dramatischer geworden ist. Laufey, die ist schon tot und bestattet worden, aber jetzt wacht sie auf im Jenseits. Und da hat sie nicht etwa ewige Ruhe, nee, die muss sich gleich gegen alle möglichen Götter zur Wehr setzen, die ihr so ziemlich auf den Piss gehen sofort wieder und versuchen, sie gefangen zu nehmen. Da ist dann so ein mongolischer Kriegsgott mit dabei, die indische Kriegsgöttin ist mit dabei und sie fragt sich so, hä, wo bin ich hier am Start? Ja, jetzt muss sie versuchen, aus dem Jenseits ihren Mann und den gemeinsamen Sohn zu beschützen und der erste Gameplay-Trailer zeigt auch, wie sie es macht. So wie man es von Game of Thrones kennt, sind riesige Monster am Start. Und Laufey, man merkt schon, man weiß, warum sie mit dem spartanischen Gott des Krieges zusammengekommen ist. Weil die kann austeilen, super schnell, super dynamisch und auch super hoch. Die schleudert Gegner in die Luft und ballert die zum Boden zurück. Ich habe diesen 20-Minuten-Trailer mir vorhin angeschaut. Ich habe so Bock darauf. Problem, God of War Laufey hat noch kein Datum. Hat noch kein Release-Date. Ich glaube, die Fans, die haben aber definitiv schon jetzt ein bisschen Schnappatmung. Sag ich doch. Die junge Nacht hier mit Justin Bieber. Ah, er und Nicki Minaj. Die war damals auch dabei. Also mit ihr konnte man damals noch Musik machen. 5.48 Uhr ist es.

Ein Feiertag. Aber welcher? Ich bin jetzt überfragt. Fleißige Menschen sind jetzt sehr hektisch am Googeln, was für ein Feiertag heute ist. Bei 1 Live, das Ding, Fritz, MDR Sputnik und Enjoy. Oder sie sind noch gar nicht wach, weil beim jeweiligen Sender vielleicht noch ein paar Stunden lang eine betörend chillige Playlist läuft. Je nachdem. Ich wünsche euch auf jeden Fall einen fantastischen Donnerstag.

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1: Um 6 Uhr, ich bin Sandra Wahle. Die Bundesregierung ist mit einer Bewerbung gescheitert an einem der wichtigsten Gesprächstische der Welt. Im UNO-Sicherheitsrat sind für Westeuropa am Abend 2 Plätze neu vergeben worden. Die gingen an Portugal und an Österreich. Warum es für Deutschland nicht geklappt hat, sagt Martin Ganselmeier.
2: Ein Hauptgrund aus meiner Sicht ist sicherlich, dass Österreich und Portugal schon vor 15 bzw. 13 Jahren den Finger gehoben haben und gesagt haben, wir wollen 2027, 2028 in den UN-Sicherheitsrat. Und Deutschland hat dies erst 2020 getan, also mit deutlicher Verspätung.
1: Ein anderer Grund könnte sein, dass mehrere Staaten Deutschlands Haltung zu Israels Krieg im Gazastreifen kritisieren. In Neuss haben Bahnreisende einen schwerverletzten Jugendlichen auf einer S-Bahn gefunden. Er lag bewusstlos auf dem Dach, als die S-Bahn in einen Neusser Bahnhof einfuhr. Der 16-Jährige ist in Lebensgefahr. Die Polizei vermutet, dass er auf der S-Bahn gesurft ist und dann einen Stromschlag an einer Oberleitung bekommen hat. Dann geht's nochmal um den Wal, der jetzt schon länger vor einer dänischen Insel liegt. Ab heute soll die Frage geklärt werden, woran er gestorben ist. Fachleute wollen ihn aufschneiden und untersuchen. 6 Stunden soll das Ganze dauern. Schaulustige können mit Sicherheitsabstand zugucken. Was nach der Obduktion mit dem Walkadaver passiert, ist noch nicht klar. Menschen unter 40 verbringen deutlich weniger Zeit im Netz als noch letztes Jahr. Die Postbank hat dazu eine Untersuchung gemacht. Demnach hängt die Generation unter 40 jede Woche rund 31 Stunden am Smartphone. Das sind 3 Stunden weniger als vor einem Jahr. Fast jeder dritte Befragte in der Altersgruppe will die Internetnutzung weiter einschränken.
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1: Es ziehen erstmal nur wenige Schauer durch, später werden die aber mehr. Dann können auch teils kräftige Gewitter dabei sein mit Sturm, Starkregen und Hagel. Und das Ganze bei diesen Höchstwerten. Nettersheim kommt auf 16 Grad, Wuppertal und Detmold auf 18 und Bedburg und Viersen auf 19 Grad. Morgen geht's sonnig los, später aber wieder Schauer bei höchstens 20 Grad.
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1: Da gibt's eine Meldung, die A565 Meckenheim-Bonn ist zwischen Dreieck Bonn-Nord-Ost und Kreuzbonn-Nord in beiden Richtungen wegen Brückenschäden gesperrt.
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3: Hallöchen, ja Mensch, Ron Kühler ist wieder da. An diesem Feiertag, ja, jetzt hat es Kotta eben auch schon angesprochen. Es ist Feiertag, man verliert aber leicht den Überblick im Mai, Juni über die Feiertage. Ich hab's nachgeguckt, bleibt gern dran, wenn ihr wissen wollt, warum wir heute frei haben. Also, fast alle frei haben.

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Ja, es ist Feiertag, das wusste ich. Ich wusste auch, dass ich heute Sendung habe, ich wusste, dass Feiertag ist. Aber ich wusste bis gestern Abend nicht, welchen Feiertag wir heute haben. Musste ich googeln. Es ist Fronleichnam. Fronleichnam kommt aus dem Mittelhochdeutschen und bedeutet übersetzt Leib des Herrn. Ja, und das feiern wir wohl auch. Ich hab's nachgeguckt. Es ist einer der bedeutenden katholischen Feiertage, immer 60 Tage nach Ostersonntag. Es wird die Dankbarkeit für die leibliche Gegenwart von Jesus Christus gefeiert, und zwar seine leibliche Gegenwart in Brot und Wein. Und das feiert die Gemeinschaft natürlich mit Brot und Wein. So, ich hoffe, ich konnte euch helfen.

0: Laura mit Habit in 1 Live. Es ist heute Donnerstag und am Samstag geht's los. Uni Paderborn, Samstag und Sonntag, dann Wochenende drauf Uni Münster, dann Wuppertal, Essen, Bielefeld, Düsseldorf und Bochum.
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0: Jo. Den ganzen Juni sind wir an den Wochenenden an den Unis im Sektor mit diesen lustigen Leuten. Es sind nicht immer exakt dieselben Leute auf der Bühne, aber ihr könnt euch freuen, wenn ihr Maram seht. Maram war auch schon hier zu Gast im 1 Live-Haus. Und da hat sie erzählt, dass sie als Libanesin in eine türkische Familie eingeheiratet hat. Und da ist die Herkunft manchmal das Problem bei den Tanten.
2: Teyze heißt Tante auf Türkisch. So türkische Teyzes, die sehen mich so aus 3 Kilometer Entfernung. Sie scannen mich so, sehen mein neongrünes Kopftuch. Die sind so, die kommen so auf mich zu und die sind voll süß. Die wollen nur mit mir quatschen oder denken halt, okay, Kopftuch, die kann Türkisch, die muss ja Türkisch können. Und die wollen eigentlich nur mit mir quatschen. Dann kommen die auf mich zu und sind so, Merhaba, Kızım, Merhaba, Kızım. Hallo, mein Tochter. Nasılsın? Wie geht's dir? Sen Türk misin sen? Bist du Türkin? Bist du Türkin? Güzelim, meine Schöne. Ich so, fuck, ich muss jetzt voll enttäuschen. Ich fühle mich so voll schlecht. Das ist voll die Süße so. Und ich so, nee, Jok, Teyze, nein, Tante, ich kann kein Türkisch, sorry. Augen schwarz. Seele weg. Keine Ahnung, auf einmal, sie guckt mich so ganz, ich bin nicht mehr so Güzel, so hübsch bin ich nicht mehr für sie auf einmal. Die guckt mich da an, die so, tamam, okay. Warum kannst du keine türkische sprechen, meine Tochter? Warum? Ich verstehe nicht. Ich so, ja, Tante, ich bin Libanesin. Oh, tamam. Ich bin lieber Türkin. Ja, danke schön, Köln. Das war meine Zeit für heute. Vielen, vielen Dank.
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3: Um 6:30 geht los mit der A4 Aachen Richtung Köln. Die ist zwischen Kerpen und Kreuz Köln-West wegen Bergungsarbeiten gerade gesperrt. Und noch eine Sperrung von der A565 Meckenheim-Bonn. Die ist zwischen Dreieck-Bonn-Nord-Ost und Kreuz-Bonn-Nord in beiden Richtungen wegen Brückenschäden gesperrt.
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4: Ja, hallo, ich bin Ron Kühler und ich tue Ron Kühler-Dinge.
5: Ich bin Batman. Und tu Batman-Dinge.
4: Ja, und das sind ganz andere Dinge, als die, die Ron Kühler tut. Batman ist wieder da. Und zwar in Lego-Form. Das neue Lego-Spiel Das Vermächtnis des dunklen Ritters ist draußen. Wir haben unseren Spielemann drauf angesetzt und der sagt euch und uns gleich, ob sich das lohnt und ob das was auch für uns ist in diesem mittlerweile fortgeschritteneren Alter.

0: Batman ist wieder da. Man kann echt froh sein, dass er ein Amerikaner ist. Sonst wird er Fledermausmann heißen. Das klingt nicht annähernd so bedrohlich wie Batman. Er ist als Game zurück, das Vermächtnis des dunklen Ritters. Für Konsolen und PC ist das Spiel draußen. Und vor dem Titel steht noch Lego. Einzelspielemann Tobi Wienke. Die Lego-Spiele sind doch eher was für unsere kleinen Geschwister.
1: Aber auch gut für Gelegenheitsspieler, weil die Spiele sind halt recht simpel und total verspielt, aber auch unheimlich groß. Es gibt immer sehr viel zu entdecken und freizuspielen und die haben halt diesen ganz besonderen Lego-Slapstick-Humor. Und in dem Fall erinnert das Spiel auch noch total an die legendäre Batman-Arkham-Serie. Denn zum einen fahren wir auch mit dem Batmobil einfach kreuz und quer durch Gotham City und da passieren dann gerne auch mal so kleine Verbrechen, wo du einfach einen Raubüberfall verhindern musst. Aber im Großen und Ganzen geht es natürlich gegen die ganzen Oberschurken. Ne? Pinguin, Catwoman und so weiter und so fort.
0: Okay, aber eine große Story gibt's nicht?

0: Nee, die gibt es nicht. Es sind mehr so einzelne Missionen, aber dafür gibt es sehr viel Fanservice.
1: Ich bin Batman und tu Batman-Dinge.
0: Und diese Zitate, die sind aus allem, was mit Batman zu tun hat. Angefangen bei der 60er-Jahre-Fernsehserie bis wirklich zu den letzten Arkham-Games und so. Und das Kampfsystem, das ist unheimlich spaßig, denn Batman prügelt sich und du musst gar nicht groß taktieren, drückst die Taste und Batman greift automatisch den nächsten Gegner an. Und du weißt dann Schüssen aus und das Schöne sind dann diese Finisher am Ende in Zeitlupe. Sehen richtig klasse aus und du nutzt natürlich auch die ganzen Batman-Gimmicks hier, die Boomerangs und so, ne?
2: Okay. Also es klingt erst so stressig, aber um es positiv zu formulieren, es klingt so, als wäre da sehr viel los in dem Spiel.
0: Ja, aber es ist auch ein bisschen eintönig, muss man sagen, weil halt eben diese packende große Story drumherum fehlt. Aber dann kommt wieder irgendein geiler Fanservice-Moment und du willst weiterspielen. Und das Schöne ist, es gibt auch einen Couch-Koop. Du kannst also zu zweit zu Hause nebeneinander spielen. Batman hat nämlich immer einen Sidekick an der Seite. Also es macht viel Spaß, eine Voraussetzung, aber du solltest Batman und Lego mögen.
2: Okay, ja, die Kombi gibt's jetzt. Konsolen- und PC-Spieler dürfen sich's holen, wenn sie wollen. Lego Batman, das Vermächtnis des dunklen Ritters. Danke, dunkler Ritter, Tobi Wienke.

Stadthaut Gang. The Bad Touch in 1 Live. Und jetzt gleich gibt's eine Künstlerin, die bisher 2 Alben draußen hat und beide Alben auf 1. Nächste Woche kommt das 3. Album. Würde mich wundern, wenn das nicht auf die 1 geht. Es geht um Olivia Rodrigo. Und falls ihr die mal treffen solltet, sprecht sie bitte auf der rechten Seite an. Sie ist auf dem linken Ohr halbtaub. Ja, da sagt der geneigte Deutschlehrer in mir, man kann nicht halbtaub sein, du kannst doch nicht ein bisschen schwanger sein. Fragt mich nicht. Ich würde sagen schwerhörig, aber sie selbst hat es so gesagt. Half deaf, also halbtaub. Olivia Rodrigo mit Drop Dead. 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

0: vor sieben, hier ist eins live. Kurz nach sieben gibt's ein Buch von Leo Torenberg. Das heißt Just Watch Me. Ich habe es noch nicht gelesen, aber unsere Bücherfrau. Und ob das was für euch ist, das findet ihr raus hier gegen 20 nach sieben.
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0: Infos. 7 Uhr ist es, ich bin Sandra Wahle. Wie verhält man sich bei einer Überschwemmung? Ein SPD-Politiker will, dass solche Fragen in Zukunft in der Schule geklärt werden. In einem Gespräch mit der Rheinischen Post hat er gesagt, dass dafür das Fach Zivilschutz eingeführt werden sollte. Mehr dazu von Chris Berdrow.
1: Fraktionsvize Esra Limbacher sagte der Zeitung, ein solches Unterrichtsangebot könne Begeisterung für ehrenamtliches Engagement wecken und gleichzeitig die Resilienz, also die Widerstandsfähigkeit der Gesellschaft erhöhen. Die Verankerung im Schulunterricht würde aus seiner Sicht das Bewusstsein von Schülern für solche Lagen schärfen. Gleichzeitig bekämen sie einen besseren Einblick in die Arbeit von Rettungsdiensten und Hilfsorganisationen.
0: Die Zeitung berichtet, dass sich auch die Innenminister der Länder mit dem Thema beschäftigen wollen. Deutschland wollte an einem der mächtigsten Tische der Welt mitreden, ist mit der Bewerbung dafür aber gescheitert. Die 2 Sitze im UNO-Sicherheitsrat gingen an Portugal und Österreich. Außenminister Wadefuhl erklärt sich das auch mit Deutschlands Hilfe für die Ukraine.
2: Dass Russland eine solche Stimme nicht am Tisch des Sicherheitsrates wissen will und auch Stimmung gegen uns gemacht hat, das ist kein Geheimnis.
0: Fachleute sagen aber auch, dass Deutschlands Bewerbung für den Sicherheitsrat zu spät kam. Zwischen Israel und dem Libanon gibt es einen neuen Anlauf, die Kämpfe zu beenden. Beide Länder haben in den USA besprochen, wie sich die Waffenruhe umsetzen lässt. Die gilt eigentlich schon seit Mitte April. Israel macht das aber davon abhängig, ob die Hisbollah mit den Kämpfen aufhört. Die libanesische Miliz war bei den Gesprächen in den USA nicht dabei und war bisher gegen eine Waffenruhe. Fast ein Jahr ist es her, dass ein Unbekannter die Mausfigur vor dem 1 Live-Haus angezündet hat. Fans hatten danach Pflaster auf die Figur geklebt und über Social Media gute Besserung gewünscht. Die Polizei weiß bis heute nicht, wer hinter der Tat steckt. Inzwischen gibt es nur noch einzelne Hinweise. Wenn sich daraus nichts ergibt, wird das Verfahren erstmal eingestellt.
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0: Es sind mal mehr, mal weniger Wolken unterwegs und teilweise kommen Schauer runter. Später wird es dann fast überall nass und es kann kräftige Gewitter geben. Dazu gibt es in Steinfurt und Bonn 18 Grad, in Hagen und Dorsten werden es 19 und in Minden heute bis maximal 20 Grad. Morgen dann erst sonnig, später wird es wieder nass mit Gewittern bei höchstens 20 Grad. Am Samstag bleibt es weiter wechselhaft.
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0: Die A4 Aachen Richtung Köln ist zwischen Kerpen und dem Kreuz Köln-West wegen Bergungsarbeiten gerade gesperrt. Und die A565 Meckenheim-Bonn ist zwischen Dreieck Bonn-Nordost und Kreuz Bonn-Nord in beiden Richtungen wegen Brückenschäden dicht.
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4: Einen wunderschönen Feiertagsmorgen wünsche ich euch. Es gibt jetzt Musik, die könnte euch bekannt vorkommen. Also kennt man ja mittlerweile das Spiel, alte Songs in neuem Gewand. Auch hier ein Song von DJ Snake, das neue Gewand für einen Song von Phil Collins.

0: 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Wir sind heute Morgen an diesem frohen Leichnamsmorgen auf der Suche nach Wörtern, die euch den Ick geben. Ihr hört dieses Wort und plötzlich überkommt euch der Ekel. Ihr hört dieses Wort und ihr wollt einfach nur noch weg. Einfach weg. Es gibt Kollegen hier in der 1 live Redaktion, die können das Wort Wirsing nicht hören. Denkt man erst so, was hat er gegen Wirsing? Aber je öfter man und je deutlicher man das Wort sich selbst vorsagt, desto besser versteht man auch die Abneigung von den Kollegen gegen dieses Wort. Wirsing. Wirsing. Wirsing. David aus Lippstadt hat auch so ein Wort. Mausi.
1: Ich finde, Mausi klingt, da zucke ich zusammen. Weil das ist so ein bisschen komisch einfach, wenn man das so zu seinem Partner oder so sagt. Oder wenn man das so zu Freunden sagt, ist einfach, nee. Ja, sie ist auch kacke. Aber ich finde Mausi schon schlimmer.
0: Ja, Mausi. Maus geht, aber Mausi nicht. Ich check das. Habt ihr auch so ein Wort, wo es euch kalt den Rücken runterläuft? Welches Wort gibt euch den Ick? Auch wenn ihr es dann aussprechen müsst, schickt mir eure Ick-Wörter gerne rein. Am einfachsten über den Messenger in der 1 Live-App. Oder klassische Sprachnachricht über die 0221 56789 111. Ihr könnt dann auch gerne versuchen zu erklären, warum euch das Wort so hart ickt. Henry aus Köln hat es auch versucht.
2: Schmatzi. Es ist einfach diese Kombination dieser Mundbewegung, dieses so mit der Verniedlichungsform am Ende. Das hat sowas Ekliges für mich, ich weiß nicht.
0: Eure Ick-Wörter über den Messenger in der 1 Live-App. An 1 live ins Studio.

0: Jetzt mit einem Buch mit einer Chili drauf. Ja, kein Kochbuch. Es ist ein Buch von Lior Thorenberg und die liebt Chilis. Die hat sogar mal einen Chili-Ess-Wettbewerb gewonnen. Da war sie 11 Jahre alt und mittlerweile schreibt sie eben Bücher. Und auf diesem Buch ist, wie gesagt, eine dicke Chili auf dem Cover, zumindest in der englischen Ausgabe. Das Buch heißt Just Watch Me. Also 1Live-Bücher, Frau Gesa Wengingen. Wird das feurig im Buch?
1: Aber nicht auf so eine sexy Art, sondern eher auf eine krankhafte. Dieses Buch ist wirklich, wirklich heftig, aber auch verdammt gut.
0: Gut, mach's nicht so mysteriös. Worum geht's?
1: Also es geht hier um Dell. Sie ist die Hauptfigur. Sie lebt in New York, hat ihre Uni abgebrochen, kaum Geld und ist gerade ziemlich am Arsch, auch emotional. Ihre Schwester liegt im Koma. Und wenn Dell bald nicht irgendwie an Geld kommt, dann werden die Geräte abgestellt.
0: Ui. Und hat sie einen Plan?
1: Sie erzählt in einem Livestream so ein bisschen von ihrem Leid und bekommt plötzlich Geld überwiesen. Nicht viel, also überlegt sie, wie sie die Summe steigern könnte. Vielleicht, wenn sie 5 scharfe Chilis hintereinander isst und katsching, wieder etwas Geld auf ihrem Konto. Und damit geht's dann los. Sie startet einen Streaming-Marathon und verliert sich dabei komplett selbst, macht immer krassere Sachen. Egal, was das mit ihr und ihrem Körper macht, gibt immer mehr von sich preis, verstrickt sich dabei zugleich aber auch in Lügen und ihre Follower nutzen all das komplett aus, bis alles über ihr zusammenbricht.
0: Es klingt natürlich völlig realistisch in der Welt, in der wir uns heute bewegen und auch, dass man sich da immer mehr so reinbegibt mit der Zeit in so eine Livestream-Online-Welt und sich darin verlieren kann. Völlig, völlig nachvollziehbar. Aber auch so ein bisschen gedankenexperimentmäßig. Hat es dir gefallen?
1: Tatsächlich ja, auch wenn dir natürlich ziemlich schnell klar wird, wie krank das alles ist. Aber trotzdem entwickelt sich so ein krasser Sog, der aber auch echt verstörend ist, weil du dich natürlich auch selbst fragst, was stimmt eigentlich mit dir nicht? Leg doch das Buch einfach weg, warum gibst du dir das? Aber es geht nicht. Also das ist ein echt krasses Buch, super realistisch über Streaming, Selbstinszenierung, über Geldnot, Traumata, Grenzüberschreitung. Echt intensiv, bleibt wirklich im Kopf hängen.
0: Klingt sehr spannend. Just Watch Me heißt das Buch. Lior Thorenberg heißt die Autorin. Da man sich den Namen wahrscheinlich schlechter merken kann als den Titel, merkt euch doch gerne Just Watch Me.

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3: Um 7:30 mit zwei Meldungen. Die A4 Aachen Richtung Köln ist zwischen Kerpen und Kreuz-Köln-West wegen Bergungsarbeiten gesperrt. Und die A565 Meckenheim-Bonn ist zwischen Dreieck Bonn-Nordost und Kreuz Bonn-Nord in beiden Richtungen wegen Brückenschäden dicht.
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4: Hallöchen. Ja, mit Ron Kühler und mit einer Edelstein-Imitation. Wobei Edelstein, ich habe bei Opal nochmal nachgeguckt. Hier steht, es ist ein häufig vorkommendes Mineral. Also selten. Ich glaube, selten ist, dass er wirklich richtig schön aussieht. Das ist, glaube ich, seltener, als dass er wirklich vorkommt, der Opal. Aber Taylor Swift hat ja den Song nicht über Opal gemacht, sondern über Opalit. Ein künstlicher Opal, eine Edelstein-Imitation aus Kunststoff und Glas. Aha.

0: in 1 Live um fast 20 vor 8. Wir suchen heute Morgen mit euch die Ick-Wörter. Also Wörter, die ihr einfach hört, die euch den Ick geben. Also Wörter, wo ihr einen Würgereiz spürt. Ihr hört dieses Wort, der Magen zieht sich zusammen und will am liebsten alles rauswerfen, was drin ist. Genau diese Wörter suchen wir heute mit euch. Und es ist eine Sprachnachricht in 1 Live-Studio gekommen. Und ich sehe ja hier nur den Nutzernamen, ne? Der Nutzername ist Haribo. Ich nehme an, hat nichts mit dieser Firma zu tun. Aber es ist eine sehr starke Meinung zu einem Wort, das ihm den Ick gibt.
1: Aber das Wort gerne ist am schlimmsten. Das gab es früher auch nicht von wegen gerne, super, gerne. Nein, das gab es nicht. Seit ungefähr 8, 9 Jahren gibt es das Wort gerne. Oder auch 10 Jahre vielleicht. Es gab es früher nicht, gerne. Es ist furchtbar. Es ist furchtbar. Genauso wie ich verkaufe Softeis, sage ich immer super, toll.

0: total dickig.
1: Das Wirkgeräusch am Ende, das ist auch sehr schön gewesen. Ja, gerne. Bei manchen, also ich finde, es ist die Betonung bei gerne, oder? Wenn ich sage, ich gehe gerne spazieren, ist es was anderes. Aber ich spüre das und ich fühle das, wenn es dieses gerne. Ja, gerne. Wenn ihr auch so ein Wort habt, was euch würgen lässt, gerne her damit. Über den Messenger in der 1Live-App oder über die 0221 5678 9111. Okay.

Blick auf den Kalender. Der 4. Juni heute. Das heißt, das halbe Jahr ist schon fast wieder rum. Und wir haben auch schon ein paar Songs auf der Liste. Songs des Jahres. Einer davon ist eine Co-Produktion von einem Australier und einer Südkoreanerin. Kevin Parker alias Tame Impala und Jennie Kim von der Girlgroup Blackpink. Und für Tame Impala ist dieses Dracula-Ding nochmal charttechnisch Neuland. Die Alben, die waren schon ganz gut in den Charts von ihm, aber der hatte noch nie so einen richtigen Hit. Mit Dracula hat es jetzt aber geklappt. Platz 1 in Deutschland, Platz 2 UK, Platz 10 USA und unzählige Plays in Radios. Auch in 1 Live, weil er einfach gut ist.

0: POV, du weißt genau, auch an warmen Tagen kann man sich erkälten.
1: Ich war ungefähr 26, da habe ich mir die Beine schon mal rasiert, einfach um es mal auszuprobieren, wie es sich anfühlt, wenn man jetzt ohne Haare an den Beinen rumläuft. Und da war ich mit der Mama mal einkaufen gewesen und da ist mir schon extrem im Kühltruhenbereich aufgefallen, dass es doch ziemlich kalt an den Beinen ist.

Kurz vor 8 ist es, wenn ihr gerade irgendwo hinsteppen müsst, mal kurz aufs Klo oder so. Ich habe den perfekten Song, um irgendwo hinzusteppen. Da kann man auch so schön hüpfen, wenn man will. Muss man gar nicht laufen. Kungs, Never Going Home in 1 Live.

0: Es ist 8 Uhr. Ich bin Sandra Wahle. Die Bundesregierung ist mit einer Bewerbung gescheitert an einem der wichtigsten Gesprächstische der Welt. Im UNO-Sicherheitsrat sind für Westeuropa am Abend zwei Plätze neu vergeben worden. Die gingen an Portugal und an Österreich. Warum es für Deutschland nicht geklappt hat, sagt Martin Ganselmeier.
1: Ein Hauptgrund aus meiner Sicht ist sicherlich, dass Österreich und Portugal schon vor 15 bzw. 13 Jahren den Finger gehoben haben und gesagt haben, wir wollen 2027, 2028 in den UN-Sicherheitsrat. Und Deutschland hat dies erst 2020 getan, also mit deutlicher Verspätung.
0: Ein anderer Grund könnte sein, dass mehrere Staaten Deutschlands Haltung zu Israels Krieg im Gazastreifen kritisieren. Zwischen der Ukraine und der EU können bald die Verhandlungen losgehen zu der Frage, ob das Land Mitglied der EU werden kann. Bisher hatte Ungarn blockiert, dass die Beitrittsverhandlungen losgehen können. Der neue Regierungschef hat die Blockade aber aufgehoben. Die Verhandlungen zwischen der EU und der Ukraine können sich über Jahre hinziehen und am Ende auch scheitern. Neben Deutsch, Mathe und Englisch könnte bald auch Katastrophenschutz auf dem Stundenplan stehen. SPD-Politiker Ezra Limbacher hat der Rheinischen Post gesagt, dass Jüngere damit schon früh lernen könnten, was man zum Beispiel bei einer Überschwemmung machen muss. Mitte des Monats wollen auch die Innenminister der Länder beraten, wie der Umgang mit Katastrophen Thema in Schulen werden kann. Und zum Schluss gibt's noch was Skurriles aus Italien. In einem Museum in Südtirol liegt ja der Ötzi, also die Mumie von einem Mann, der wohl vor über 5000 Jahren gelebt hat. Die Mumie wird immer mal wieder untersucht und jetzt haben Forschende im Darm Hefe gefunden und damit Sauerteigbrot gebacken. Einer der Forscher hat auch gesagt, dass mit der Ötzi-Hefe noch Bier gebraut werden soll.
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0: Es ziehen erstmal nur wenige Schauer durch, später werden die aber mehr. Dann können auch teils kräftige Gewitter dabei sein mit Sturm, Starkregen und Hagel. Und das Ganze bei diesen Höchstwerten. Zülpich und Höxter kommen auf 18 Grad, Krefeld und Leverkusen auf 19 und Lippstadt auf 20 Grad. Morgen geht's sonnig los, später aber wieder Schauer bei höchstens 20 Grad.
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0: Da haben wir die A2 von Dortmund nach Hannover zwischen Launau und Garbsen. Brauchte eine Dreiviertelstunde länger, 15 Kilometer Stau und stockender Verkehr an der Baustelle. Die A4 Aachen Richtung Köln ist zwischen Kerpen und Kreuzköln-West wegen Bergungsarbeiten gesperrt. Und noch eine Sperrung von der A565 Meckenheim-Bonn. Die ist zwischen Dreieck Bonn-Nordost und Kreuz Bonn-Nord in beiden Richtungen wegen Brückenschäden gesperrt.
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3: Hallöchen, ich habe Tage gezählt. Tage, bis es endlich losgeht. Die Fußball-WM geht los, Leute. Und es sind noch... Ja, ist die Frage, zählt man heute mit oder nicht? Also es ist nächste Woche Donnerstag. Heute ist auch Donnerstag, ich würde sagen 7 Tage. Nächste Woche Donnerstag geht's los um 21 Uhr deutscher Zeit mit Mexiko gegen Südafrika.
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0: Fast 10 nach 8 hier Science Live mit den Wörtern, die euch den Ick geben. Wir sind auf der Suche nach den Wörtern, wo es euch hochkommt. Das müsst ihr nur hören und schon wird euch schlecht. Haben wir gestern auch bei Insta einen Post zugemacht auf meinem Live-Account. Da stehen so Wörter wie Harnröhre, Fistel, gewülzt. Verstehe ich alles, sind echt fiese Wörter. Aber da steht auf dieser Liste der 1Live Instagram-Redaktion Wurst. Da bin ich nicht d'accord. Wurst. Bratwurst. Das gibt mir doch kein Ick. Beim Wort Kohlrabi, da habt ihr mich wieder. Da rieche ich die Flatulenz, wenn ich das Wort nur höre. Kohlrabi. Wenn ihr auch so ein Wort habt, wo es euch hochkommt, immer her damit über den Messenger in der 1Live App oder per Sprachnachricht über die 0221 567 89 111, so wie es Frank gemacht hat.
1: Was ich überhaupt nicht leiden kann, wenn Leute sagen, meistens immer. Es gibt nicht meistens immer. Es gibt entweder meistens oder es gibt immer. Immer ist 100%. Meistens ist 50,1 bis 99,9%. Da könnte ich kotzen, wenn die Leute sowas sagen. Tschüss.
0: Da könnte Frank meistens kotzen.

0: Goff.
1: Gail in 1 Live, 20 nach 8 haben wir's. Leute, die Militärpause ist rum. BTS sind back. Das 5. Album, Arirang, ist noch mal erfolgreicher als alles, was BTS schon bisher gemacht haben. Das zeigt sich auch bei Track Nummer 6 auf diesem Album. Es sind insgesamt 14 Tracks, aber dieser 6. Titel, es ist völlig irre. Dieser 6. Titel ist einfach nur der Klang einer Glocke, die einmal schlägt. Geht jetzt 1 Minute 37, klingt jetzt diese Glocke und klingt aus. Und dieser Song, dieser Track 6 von dem Album von BTS, hat die 100-Millionen-Marke geknackt beim Streaming. 100 Millionen. Das ist einfach nur 1,37 eine Glocke, die ausklingt. Das ist allerdings eine besondere Glocke. Es ist die heilige Glocke von König Songduk. Und dieser historische Klang dieser Glocke gilt offiziell als Südkoreas Nationalschatz Nummer 29. Ja. Und bei dem Album soll dieser Glockenklang den Hörer reinigen von innen und einen ruhigen Übergang schaffen zwischen den energiegeladenen Liedern des Albums. So, Leute. Jetzt haben wir fast diese kompletten 1,37 von der Glocke gehört. Ich würde sagen, wir geben uns jetzt noch einen von BTS mit Gesang.

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5: Um 8:30 mit der A2 Dortmund Richtung Hannover zwischen Rehren und Wunstorf-Lute brauchte eine Dreiviertelstunde länger, 15 Kilometer Stop-and-Go in der Baustelle. Und die A565 Meckenheim-Bonn ist zwischen Dreieck Bonn-Nord-Ost und Kreuzbonn-Nord in beiden Richtungen wegen Brückenschäden gesperrt.
6: Hey Sandra.
5: Ja?
6: Mal off-topic. Du hast vorhin erzählt, dass Wahl-Timmy heute obduziert wird, ne?
5: So ist es.
6: Das habe ich hier gerade geguckt. Ich lese hier schon, das Absperrband wird da gezogen, damit die Leute nicht da hinkommen und schaulustige ferngehalten werden.
5: Ja.
6: Gibt es einen Livestream?
5: Gute Frage. Ich finde es raus. Ich kann es dir gleich sagen.
6: Ich wäre jetzt gerne auch beim Ende dabei. Jetzt habe ich die ganze Story von Anfang an verfolgt. Jetzt will ich das Ende mitkriegen.
5: Gehört dazu.
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6: Wäre doch super. Ich habe hier um 10 Uhr Feierabend. Können Sie um 10 Uhr anfangen, den Wal aufzuschneiden. Ich habe noch nie eine Wal-Obduktion gesehen. Gucken, was da rauskommt. Also offensichtlich kommt da viel Luft raus, weil er hat sich ja aufgebläht.

0: 2 Stunden zu früh, der Song von Tiësto in 1 Live.
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0: Ja, und weil ich solche Musikabmoderationen mache, bin ich dann doch nicht in der Generation Gag gelandet, obwohl ich da tatsächlich auch mal auf der Bühne gesessen habe. Zum Glück gibt's das Video nicht online. Im Gegensatz zu den anderen Videos der Generation Gag, ihr kennt sie, unser Lustig-Nachwuchs. Wir haben jetzt einen Ausschnitt von Hannes Höfer für euch. Hannes Höfer ist Inhaber des Deutschland-Tickets.
2: Ich fahre mal Bahn im Ruhrgebiet und ich weiß nicht, ob ihr das schon mal gemacht habt. Ich fahre mal die Panoramastrecke. Also ich steige in Herne ein. Wanne-Eickel. Gelsenkirchen. Altenessen. Oberhausen. Ja, das ist eine Strecke für Champions. Die muss man wollen. Das ist so. Falls ihr das mal machen wollt, könnt ihr nicht verfehlen, dass der RE Hartz IV. Das ist, da arbeitet, glaube ich, wirklich keiner. Ich wollte pinkeln gehen, kam mir der Lokführer entgegen. So, fährt den Zug. Und ich stehe da drin und ist ja hier in Köln genau das gleiche, in Wuppertal auch die Schwebebahn, keine Ahnung, alles ist ja immer voll. Es ist voll in den Bahnen, weißt du, ich steige ein, ich stehe da drin und da steht so ein Typ so eine Armlänge von mir weg. So, weißt du? Und atmet mir voll in die Fresse. Der hat Breathworking gemacht, ich sag's euch, aber. Und er atmet mich an mit so einem Kaffeeatem, ne? Ja. Und ich hatte einen Tag keinen Kaffee getrunken und dachte nur so, ey Junge, ey. Atme mich an. Dann habe ich ihn angeguckt und gesagt, ich bin gar nicht auf Kaffeeentzug. Ich bin Swinger. Dankeschön, Köln!
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0: an diesem Feiertagsmorgen. Wir suchen eure Ick-Wörter. Die Wörter, die ihr hört und wo euch direkt der Schauder hinten den Rücken runterläuft und euch so ein Würgreiz den Hals hochkommt. Wir haben vorhin schon von Hörer Haribo gelernt, es ist bei ihm das Wort gerne. Aber es muss dann wahrscheinlich auch so ausgesprochen werden. Gerne. Marc aus Köln, der hat auch so ein Wort. Der stört sich an dem Wort Sülze. Dabei ist das ja bei ihm zu Hause in Köln durchaus was es gibt, mal zu essen. Sülze mit Bratkartoffeln. Ich fühle Marc.
1: Sülze ist schon ekelhaft. Ich glaube, wenn man das Wort Sülze hört, dann hat man direkt so dieses fleischige, leicht verzogene Fleisch im Kopf. Das ist so keine schöne Vorstellung.
0: Ich habe direkt diesen Glibber im Kopf. Diesen Glibber zwischen den Fleischstücken bei der Sülze. Gelatine. Und ist auch noch so genau gewordet, wie es aussieht. Sülze. Habt ihr auch so ein Wort? Dann immer her damit. Ihr erreicht uns wie immer gut über den Messenger in der 1Live-App. Alexander, was ist das Ick-Wort bei dir?
2: Wenn man zum Erwachsenen sagt Baby. Baby. Weil man ist ja kein Baby, auch wenn das süß und lieb gemeint ist. So, das finde ich irgendwie nicht passend.

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1: Es ist 9 Uhr, ich bin Sandra Wahle. Die Menschen in Deutschland sind offenbar weniger im Internet. Eine Studie der Postbank zeigt, dass wir im Schnitt 67 Stunden pro Woche online sind. Das sind 5 Stunden weniger als letztes Jahr. Sebastian Riechel sagt, woran das liegt.
2: In der Studie haben einige angegeben, dass sie aktiv darauf achten, öfter mal das Handy wegzulegen. Besonders häufig sagen das jüngere Menschen unter 40, auch wenn diese Gruppe noch am häufigsten online ist. Die Studienmacher sprechen von einer Art digitalen Erschöpfung. Viele wollen mehr Zeit mit Freunden und Familie verbringen, auch Gesundheit ist ein Thema. Auffällig ist, dass offenbar zwischen nützlichen und überflüssigen Dingen unterschieden wird. Online-Banking zum Beispiel bleibt wichtig, die Social-Media-Nutzung nimmt dagegen ab.
1: Auffällig ist auch, während in den meisten Bundesländern die Internetnutzung zurückgeht, ist sie in NRW gestiegen und liegt über dem Schnitt. Eine Erklärung dafür liefert die Studie aber nicht. Deutschland wollte an einem der mächtigsten Tische der Welt mitreden, ist mit der Bewerbung dafür aber gescheitert. Die 2 Sitze im UNO-Sicherheitsrat gingen an Portugal und an Österreich. Außenminister Wadephul erklärt sich das auch mit Deutschlands Hilfe für die Ukraine.
3: Dass Russland eine solche Stimme nicht am Tisch des Sicherheitsrates wissen will und auch Stimmung gegen uns gemacht hat, das ist kein Geheimnis.
1: Fachleute sagen aber auch, dass Deutschlands Bewerbung für den Sicherheitsrat zu spät kam. In Neuss haben Bahnreisende einen schwer verletzten Jugendlichen auf einer S-Bahn gefunden. Er lag bewusstlos auf dem Dach, als die Bahn in einen Neusser Bahnhof einfuhr. Der 16-Jährige ist in Lebensgefahr. Die Polizei vermutet, dass er auf der S-Bahn gesurft ist und dann einen Stromschlag an einer Oberleitung bekommen hat. Und zum Schluss geht's nochmal um den Wal, der jetzt schon länger vor einer dänischen Insel liegt. Ab heute soll die Frage geklärt werden, woran er gestorben ist. Fachleute wollen ihn aufschneiden und untersuchen. 6 Stunden soll das Ganze dauern. Schaulustige können mit Sicherheitsabstand auch zugucken. Was nach der Obduktion mit dem Walkadaver passiert, ist noch nicht klar.
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1: Es sind mal mehr, mal weniger Wolken unterwegs und teilweise kommen Schauer runter. Später wird es dann fast überall nass und es kann kräftige Gewitter geben. Dazu gibt es in Zülpich und Höxter maximal 18 Grad, in Krefeld und Leverkusen 19 und in Lippstadt 20 Grad. Morgen dann erst sonnig, später wird es dann wieder nass mit Gewittern bei wieder höchstens 20 Grad. Am Samstag bleibt es weiter wechselhaft.
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1: Da war die A2 Dortmund Richtung Hannover zwischen Launau und Wunstorf-Lute, brauchte eine Dreiviertelstunde länger, mehr als 15 Kilometer Stau in der Baustelle. Und die A565 Meckenheim-Bonn ist zwischen Dreieck Bonn-Nord-Ost und Kreuzbonn-Nord in beiden Richtungen wegen Brückenschäden gesperrt.
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4: Mit Ron Kühler an diesem Morgen, Hallöchen. Und gleich ab 10 übernimmt Lisa Kestel. Und wenn ihr Lisa Kestel von Instagram kennt, dann wisst ihr, die wohnt eigentlich auf dem Bauernhof. Deswegen hoffe ich, dass sie gleich zuhört. Es geht gleich um eine Serie, die sie, ich weiß nicht, ob sie sie kennt, aber sie sollte sie kennen. Clarksons Farm. Eine Doku-Serie über eine Farm. Warum uns das empfohlen wird, werdet ihr dann spätestens nach 2 Songs erklärt bekommen.

0: 1 Live hier. Mit Ron Kühler, der sehr late to the party ist. Wieso habe ich das nicht mitbekommen? Dabei geht's doch um Sachen, für die ich durchaus was übrig habe. Bauernhof und Landleben. Staffel 5 ist mittlerweile da von Clarksons Farm. Eine Serie, die weltweit ein Riesending ist. Seit 5 Jahren eine krasse Fangemeinde. Es geht um den Alltag auf dem Bauernhof. 1 Live-Reporterin Annika Wasenmüller. Wieso ziehen sich das Millionen Menschen rein?
1: Ja, ist eine gute Frage. Clarksons Farm ist nicht nur eine Landwirtschaftsdoku, das ist eine Dramaserie. Weißt du, das ist so dieser super stumpfe britische Humor. Und begleitet wird der Autofreak, also Top Gear-Moderator Jeremy Clarkson, auf seinem eigenen Bauernhof.
0: Ja, und ich vermute, es ist so wie bei mir. Man denkt immer, das Leben auf dem Bauernhof ist viel schöner als in der Großstadt. Ist ja im Prinzip das, was Jeremy Clarkson wahrscheinlich auch gedacht hat.
1: Ja, in den 4 Staffeln mit je 8 Folgen, die schon draußen sind, wird sozusagen die Entwicklung zum echten Landwirt von Jeremy Clarkson erzählt. Der kriegt da so seine eigene Farm und lernt dann halt zum Beispiel Traktorfarm. Mhm. Er flucht übers Wetter, dass ihm die Ernte versaut. Oder er flucht über die angebliche Unfähigkeit seiner Mitarbeitenden.
2: Scheiße, was war das? Ich bin irgendwo gegengekracht.
3: Fuck, fuck, fuck.
2: Wir benutzen die Scheune zum ersten Mal. Und er lässt das verdammte Ding davor stehen, sodass ich nicht reinkomme. Der faule Sack. Weg mit dem Scheißgitter.
1: Ja, also generell, wie du es hörst, regt sich Jeremy Clarkson eigentlich die ganze Zeit rund um die Uhr auf.
0: Ja, und zum Glück kann man die deutsche Tonspur zur Not ja auch ausmachen und sich das Gefluche im Original anhören.
1: Ja, also ich bin ehrlich, für Clarksons Farm braucht man schon einen derben Humor. Also zum Beispiel werden die Schweine da random bei einem Dreier gefilmt, haarklein erklärt, wie die Schafe kastriert werden. Mhm. Und es gibt wirklich sehr, sehr viele Szenen wie die hier.
4: Ich bin in seinem After.
0: Mich hasse. Ich hatte das gar nicht auf dem Schirm, aber das ist anscheinend wie Bauer sucht Frau, nur ohne Frauen und dafür mit mehr Fluchen und Schweinescheiße.
3: Fuck, fuck, fuck.
0: Neue Staffel Clarksons Farm, die 5. schon, gibt's für alle, auch für mich, alle 5 Staffeln auf Amazon Prime.
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0: 1 Live hier an diesem Feiertag, an dem wir auch wieder eine Band hören, die zum ersten Mal zu hören ist, mit einem Hit, der gleich weltweit durch die Decke gegangen ist. Das sind Tampa City mit Self-Aware. Ja, Schuld an diesem plötzlichen Erfolg ist natürlich wieder TikTok. Und es ist sehr krass, dass Tampa City ist eine israelische Band und es ist die erste israelische Band, die in den US-Charts ist. Also es gab schon Künstler aus Israel, aber eben noch keine Band. Da ist Tampa City die erste. Die drei Mitglieder der Band leben auch in den USA, in Los Angeles. Die kennen sich schon länger, haben für andere Künstlerinnen und Künstler Musik geschrieben. Hat uns der Sänger erzählt, Aiden.
1: Bevor es mit Tampa City losging, haben wir mehrere hundert Songs für andere geschrieben. Dann haben wir uns für eine Band entschieden. Das fühlte sich natürlich an. Wir haben eine starke Verbindung im Studio gespürt und den gemeinsamen Traum, die Welt zu bereisen. Und jetzt machen wir die Musik erstmal für uns.
0: Ja, und vielleicht klappt das mit dem anderen Traum mit Weltbereisen ja dann im Rahmen einer Welttournee, also so wie es gerade läuft, mit dem Song, der wirklich auf der ganzen Welt bekannt ist. Könnte das noch klappen? Tampa City haben auch schon ein Album aufgenommen. Allerdings haben sie noch nicht verraten, wie es heißt und wann es rauskommt. Aber Aiden hat Folgendes verraten über das Album.
1: Die Songs gehen sehr in Richtung Indie-Rock, aber es gibt auch elektronische Einflüsse. Es wird also ein Mix sein. Inhaltlich geht es um ähnliche Themen wie in Self-Aware. Also es geht darum, sich selbst zu analysieren und es geht auch um Beziehungen. Ich würde sagen, in den Songs findet man unterschiedliche Perspektiven auf Beziehungsprobleme.
0: Tja, dann sind wir mal gespannt. Wir haben sie auf jeden Fall jetzt auf dem Radar, Tampa City. Jetzt mit einem Song darüber, wie es ist, wenn man sich selbst immer krass analysiert und sich nicht wirklich verlieben kann.
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3: Hey, this is Tampa City and you're listening to our debut song, Self-Aware.

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8: Um kurz nach 10 haben wir die A2 Dortmund Richtung Hannover. Zwischen Rehren und Wunstorf-Lute braucht ihr eine Dreiviertelstunde länger. Da gibt's, da braucht ihr 15 Minuten. Moment, hier ist ein Fehler. Damit ist wahrscheinlich gemeint. Nee, ehrlich gesagt weiß ich es nicht. Ihr braucht auf jeden Fall eine Dreiviertelstunde länger und danach steht hier, ihr braucht eine Viertelstunde länger. Also eins davon wird sein.
9: Ja, vielleicht eine halbe.
8: Ja, genau. Sagen wir eine halbe und dann haben wir noch die A565 Meckenheim-Bonn. Die ist zwischen Dreieckbonn Nordost und Kreuzbonn Nord in beiden Richtungen wegen Brückenschäden weiter gesperrt.
9: Aber danke, dass du nachgeguckt hast wegen des Livestreams für Timmy. Die Obduktion von Timmy, ich habe sie gefunden. Buckelwal auf Anhold, Kameraobduktion.
8: Also viel Spaß.
9: Bei YouTube werdet ihr fündig.
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9: Einen wunderschönen guten Morgen wünscht euch Ron Kühler an diesem Feiertag. An diesem Feiertag, an dem ich euch gefragt habe, was eure Ick-Wörter sind. Also so Wörter, wo es euch hochkommt, wo ihr würgen müsst. Und da sind auch 2 Nachrichten gekommen, will ich euch nicht vorenthalten. Eine ist anonym gekommen. Mich stört das Wort, das sind eigentlich 2, mich stört das Wort mit ohne. Ich meine, wenn du ohne nix haben willst, dann sag zum Beispiel nicht mit ohne Salat. Ah, das nervt mich so sehr. Ja, ja, mit ohne. Das ist ein Wort zu viel, sehe ich ein. So, dann haben wir noch eine Nachricht von Chan hier. Chan schreibt, hallo 1 Live Team, beim Thema Wirkwort muss ich doch meinen Teil dazu beitragen. Ich habe einen Reflex wegzurennen bei der Antwort nicht dafür. Als Antwort auf Danke, Katastrophe. Das ist doch keine Antwort, da spielt mein innerer Monk verrückt. Chan, danke für deine Nachricht.

0: eigentlich mittlerweile unsere Generation Gag von 1 Live, den Comedy-Nachwuchs. Wir haben jetzt aber quasi die andere Seite des Spektrums. Wie soll ich das sonst nennen, wenn zwei solche Legenden zusammen eine Sendung machen?
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0: Ja, ja. Die beiden. Thorsten Sträter zusammen mit Felix Lobrecht. Am 24. Juni. Das ist gestern in 3 Wochen. Mittwoch, der 24. Juni. Da sind Thorsten Sträter und Felix Lobrecht zusammen in der Haus, in der 1 Live Haus. Und mit ein bisschen Glück seid ihr auch dabei. Das Ganze ging los mal bei einer Special-Folge von 99 Problems mit Felix Lobrecht. Da war Thorsten Sträter mal zu Gast. Und da haben die beiden gemerkt, oh, Deep Talk ist ein bisschen unser Ding.
2: Weil ich halte mich ja für immer für einen super Komiker. Und dann habe ich halt dein Programm gesehen. Da musste ich, habe ich eine Woche dran geknapst. Als Beispiel nur. Eine Woche knappst du ja da dran. Mhm. Und das geht ja bis zu so einer Kante, wo du sagst, vielleicht sollte ich mal ein Jahr gar nichts machen, Schrägstrich, vielleicht sollte ich es komplett anders machen.
0: Ja, also Sträter hat dem Lobrecht erstmal ordentlich den Bauch gepinselt. Und dann sind die auch ins Reden gekommen. Man hat gemerkt, da bei den beiden, da ist eine Chemie.
3: Weißt du, was ich mir oft denke?
2: Nein.
3: Das kommt... Ja, hätte mich auch gewundert, tatsächlich. Weil ja, da hätte ich jetzt nichts mehr zu sagen auch.
0: So. Die beiden mögen sich offensichtlich und sind eine ziemlich gute Kombination. Da haben wir gedacht von 1 Live. Das wollen wir doch nochmal in länger hören am besten. Am 24. Juni also wird das passieren. Am 24. Juni werden

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0: Nochmal Räuspern vor der letzten Sendung.
1: Klar.
0: Leute, hier ist Ron Kühler, der euch Tschüss sagt. Und gleich kommt aber das ganz große Tschüss von Lisa Kestel. 5 Stunden lang Tschüss.
1: Ey, die haben 13 Jahre gebraucht, um mich hier rauszuwerfen. Ja. Ich kann es nicht fassen. Ich dachte eigentlich ab Woche 1, dass sich das erledigt hat.
0: Am Ende hat dich wahrscheinlich doch irgendjemand gerne gehört.
1: Ja, ich hoffe es.
0: Ja, 13 Jahre Lisa Kestel gehen gleich zu Ende. Ich habe eben jetzt schon mal hier, ich habe noch so eine Meldung hier offen von Bildschirmzeit. Weil wir wissen ja, dass du sehr viel Bildschirmzeit hast.
1: Ja.
0: Und hier steht unter 40. Die Leute unter 40 mehr als 80 Stunden pro Woche im Internet. Jetzt habe ich nochmal gerechnet, 8 Stunden Schlaf am Tag. Da bleiben uns nur noch 32 Stunden pro Woche ohne Internet.
1: Ja, und vor allen Dingen hast du in deiner Rechnung vergessen, dass ich 40 bin seit diesem Jahr.
0: Ach so, dann zählst du gar nicht mehr dazu.
1: Nee.
0: Dann nutzt du ja viel weniger das Internet.
1: Klar, aber Internet, was ist das, diese neumodische Kram?
0: Was erwarten wir denn gleich in deiner letzten?
1: Ja, ich mache einfach, worauf ich Bock habe. So wie immer.
0: So Leute, es lohnt sich dran zu bleiben, weil Lisa Kestel endlich mal wirklich machen kann, was sie will, weil rauswerfen kann sie ja keiner mehr.
1: Lisa Kestel bodenlos. Gleich in 1 live von 10 bis 15 Uhr.
0: It's gonna be gierig. Tschüss.

0: Infos. Um 10 Uhr, ich bin Sandra Wahle. Wie verhält man sich bei einer Überschwemmung? Ein SPD-Politiker will, dass solche Fragen in Zukunft in der Schule geklärt werden. In einem Gespräch mit der Rheinischen Post hat er gesagt, dass dafür das Fach Zivilschutz eingeführt werden sollte. Mehr dazu von Chris Berdrow.
1: Fraktionsvize Esra Limbacher sagte der Zeitung, ein solches Unterrichtsangebot könne Begeisterung für ehrenamtliches Engagement wecken und gleichzeitig die Resilienz, also die Widerstandsfähigkeit der Gesellschaft erhöhen. Die Verankerung im Schulunterricht würde aus seiner Sicht das Bewusstsein von Schülern für solche Lagen schärfen. Gleichzeitig bekämen sie einen besseren Einblick in die Arbeit von Rettungsdiensten und Hilfsorganisationen.
0: Die Zeitung berichtet, dass sich auch die Innenminister der Länder mit dem Thema beschäftigen wollen. Deutschland hat es nicht in den UNO-Sicherheitsrat geschafft, also an einen der wichtigsten Gesprächstische der Welt. Zwei Plätze sind da neu vergeben worden, an Portugal und an Österreich. Sicherheitsexperte Christoph Heusgen findet, dass sich Deutschland bei der Bewerbung dafür nicht genug Mühe gegeben hat.
2: Man hätte ja zum Beispiel den Bundespräsidenten fragen können, ob er doch redet. Und das ist so eine, damit sagen wir, so eine Geringschätzung der Vereinten Nationen. Und die Österreicher haben das massiv gemacht.
0: Fachleute sagen aber auch, dass die Bewerbung für den Sicherheitsrat aus Deutschland zu spät kam. Die Deutsche Umwelthilfe hat eine Petition gestartet für weniger Müll auf Musikfestivals. Die Organisation will die Veranstalter so dazu bringen, zum Beispiel Mehrwegbecher zu verwenden. Auf vielen Festivals gibt es Getränke und Essen nur in Einwegbehältern. Außerdem wird laut der Umwelthilfe der Müll auf Festivals selten getrennt. Und dann geht's noch um einen Streit um WM-Tickets in Mexiko-Stadt. Wegen einer Sonderregelung haben 14.000 Mexikaner Dauerkarten für das Stadion, mit denen sie auch die Spiele der Fußball-WM gucken wollten. Die FIFA wusste davon aber lange nichts und wollte die Tickets normal verkaufen. Jetzt steht fest, die Leute dürfen mit ihrer Dauerkarte ins Stadion. Der Betreiber zahlt dem Weltfußballverband dafür eine Art Entschädigung, über 60 Millionen Dollar.
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0: Gerade ist es eher selten sonnig. Hier und da kommt ein bisschen Regen runter. Ab dem Mittag ziehen dann Schauer und teils kräftige Gewitter durch. Auch Starkregen kann dabei sein. Und dazu in Winterberg 13 Grad, in Dortmund und Herford 18 und Münster und Aachen kommen auf 19 Grad. Morgen geht's dann sonnig los, später aber wieder Schauer bei ähnlichen Temperaturen.
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0: Da haben wir die A2 Dortmund Richtung Hannover zwischen Rehren und Wunsdorf-Lute. Müsst ihr eine Stunde länger einplanen, etwa 20 Kilometer Stau in der Baustelle. Und dann noch die A565 Meckenheim-Bonn, die ist zwischen Dreieck-Bonn Nord-Ost und Kreuzbonn Nord in beiden Richtungen wegen Brückenschäden gesperrt.
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4: Gummo, Gummochen, guten Morgen.

0: Olivia Rodrigo in 1 Live. Ich bin so ein bisschen unsicher, ob es euch interessiert. Aber grundsätzlich ist das ja die große und wichtige Frage, wenn man ein Radioprogramm macht. Also Leute, passt auf, ich habe heute nach 13 Jahren meine letzte Sendung hier. Und ich wollte euch so richtig prollig stolz verkünden.
1: Heute mache ich, was ich will!
0: Und das ist mir eingefallen, eigentlich habe ich das immer gemacht. Und das durfte ich auch. Also mit ganz wenigen Ausnahmen und auch mit ein paar kleinen oder großen Anschiffen. Also ich wollte euch eigentlich nur mal erzählen, 1 Live war mein Traumjob. Und mehr als das, es war wirklich ein Teil meiner Identität. Und heute darf ich nochmal hier sein. 5 Stunden lang. Und ich darf machen, was ich will. Und das ist Radio. Und ich finde es richtig toll, dass ihr dabei seid.

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2: Ich habe hier Probleme eingeholt von 1Live-enden, von Hörerinnen und Hörern aus dem Sektor, aus diesem kaputten Sektor mit Menschen voller Probleme.
0: Ja, er hat sich zum Beispiel um das Problem von Laura aus Bochum gekümmert.
3: Ich habe ein Problem mit meiner Bewerbung bei RTL.
2: Okay.
3: Kennst du die Sendung Let's Dance?
2: Nee. Okay. Für eine Frage.
4: Okay. Kennst du die Tagesschau? Mal gehört, oder?
3: Also kennst du das?
2: Ja.
3: Da kriegen die Leute ja so einen Profi-Tänzer an die Seite gestellt und dann müssen die da so einmal die Woche was vortanzen.
2: Wie gesagt, immer
3: so.
2: Ich kenne das Konzept.
3: Ja, also ich finde das auf jeden Fall ganz toll und ich möchte da immer schon mitmachen.
2: Als was?
3: Als Tänzer.
2: Als Profi-Tänzerin?
3: Nee.
2: Nee.
3: Ich will einen Profi-Tänzer haben, der mir das beibringt.
2: Ach so.
3: So. Und
2: du bist aber kein Promi.
3: Ja, nee, das ist ja das Problem.
2: Ah ja.
3: Weil ich kann nicht einfach bei RTL anrufen und sagen, hallo, ich möchte gerne bei Let's Dance mitmachen. Dann sagen die so, wo Einschaltquote? Weil, nee. Das heißt, ich muss mir jetzt irgendwie was überlegen, wie ich denen das pitchen kann. Irgendwie eine geile Backstory, wie ich mich da bewerben kann, dass ich da mitmachen darf. Mein Traum ist ja, dass ich denen das pitche, dass die einfach so eine Staffel nur für Normalos drehen.
2: Ey, du kannst einfach irgendeinen Skandal, du kannst jetzt auch irgendeinen Skandal erzeugen schnell. weiß ich nicht, du musst irgendwie, dann geh irgendwo hin, wo Influencer sind, renn da nackt durchs Bild und dann wer sind die Verrückte? Ja, die war bei Let's Dance neulich.
3: Geil.
2: So kann das auch funktionieren.
3: Okay, okay.
2: Du musst halt irgendwas für machen. machen wir so, ja?
3: Okay.
2: Alles klar, ein Applaus für Laura, bitte.
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3: Um 10:30. Es geht los mit der A2 Dortmund Richtung Hannover zwischen Rehren und Wunstorf-Lute. Dauert es immer noch eine Stunde länger, mehr als 15 Kilometer Stau in der Baustelle. Dann die A33 von Bielefeld nach Osnabrück zwischen Hilter am Teutoburger Wald und Borklo-Kloster Ösede 2 Kilometer Stau. Dann die A44 Dortmund Richtung Kassel zwischen Erwitte, Anröchte und Geseke braucht ihr 20 Minuten länger, 5 Kilometer Stau. Und die A565 Meckenheim-Bonn ist zwischen Dreieck Bonn-Nordost und Kreuzbonn-Nord in beiden Richtungen wegen Brückenschäden gesperrt.
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4: Ja, ich würde sagen, irgendwas Medizinisches. Ich würde nicht sagen, dass sie eine Praxis leitet, sondern dass sie halt Mitarbeiterin ist oder so.
5: Ja, das sagen Leute, wenn sie Fotos von mir auf der Straße sehen. Marc hat auch was Ähnliches getippt.
6: Sie ist Allgemeinmedizinerin am Ende.
5: Wow, guck mal, das ist wieder typisch Lisa Kestel. Man hört alles doppelt und dreifach, am Ende versteht man nichts. Ich spiele nochmal.
6: Sie ist Allgemeinmedizinerin. Das ist das weiße T-Shirt am Ende.
5: Ja, also ihr könnt froh sein, dass ich keine Ärztin geworden bin, sonst wären wir alle tot. Ich habe heute meinen letzten Tag, Leute!

0: Hier ist eins live um 10.37 Uhr. Dass wir beide noch mal hier kurz sprechen an meinem allerletzten Arbeitseinsatz bei 1 Live. Das macht mich glücklich und vor allem ist es jetzt noch eine richtig krass große Ehre.
1: Apropos Ehre, gut, dass du es ansprichst, Lisa. Oh mein Gott, wirklich? Ist das dein letzter Tag?
0: Ja.
1: Und mit mir verbringst du ihn?
0: Ich verbringe ihn mit dir.
1: Sehr gut. Ja, so muss das sein. Das Beste zum Schluss, sage ich immer.
0: Leute,
1: ja,
0: das da. Nein, euer Ehren.
1: Ja, so muss man sagen. Das ist richtig.
0: Wir sprechen gleich mit Ricarda Hofmann, 39 Jahre alt, kommt aus Düsseldorf. Sie ist deutsche Moderatorin, Podcasterin, Comedy-Autorin. Und sie ist jetzt auch noch, also ich weiß gar nicht, wie ich sagen soll. Sie
1: Ordensschwester.
0: Sie ist Ordensschwester. Also Ricarda hat einfach mal am Dienstagabend diese Woche den Landesverdienstorden bekommen.
1: Krass, oder?
0: Sie wurde geehrt für ihren langjährigen Einsatz für Sichtbarkeit, für den gesellschaftlichen Dialog und die Repräsentation queerer Lebensrealitäten in Deutschland. Und der Verdienstorden, Leute, das ist wirklich eine der höchsten Auszeichnungen des Landes. Und wir sprechen gleich mit ihr darüber, also wie geil das überhaupt ist. Wie geil ist es auf einer Skala von 1 bis 2?
1: Schon auch eine solide 1, doch, ja.
0: 2 ist das Beste!
1: Ja, ach so rum. Ja, sag das doch. 2.
2: Jetzt für den Sektor. Joe, eure 1. Für die beste Musik im Sektor. 1.

0: Leute, es ist die höchste Auszeichnung, glaube ich, die Ricarda je kriegen wird, aber es ist auch die höchste Auszeichnung.
1: Das stimmt.
0: Es ist eine der höchsten Auszeichnungen des Landes. Ricarda Hofmann aus Düsseldorf, 39 Jahre alt, hat den Verdienstorden bekommen.
1: Nein.
0: Doch.
1: Jetzt wird mir das erst bewusst.
0: Das ist richtig.
1: Ja,
0: das muss man erst mal sacken lassen. Leute, ich hole euch mal kurz ins Boot. Ricarda ist Moderatorin, Comedy-Autorin und sie ist Podcasterin. Ihr Podcast heißt Busenfreundin, der Podcast. Und es gibt ja noch einen zweiten, das ist der Breakup Club. Aber die Auszeichnung gab es für deine herausragende Leistung, besonders eben mit deinem Podcast Busenfreundin. Und zwar wurde der Verdienstorden in diesem Jahr das erste Mal an Menschen vergeben, die sich für die queere Community einsetzen. So, und jetzt bist du dran.
1: Randgruppen. Ja, auch wir sind da. Ich bin total geflasht. Also kann man nicht anders sagen. Es war ein Fiebertraum für mich, aber ein sehr ehrenswerter. Ich bin auch heute Morgen zum Müll gegangen und habe gedacht, ich
0: lasse das bald andere machen.
1: Ich lasse es bei anderen, genau. Aber eigentlich ist es meiner Person unwürdig, dass ich hier Müll trennen muss.
0: So, jetzt mal wirklich. Also jetzt erzähl bitte mal, wie krass ist es für dich, dass du diesen Orden bekommen hast? Landesverdienstorden.
1: Ja, ja, genau so habe ich es auch ausgesprochen, als ich den Anruf bekommen habe. Ich habe aufgelegt und habe gesagt, einen Orden. Das muss man sich mal auf der Zunge zergehen lassen. Ich kann es immer noch nicht glauben. Ich habe auch gestern den ganzen Tag überlegt, wo ich den Orden hinstelle. Spoiler, es wird die Gästetoilette.
0: Klar, damit jeder das sieht.
1: Damit alle dran ergötzen können.
0: Ja. Das ist total geil. Wann kam der Anruf?
1: Der Anruf kam vor ein paar Wochen. Und ich dachte erst, es wäre ein Scherz. Irgendwer hätte sich wahnsinnig viel Mühe gegeben, mich zu verarschen. Und dann plötzlich hieß es ja, und der Ministerpräsident Henrik Wüst möchte ihm den persönlich überreichen. Und ich so, okay, ciao. Das kann jetzt nicht dein Ernst sein. Da bin ich hingegangen, jetzt vor 2 Tagen. Das baut sich auch wahnsinnig auf. Also du hast viel zu viel Zeit, um drüber nachzudenken, weil du denkst, das kann vielleicht, ne, Imposter kickt massiv, ja, so in dem Moment. Und dann war der Moment, als Henrik Wüst eine Laudatio auf all das, was ich mache, gehalten hat. Das ist auch so verrückt.
0: Hat er deinen Podcast wohl auch gehört, ne?
1: Ja. Ich glaube, dass Henrik Wüst himself Busenfreundin hört. Grüße gehen raus an Henrik Wüst, den ich wirklich sehr, sehr sympathisch finde. Mhm. Wenn man dann plötzlich diese Laudatio hört, wird einem bewusst, was man wo die letzten 8, 9 Jahre dann tatsächlich gemacht hat. Und das fand ich sehr, sehr schön. Und dann habe ich auch gemerkt, okay, das ist, glaube ich, dann auch wichtig so. Also eine Sichtbarkeit kann Leben verändern, weil es für viele junge, queere Menschen auch wichtig zu sehen ist, dass sie nicht allein sind und genau richtig sind, wie sie sind. Und das ist so schön, wenn man das nochmal so vor Augen geführt kriegt. Und ja, und darum war ich auch, apropos Auge, auch ein bisschen gerührt und habe auch eine Träne verdrückt dann.
0: Ja, ja, total.
1: Wow. Crazy.
0: Wer aus deiner Familie, deinem Freundeskreis hat mitgeheult?
1: Mein Vater hat Standing Ovations gemacht, oder macht man noch Standing Ovations? Der ist aufgestanden. Und das werde ich nie vergessen, das hat sich mir mein Auge gebrannt, als ich dann diesen Preis ausgehend habe. Ist mein Vater als einziger aufgestanden, hat geklatscht.
0: Jetzt hat muss ich heulen.
1: Geklatscht. Aber das war schon sehr süß und das weiß ich auch alles sehr zu schätzen. Aber das braucht bestimmt noch ein bisschen, bis ich das realisiere.
0: Ja, und wenn ihr den Podcast noch nicht kennt, hört unbedingt mal rein.
1: Gerne.
0: Das Genre ist Gesellschaft und Kultur. Kannst du auch schon mal drauf sein bei Spotify?
1: Ja, Genre. Es ist Feuilleton, kann man fürs Ohr. So. Nee, ich mache das auch auf, ich mache das, nutze das jetzt hier wahnsinnig platt für Werbung, wenn es
0: okay
1: ist. Ich gehe ja auch auf Tour und da werden auch queere Perspektiven gedroppt. Und wenn ihr da Bock drauf habt, dann kommt gerne mal rum. Special Interest heißt die Tour ab Oktober in ganz Deutschland.
0: Und der Podcast heißt Busenfreundin, moderiert von Ricarda. Ich gratuliere dir. Im Namen nochmal vom ganzen Sektor. Ich meine, eigentlich war der ja schon inbegriffen, weil es ist ja Landesverdienstorden, aber nochmal. Auch nochmal einfach nur von uns, von deinen Fans.
1: Ja. Wahnsinn.
0: Herzlichen Glückwunsch.
1: Vielen, vielen Dank. 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

Black Friday Nights Live und jetzt kommt ein Song, Leute, ich raste doch aus hier. Das ist aber sowas von meiner Jugend. Jetzt habe ich auch mein wahres Alter endlich revealed. Ja, Survivor von Destiny's Child. Dürfte ich mir einen Song wünschen, wäre es jetzt dieser gewesen, um 4 Minuten vor 11 Uhr.

0: Infos. Um 11 Uhr, ich bin Lukas Rosendahl. Eine Runde, die über den Frieden in der Welt verhandelt, hat neue Mitglieder. Es geht um den UNO-Sicherheitsrat. Deutschland ist mit seiner Bewerbung zum ersten Mal gescheitert. Mehr dazu von Sandra Wahle.
1: Der Sicherheitsrat kümmert sich um Konflikte zwischen Ländern und kann auch Strafen gegen sie verhängen. Auch deshalb ist er so wichtig. 15 Länder sitzen mit am Tisch, 10 davon werden regelmäßig neu gewählt. Deutschland war schon öfter Mitglied im Sicherheitsrat, diesmal hat es aber nicht geklappt. Fachleute sehen mehrere Gründe, zum Beispiel, dass die Bewerbung zu spät eingereicht wurde. Andere sagen, dass das auch an Deutschlands Haltung bei bestimmten Themen liegt, zum Beispiel gegenüber Israel. Außenminister Wadephul bezeichnete das Scheitern als echte Enttäuschung. Andere Politiker formulieren das drastischer. AfD-Chefin Weidel sprach von einer Blamage. Und Grünen-Chefin Brandner sagte, die deutsche Außenpolitik habe an Glaubwürdigkeit verloren.
0: In Bonn machen sich viele Menschen Sorgen, dass in den nächsten Wochen größere Verkehrsprobleme kommen könnten. Seit gestern ist die für viele Pendler wichtige Nordbrücke über den Rhein gesperrt. Darum gab es viele Staus. Grund für die Sperrung sind neu entdeckte Risse. Jetzt soll geprüft werden, ob man die noch ausbessern kann. Wie lange das dauert, ist unklar. Zwischen der Ukraine und der EU können bald die Verhandlungen losgehen zu der Frage, ob das Land Mitglied in der EU werden kann. Bisher hatte Ungarn blockiert, dass die Beitrittsverhandlungen losgehen. Der neue Regierungschef hat die Blockade aber aufgehoben. Die Verhandlungen zwischen der EU und der Ukraine könnten sich über Jahre hinziehen und am Ende auch scheitern. Neben Deutsch, Mathe und Englisch könnten bald auch Katastrophenschutz auf dem Stundenplan stehen. SPD-Politiker Esra Limbacher hat der Rheinischen Post gesagt, dass Jüngere damit schon früher lernen könnten, was man zum Beispiel bei einer Überschwemmung machen muss. Mitte des Monats wollen auch die Innenminister der Länder beraten, wie der Umgang mit Katastrophen Thema in der Schule werden kann. Eine Entscheidung der FIFA sorgt gerade für Kritik. Fußballfans dürfen bei der WM in den USA, Kanada und Mexiko keine leeren Wasserflaschen mit ins Stadion nehmen. Die FIFA sagt, das hat Sicherheitsgründe. Wissenschaftler warnen, dass es an den Spielorten deutlich über 30 Grad werden kann und zu wenig trinken dann gefährlich ist.
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0: Es sind mal mehr, mal weniger Wolken unterwegs und teilweise kommen auch Schauer runter. Später wird es dann fast überall nass und es kann auch kräftige Gewitter geben. Dazu in Attendorn und Wermelskirchen 16 Grad, Paderborn und Schwerte kommen auf 18, Mülheim an der Ruhr schafft 19 Grad. Morgen ist es erstmal sonnig, später wird es dann auch wieder nass mit mehr Gewittern, dazu höchstens 20 Grad, am Samstag dann auch weiter wechselhaft.
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0: Da geht's los mit der A1 Köln-Dortmund. Die ist in beiden Richtungen zwischen Gebelsberg und Vollmerstein wegen Löscharbeiten gesperrt. 4 Kilometer Stau in Richtung Köln sind da gerade. Dann die A2 Dortmund Richtung Hannover zwischen Rehren und Wunstorf-Lute. Eine halbe Stunde kommt da oben drauf. 20 Kilometer Stau und stockender Verkehr in der Baustelle. Dann die A33 Bielefeld Richtung Osterbrück zwischen Hilte am Teutoburger Wald und Haderberg. 10 Minuten müsst ihr mehr einplanen. 6 Kilometer stockend. Dann die A44 Dortmund Richtung Kassel zwischen Erwitte-Anröchte und Geseke. 20 Minuten obendrauf, 7 Kilometer Stau nach einem Unfall. Und zum Schluss noch die A565 Meckenheim-Bonn ist zwischen Dreieck Bonn-Nordost und Kreuz Bonn-Nord in beiden Richtungen wegen Brückenschäden gerade gesperrt. Habt ihr schon gehört?
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3: Jetzt noch 4 Stunden und dann bin ich weg. Das ist mein letzter Arbeitstag bei 1 live und zur Feier des Tages haben wir unseren besten Mann auf die Straße geschickt, unseren Praktikanten Max, und haben ihn euch Fotos zeigen lassen von mir. Und dann musstet ihr ein paar Dinge über mich raten. Unter anderem, was ich wohl beruflich mache, das passt. Vielleicht habe ich dann ja eine Lösung für das Leben nach 1 live. Und mir gefallen die Antworten eigentlich bisher gut.
4: Sie ist Köchin. Sie hat ein schnittiges Lächeln. Sie weiß, was sie will.
3: Ja, davon ist eins eine Wahrheit, das andere eine Lüge.
5: Bäuerin. Guck mal, weil sie hat die Arme so überschränkt. Die packt an.
3: Stimmt auch auf eine Art. Also ich habe zu Hause mehrere Zwergenten. Paar Hühner, Hund, Zwergponys, noch ein Pferd, das ist eskaliert, das sind immer mehr geworden. Also von daher, ja, Bäuerin, kann ich zwar kein Geld mit verdienen, aber macht Spaß.

0: Also Alexa kennt das.
1: Also ich glaube, ich würde da das Wort Vibe wählen, weil Frauen damit direkt angegriffen werden, dass ein total veraltetes Wort ist und Frauen direkt abwertend gestellt werden. Und ich würde ja auch niemals einen abwertenden Begriff gegenüber einem Mann so verwenden.
0: Okay, ich schon. So, und dann gibt's aber noch andere Begriffe, die geben euch ein Ick. Ich habe hier noch zwei Beispiele.

0: Verniedlichungsform am Ende, das hat sowas Ekliges für mich, ich weiß nicht.
1: Wenn man zum Erwachsenen sagt Baby, Baby, weil man ist ja kein Baby, auch wenn das süß und lieb gemeint ist, so, das finde ich irgendwie nicht passend.
2: Dementsprechend müsste auch Hasim und Mausi nicht gut ankommen und euch ein Ick geben, wenn ihr Baby unpassend findet. Also unpassende Wörter bzw. Wörter, die euch ein Ick geben, die suchen wir heute. Wenn ihr Bock habt, meldet euch doch gerne über die 1Live-App, auch gerne eine Sprachnachricht oder über die WhatsApp Nummer 0221 5678 9111. Da landet ihr direkt bei mir im Studio. 13 nach 11 ist es.

0: Live mit Messi. Und jetzt gibt's für euch den Lila Wolken Bootleg. Nachts wach von Mixo McCloud.
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0: Um 11:30 und es geht los mit der A1. Köln-Dortmund ist in beiden Richtungen zwischen Gevelsberg und Vollmarstein wegen Löscharbeiten gesperrt. Da sind gerade jeweils 4 Kilometer Stau. Nochmal die 1, Köln Richtung Euskirchen zwischen Gleuel und Kreuz Bliesheim. 10 Minuten ist da mehr ein Plan, 5 Kilometer stocken gerade. Dann die A2, Dortmund Richtung Hannover zwischen Herford Ost und Kreuz Bad Oeynhausen. 4 Kilometer Stau. Nochmal die 2, Dortmund Richtung Hannover zwischen Rehren und Wunsdorf-Lute. Etwa eine Stunde kommt da oben drauf. 20 Kilometer Bau in der Baustelle dort. Dann die A4, Köln Richtung Aachen zwischen Eschweiler West und Aachen-Laurensberg, 5 Kilometer stockend. Auf der A33 Bielefeld Richtung Osnabrück zwischen Hilte am Teutoburger Wald und Kreuz Osnabrück Süd, 5 Kilometer stockend habt ihr da gerade. Dann die A44 Dortmund Richtung Kassel zwischen Erwitte-Anröchte und Gesicke. Da hat es einen Unfall gegeben und deswegen eine Sperrung, 8 Kilometer Stau. Und zum Schluss habe ich noch die A565 Meckenheim-Bonn. Die ist zwischen Dreieck Bonn-Nordost und Kreuz Bonn-Nord in beiden Richtungen wegen Brückenschäden gerade gesperrt.
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2: Ja, heute ist mein letzter Arbeitstag nach 13 Jahren. Was heißt schon Arbeit? Das ist ja hier Spaß. Ich saß hier viele Jahre meistens barfuß. Das habe ich mir bei Thorsten Schorn abgeguckt. Wobei, der saß nicht barfuß, der saß meistens in Socken, in so bunten Socken saß der hier. Ich habe einfach alles ausgezogen. Das war auch in Ordnung. Und zur Feier dieses Tages, dass ich jetzt endlich gehe, haben wir unseren besten Mann, unseren Praktikanten Max, auf die Straße geschickt und haben euch ein Foto von mir gezeigt. Das ist übrigens das, was jetzt auch gerade auf 1Live.de zu sehen ist, nur dass ihr das mal als Referenz habt, falls euch das interessiert. Und haben zum Beispiel gefragt, hier, das ist Lisa, wie ist sie wohl drauf?
3: Also auf den ersten Blick würde ich schon sagen, loyal. Sie scheint sehr empathisch zu sein und ich glaube, das ist so eine Person, mit der man gerne auch abends dann Wein trinken würde.
2: Ja, auf jeden Fall. Also beim Saufen bin ich immer dabei.
4: Ein wenig chaotisch schon, aber eigentlich sehr geordnet innerlich.
2: Das ist toll. Der Sektor ist sowas von schlau. Da lerne ich sogar nochmal neue Dinge über mich. 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

0: Ich bin richtig aufgeregt jetzt. Geil, diese dreckige Lache. Mein Kollege rufen gerade so, ey, vertraust du mir? Ich so, ich habe ja gesagt, ne?
1: Ja.
0: Ja gut, grundsätzlich vertraue ich dir auch. Und dann hat er gesagt, ich habe eine Überraschung für dich. Du weißt nicht, was jetzt als nächstes passiert.
1: Genau, also ich weiß, was passiert. Wir wissen ja alle, heute ist deine letzte Sendung in 1 Live. Und es gibt eine ganz besonders gut aussehende Person, die auch an dich gedacht hat.
0: Steffi Orbach.
1: Würde sie von sich selbst sagen.
0: Thorsten Schorn.
1: Du kannst einfach mal den Knopf drücken, mal schauen, was passiert.
0: Ja, soll ich?
1: Ja, mach mal.
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3: Ach man, Lisa, es muss mit diesem Lied losgehen, weil mit diesem Lied hat auch alles begonnen. Eigentlich hat es nicht damit begonnen, aber es muss mit diesem Lied losgehen. Weil ich irgendwie es überhaupt nicht gebacken bekommen habe, einen guten Einstieg in diese Nachricht zu finden. Einen Einstieg, der irgendwie dich beschreibt, der uns beschreibt, der ein bisschen lustig ist, der es aber auch ernst meint. Weil genau so bist du. Du bist ein Mensch, dich kann man echt nicht, du bist nicht greifbar, dich kann man nicht in Worte fassen. Du bist ein bisschen wie das Bernsteinzimmer. Plötzlich warst du da, plötzlich mystisch. Immer haben alle gesagt, ja, irgendwo ist das scheinbar noch, aber keiner wusste so richtig wo. Ja, und dann hat man es gefunden. Und genauso ist es bei dir. Du bist einfach plötzlich da gewesen und das war einfach nur grandios. Und dieses Bernsteinzimmer war ja nicht einfach nur da. Ich hatte auch noch das große Glück, darin zu wohnen. Also nicht falsch verstehen, aber was ich sagen möchte ist, diese gemeinsame Zeit in unserer Bude in Köln, ey, ich werde das nie vergessen. Das war so toll, so witzig, so verrückt und einfach, ja, was ganz, ganz, ganz Besonderes. Und das werde ich immer in meinem Herzen tragen. Genau wie dich. Oh Mann, auch wenn es jetzt echt pathetisch und schnulzig und sonst wie klingt. Aber ich glaube, was viele Leute, die dich irgendwie kennenlernen oder dich aus dem Radio oder von Insta oder sonst wo erkennen, erstmal denken, ach, die Lisa, die ist witzig, die ist ein bisschen chaotisch und alles Mögliche. Und das stimmt auch alles, aber du bist vor allem einfach, du bist eine Ermöglicherin. Du bist wirklich jemand, die erstmal mit so einem, ja, wir probieren das jetzt mal aus. Das wird schon gut werden. Wir machen das jetzt einfach mal. Spirit an die Sachen rangeht. Und das finde ich genial. Das finde ich so toll, dass du erstmal wirklich mit so einer grundpositiven Einstellung an Dinge rangehst und sagst, ey, lass uns doch erstmal anschauen und irgendwas Geiles wird schon draus werden. Das finde ich grandios und das beschreibt dich so, so gut, weil so bist du auch. Und klar, das kann auch manchmal so anstrengend sein, weil es im maximalen Chaos endet. Aber es ist einfach immer, immer toll. Und toll wird auch das, was jetzt auf dich zukommt. Das nächste Kapitel, der nächste Abschnitt, der Weg für dich ja wieder zurück in den Norden und alles, was dort auf dich wartet. Ich wünsche dir von Herzen nur das aller, aller, allerbeste für dich, für euch da oben. Ich mache mir überhaupt keine Sorgen, dass du und ihr da euren Weg geht und du auch dort eine tolle Zeit

0: Zeit hast und mit deiner Art und einfach wie du bist, deinen Weg gehst und ja, die Menschen mitnimmst, die Menschen berührst, so wie du mich mitgenommen hast. Und ich hab dich wirklich wahnsinnig lieb, du Gierige. Oh, da kommt er schon wieder. Albatros, setz sie auf deinen Rücken und dann fliegt ihr zusammen hoch in den Norden. Pass gut auf sie auf, denn sie ist ja immer noch ein zartes Pflänzchen. Albi, Albi, lass sie nicht fallen und flieg nicht zu hoch, du gieriges Pärtchen.
1: Okay. Also,
0: hab dich lieb.
1: Ich dich auch. Das war Matthias Kammel. Und ich will es jetzt gar nicht länger machen, weil im Radio ist absolut verboten, länger als 2 Minuten 30 irgendeine Scheiße zu reden. Und er hat es über 4 Minuten durchgezogen.
2: Aber ich will es noch länger machen. Was hat es mit dem Song auf sich? Das musst du mir nochmal kurz sagen.
1: Also, Kammel und ich haben uns manchmal meine Wohnung geteilt. Wir haben zusammen gewohnt, immer wenn er bei uns live gearbeitet hat, weil eigentlich dachte ich immer, wir würden uns nie in die Quere kommen, weil ich habe den Nachmittag moderiert und er auch. Und dann dachte ich, dann sind wir zu unterschiedlichen Zeiten da. Ich bin aber rausgeflogen seinetwegen aus der Sendung. Er hat meinen Job. Und dann waren wir immer gleichzeitig in dieser Wohnung, weil ich dann irgendeine andere Sendung hier gemacht habe. Und die Wohnung, das war auch nur ein Einzimmer-Ding. Also er lag quasi im Flur auf dem Schlafsofa und ich im Schlafzimmer. Das heißt, ich musste auch, wenn ich nachts auf Klo musste, immer über ihn rüber. Und irgendwie, wir haben uns richtig, richtig verliebt ineinander, platonisch.
2: Ihr seid auch die wildeste Kombi, die ich mir vorstellen kann, muss ich wirklich sagen.
1: Und er stand immer abends bei mir nochmal zum Gute-Nacht-Sagen im Zimmerrahmen, im Türrahmen. Und dann hat er, ich weiß es nicht, warum Albatros, das Pferd der Lüfte, sich diesen Song ausgedacht. Ich habe daraufhin einen Asthmaanfall bekommen, weil ich so lustig fand. Also ich bin auch leicht zu erheitern, aber ich glaube, das macht unsere Freundschaft aus. Schlechte Witze und einer, der sie gut findet. Das sind Kammel und Kestel. Kammel, ich liebe dich über alles, falls du das hörst. Es war die beste Zeit mit dir.

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1: 12 Uhr ist es, ich bin Lukas Rosendahl. Lehrerinnen und Lehrer in NRW sollen bald besser für den Alltag in der Schule ausgebildet werden. Die Landesregierung hat dazu jetzt konkrete Pläne vorgestellt. Sebastian Riechel sagt, was geplant ist.
2: Schon im Studium sollen die angehenden Lehrerinnen und Lehrer mehr Zeit in der Schule verbringen. Deshalb ist geplant, dass ein Pflichtpraktikum länger dauert. Dann soll ein neues Lehramtsfach angeboten werden, Deutsch als Zweitsprache. Laut Landesregierung gibt es in NRW über 100.000 Kinder und Jugendliche, deren Muttersprache nicht Deutsch ist. Um sie besser zu fördern, sollen Lehrkräfte so gezielter ausgebildet werden.
1: Außerdem sollen Studierende, die sich für Sonderpädagogik entschieden haben, sowohl eine sprachliche als auch eine mathematische Grundausbildung bekommen. Bisher ist nur eins von beiden Pflicht. Über die Pläne muss der NRW-Landtag aber noch abstimmen. Wie es mit der seit gestern gesperrten Rheinbrücke in Bonn weitergeht, wird sich wohl erst in den nächsten 2 Wochen klären. In der Zeit soll laut Autobahn GmbH gecheckt werden, wie kaputt die Brücke ist. Die für viele Pendler wichtige Brücke wurde gesperrt, weil neue Risse im Beton entdeckt wurden. Unklar ist, ob die neue Brücke ausgebessert oder komplett abgerissen werden muss. Deutschland hat es nicht in den UNO-Sicherheitsrat geschafft, also an einen der wichtigsten Gesprächstische der Welt. 2 Plätze sind neu vergeben worden, an Portugal und Österreich. Sicherheitsexperte Christoph Heusken findet, dass sich Deutschland bei der Bewerbung nicht genug Mühe gegeben hat.
3: Man hätte ja zum Beispiel den Bundespräsidenten fragen können, ob er doch redet. Und das ist so eine, damit sagen wir, so eine Geringschätzung der Vereinten Nationen. Und die Österreicher haben das massiv gemacht.
1: Fachleute sagen aber auch, dass die Bewerbung für den Sicherheitsrat zu spät kam. In Wetter im Ennepe-Ruhr-Kreis brennt gerade eine Lagerhalle. Durch den Großbrand breitet sich in der Region viel Rauch aus. Die A1 musste darum zwischen Gevelsberg und Volmarstein gesperrt werden, ist jetzt aber wieder frei. Wer in der Nähe wohnt, sollte Fenster und Türen trotzdem zulassen. Die Deutsche Umwelthilfe hat eine Petition gestartet für weniger Müll auf Musikfestivals. Die Organisation will die Veranstalter so dazu bringen, zum Beispiel mehr Mehrwegbecher anzubieten. Auf vielen Festivals gibt es Getränke und Essen nur in Einwegbehältern. Außerdem wird laut Umwelthilfe der Müll auf Festivals selten getrennt.
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1: Es sind mal mehr, mal weniger Wolken unterwegs und teilweise kommen auch Schauer runter. Später wird es dann fast überall nass und es kann auch kräftige Gewitter geben. Dazu werden es in Lüdenscheid 16 Grad, Lemgo und Lüden kommen auf 18, Herne und Euskirchen schaffen 19 Grad. Morgen ist es erstmal sonnig, später dann aber wieder nass und auch wieder Gewitter sind dabei. Dazu höchstens 20 Grad, am Samstag weiter wechselhaft.
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1: Da geht's los mit der A2, Dortmund Richtung Hannover. Zwischen Herford Ost und Kreuzbad Oeynhausen 10 Minuten mehr einplanen, 4 Kilometer Stau. Nochmal die 2, Dortmund Richtung Hannover. Zwischen Rehren und Wunstorf-Lute eine halbe Stunde obendrauf. Mehr als 15 Kilometer Stau in der Baustelle dort. Dann die A44, Dortmund Richtung Kassel. Zwischen Soest Ost und Geseke mehr als eine Stunde plus 10 Kilometer Stau. Da hat's einen Unfall gegeben. Jetzt ist nur noch ein Fahrstreifen frei. Dann die A61, Mönchengladbach Richtung Koblenz. Zwischen Rheinbach und Grafschaft Ringen 10 Minuten mehr, 6 Kilometer stockend. Und zum Schluss noch die A565 Meckenheim-Bonn. Die ist zwischen Dreieck Bonn-Nordost und Kreuz Bonn in beiden Richtungen wegen Brückenschäden gesperrt.
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4: Leute, ich bin so aufgeregt und es ist, ob es euch interessiert oder nicht, ist mir scheißegal. Ich habe heute meinen letzten Tag und darum geht es hier fast monothematisch. Und wir haben sogar unseren coolen Praktikanten Max rausgeschickt mit einem Foto von mir und euch dazu dusselige Fragen gestellt, wie zum Beispiel, was macht diese Frau wohl beruflich?
5: Von der Optik her Kindergärtnerin, weil ich habe auch Kinder und die sehen ähnlich aus, die Kindergärtnerinnen.
4: Ja, wir können froh sein, dass ich es nicht bin. Ich habe ein Kind und das reicht absolut. Wenn das mehrere wären, wäre es für alle gefährlich.
6: Ich würde sagen Lehrerin, die sieht kompetent aus und ich weiß nicht, sie gibt mir so einen Lehrer-Vibe.
4: Das ist richtig der Lulu, aber ich freue mich so sehr darüber. Vielleicht ist das ja nochmal eine Perspektive für mich. After 1 Live um 15 Uhr ist es nämlich vorbei für mich. Dann bin ich weg. Dann war's das nach 13 Jahren. Es waren geile 13 Jahre, Leute. Ich habe es richtig gerne gemacht und danke, dass ihr auch zuhört. Also, ist da noch jemand? Hallo?

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1: Ey, wer von euch guckt gerne Trash-TV? Also da gibt's ja besonders viele Dating-Formate. Aber man muss sagen, angefangen hat's eigentlich alles mit dem Bachelor. Der Typ, der Rosen verteilt. Und meine geliebte Freundin, ehemalige Kollegin Sandra Sprünken. Die macht jetzt richtig viel Comedy. Die ist Comedian aus dem Ruhrpott und hat uns in der neuen Folge Generation Gag von einer ganz besonderen Anfrage erzählt, die sie bekommen hat. Man wollte sie als Bachelorette. Ah, ich kann mir das so vorstellen. Sandra mit ihrer Ruhrpott-Schnauze am Rosen verteilen. Das wäre sehr, sehr schön. Aber für Sandra gibt es da einiges bei diesem Format, das sie erstmal aufarbeiten würde, ändern würde.
2: Und dann habe ich auch noch eine Sache, die man am Format auf jeden Fall ändern sollte. Was ist das mit dem hier, das ist eine Rose für dich? Eine Rose, also ja, ich weiß, das ist Klischee, aber damit arbeiten wir als Comedians nun mal. Habt ihr schon mal einen Mann sagen, oh Gott, Rosen. Oh, das sind meine Lieblingsblumen nach Dahlien. Also, lieb ich. Mensch, toll. Hat schon mal irgendein Typ zu euch gesagt, also, ich habe selten Bock auf Sex. Eigentlich nie, aber wenn meine Freundin auf unser Bett so ein paar Rosenblätter streut, da steigt es mir langsam auf, aber das brauche ich dann schon, ja. Wenn ich im Stadion bin, ja. Früher, ich schäme mich heute richtig, dieses Asoziale mit der Pyrotechnik. Das machen wir jetzt gar nicht mehr. Wenn jetzt Torjubelzeit ist, dann sind meine Jungs und ich dabei. Und wir werfen die Rosenblätter runter. Es ist nicht das Richtige, oder? Es soll ja auch so sein, der Mann ist dann traurig, dass er nicht weitergewählt wurde. Er soll verzweifelt sein, er soll am Rande der Tränen sein. Deswegen muss man doch dann sagen, Jeremy Jerome Pasquale. Ich weiß nicht, wie ich sagen soll und es tut mir wirklich leid, aber es gibt heute Abend kein Bier für dich. In dem Sinne, Prost, das war's von mir.
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Dracula im Jenny Remix. Ich wollte von euch wissen, welches Wort gibt euch einen Ick? Welches Wort findet ihr unpassend? Macht euch irgendwie ein komisches Gefühl? Und hier kam eine Nachricht von Agi rein. Und zwar schreibt Agi, Krüppel ist ein sehr unpassendes Wort, weil es Menschen mit einer Behinderung herabsetzt und beleidigt. Das Wort wurde früher häufiger benutzt, aber es ist respektlos und verletzend. Es reduziert einen Menschen auf seine körperliche Einschränkung, anstatt ihn als Person zu sehen. Und Thomas schreibt, es ist jetzt zwar kein unpassendes Wort, aber ich finde den Satz schrecklich, denk mal drüber nach. Als Antwort auf die Frage, was los ist. Dann führe ich sofort ein ernsthaftes Gespräch und falls das nochmal passiert, trenne ich mich ohne weitere Diskussion, denn das ist ultra toxisch. Boah, es gibt bestimmt noch Leute, die das Wort ultra toxisch, ultra ickig finden. Also welche Wörter könnt ihr überhaupt nicht ab? Wo kriegt ihr gleich ein komisches Gefühl? Schreibt's mir.

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2: Um 12:30 und es geht los mit der A1 Münster Richtung Osnabrück. Zwischen Lengerich und Kreuz Lotte Osnabrück. 6 Kilometer stocken sind da gerade. Dann die A2 Dortmund Richtung Hannover. Zwischen Lauenau und Wunsdorf Lute braucht da so eine Dreiviertelstunde mehr. 15 Kilometer Stop and Go in der Baustelle dort. Dann die A4 Köln Richtung Aachen. Zwischen Eschweiler West und Aachen-Laurensberg. 4 Kilometer stocken gerade. Dann die A33 Bielefeld Richtung Osnabrück. Zwischen Hilter am Teutoburger Wald und Kreuz Osnabrück Süd. 10 Minuten kommen obendrauf. 5 Kilometer stocken. Auf der A44 Dortmund Richtung Kassel. Zwischen Soest-Ost und Geseke eine Dreiviertelstunde plus 9 Kilometer Stau. Da hat es einen Unfall gegeben. Jetzt ist nur noch eine Spur frei. Dann die A61 Mönchengladbach Richtung Koblenz. Zwischen Rheinbach und der Grafschaft Ringen. 10 Minuten obendrauf, 6 Kilometer stockend. Und zum Schluss noch die A565 Meckenheim-Bonn. Die ist zwischen Dreieck Bonn-Nord-Ost und Kreuz Bonn-Nord in beiden Richtungen wegen Brückenarbeiten gerade gesperrt.
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3: Leute, danke für eure zuckersüßen Nachrichten. Ich habe jede einzelne schon gelesen und gehört. Also danke, dass ihr denkt, ihr werdet mich vermissen. Die meisten kennen mich doch gar nicht. Also wir haben unseren Praktikanten Max rausgeschickt. Der sollte mit einem Foto von mir bewaffnet die Leute fragen, ja, wer ist das? Was macht die so beruflich? Und auch, was macht diese Frau wohl in ihrer Freizeit?
4: Lesen. Ein Bier trinken. Das war's.
3: Erstes absolut unmöglich. Zweites sehr wahrscheinlich.
5: Oh, ich hab sie schon gesehen. Ich kann es aber gerade nicht zuordnen.
3: Was?
5: Ich würde sagen, sie spielt gerne Badminton.
3: Das habe ich irgendwann mal gemacht, als ich noch jung und unverbraucht war.
4: Vielleicht liest sie gerne so Romane, vielleicht auch Thriller. Also ich würde sagen, sie liest 300 bis 400 Seiten Bücher.
3: Ah, Leute, ich schaffe nicht 3 Seiten zu lesen, weil sobald ich lese, fängt mein Kopf an was anderes zu denken, während meine Augen die Buchstaben abtasten. Ich kann richtig gut vorlesen, ne? Wenn ich was aussprechen soll, während ich es lese, es geht gut. Aber für mich allein lesen kann ich nicht, deswegen habe ich es einfach aufgegeben. Ey, ich habe heute meinen letzten Arbeitstag bei 1 live. Nach 13 Jahren. 12.32 Uhr ist es. Um 15 Uhr ist hier Zappenduster. Ist doch richtig schön mit euch, 13 Jahre. Aber na gut, ich bin jetzt auch noch 1,5 Stunden hier. Warte mal, kann ich richtig rechnen? Nee, 2,5 Stunden. Oh Gott. Lisa Kessel hier. Juhu.

0: Leute, ich singe euch, wow, ich singe euch zum Glück nicht ein Lied. Stellt euch mal vor. Hallo, ich singe euch jetzt ein Lied. Nee, ich spiele euch jetzt Kato mit Turn the Lights Off. Und der Typ, das ist ja ein DJ aus Dänemark, ein House-EDM-Producer. Thomas heißt er eigentlich richtig. Thomas Kato Wittrup, 81 geboren. Und der hatte tatsächlich ja seinen Durchbruch mit Turn the Lights Off. Das war ja auch immer so ein Meme, dieser Song. Und es ist eine Mischung aus, ja, sagen wir mal so eine Mischung aus frühes EDM, früher Club-Sound und irgendwie so ein bisschen Pop-Trap. Also ich finde, es klingt einfach, als sei es aus einer ganz anderen Zeit. Also als sei es irgendwo so aus den, keine Ahnung, vielleicht sogar aus den 90ern. Aber ja, geiler Song. Ich finde, macht mir immer richtig gute Laune. Und wir hören jetzt einfach zusammen. Hier ist Turn the Lights Off.
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0: Vampire.
1: Olivia Rodrigo in 1 Live mit Vampire. Viertel vor eins. Und wir sprechen heute über Wörter, bei denen ihr so ein Ick kriegt. So ein Ick bedeutet immer so, boah, man mag das Wort nicht. Oder die ganze Redewendung, das ist ja meistens irgendwie, das ist ja auch eine Kombination aus mehreren Wörtern. Und Andrea hat geschrieben an die 0221 567 89111. Sie schreibt, also diese Redewendung kleiner Mann in Bezug auf Babys oder Kleinkinder macht mich wahnsinnig. Was macht der kleine Mann? Fragt eine Bekannte regelmäßig frisch gebackene Mütter. Eine andere wendet das sogar auf ihren alten Hund an. Da könnte ich regelmäßig ausrasten. Andrea aus Herford, beruhige dich. Und nimm's bitte nicht persönlich, aber weißt du, was mein Ick-Wort ist? Frisch gebacken. Frisch gebackene Mutter, das finde ich persönlich schrecklich. Oder wenn Kollegen beim Wetter moderieren sagen, das sind Wolken, die haben Regen im Gepäck. Warte, ich mal so, seit wann hat eine Wolke einen Kofferraum? Wieso hat eine Wolke jetzt Regen im Gepäck? Da kriege ich einen Ick. Was ist es bei euch? Was mögt ihr gar nicht? Meldet euch doch.

0: POV, Donnerstag ist nochmal Feiertag. Und du hast vergessen, den Freitag als Brückentag zu nehmen.
1: Schnitt euch aus, ey. Da stellst du die ganze Einrichtung kaputt, ey.
2: Nee, nicht.
1: Ja, doch, ey. Nein. Ich hab das Kotzen, ey. 1.

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1: Um 13 Uhr, ich bin Lukas Rosendahl. Die Menschen in Deutschland sind offenbar weniger im Internet. Eine Studie der Postbank zeigt, dass wir im Schnitt 67 Stunden pro Woche online sind. Das sind 5 Stunden weniger als letztes Jahr. Sebastian Riechel sagt, woran das liegt.
2: In der Studie haben einige angegeben, dass sie aktiv darauf achten, öfter mal das Handy wegzulegen. Besonders häufig sagen das jüngere Menschen unter 40, auch wenn diese Gruppe noch am häufigsten online ist. Die Studienmacher sprechen von einer Art digitalen Erschöpfung. Viele wollen mehr Zeit mit Freunden und Familie verbringen, auch Gesundheit ist ein Thema. Auffällig ist, dass offenbar zwischen nützlichen und überflüssigen Dingen unterschieden wird. Online-Banking zum Beispiel bleibt wichtig, die Social-Media-Nutzung nimmt dagegen ab.
1: Auffällig ist auch, während in den meisten Bundesländern die Internetnutzung zurückgeht, ist sie in NRW gestiegen und liegt auch über dem Schnitt. Eine Erklärung dafür liefert die Studie aber nicht. Ein Asylbewerber, der in Bayern kein Geld mehr für Klamotten bekommen hat, konnte jetzt einen Erfolg vor Gericht einfahren. Der Afghane hatte geklagt, weil ihm Sozialleistungen gestrichen wurden, mit der Begründung, dass Rumänien für ihn zuständig ist und nicht Deutschland. Der Europäische Gerichtshof hat aber entschieden, dass Geld für Klamotten zum Beispiel trotzdem nicht gekürzt werden dürfen. Lehrerinnen und Lehrer in NRW sollen bald mehr Praxis in der Ausbildung haben. So plant es zumindest die Schulministerin von NRW. Sie will zum Beispiel, dass das Lehramtsstudium mehr in der Schule stattfindet. Darum soll ein Pflichtpraktikum verlängert werden. Über die Pläne muss der NRW-Landtag aber noch abstimmen. Dann noch was Skurriles aus Italien. In einem Museum in Südtirol liegt der Ötzi, also die Mumie von einem Mann, der wohl vor über 5000 Jahren gelebt hat. Die Mumie wird immer mal wieder untersucht. Jetzt haben Forschende im Darm Hefe gefunden und damit Sauerteigbrot gebacken. Einer der Forscher hat auch gesagt, dass sie mit der Ötzi-Hefe noch Bier brauen wollen. Und zum Schluss noch Fußball-News. Bayer Leverkusen trennt sich nach WDR-Informationen von Trainer Hjulmann. Neuer Trainer soll der Spanier Carlos Martinez Novell werden. Der hatte vorher den französischen Erstligisten FC Toulouse trainiert und soll bei Leverkusen einen Vertrag für 2 Jahre unterschreiben.
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1: Mal sind mehr, mal weniger Wolken unterwegs. Teilweise kommen auch Schauer runter. Später wird es dann fast überall nass. Es kann heftige Gewitter und manchmal auch ordentlich Wind geben. Dazu werden es in Schleiden 16 Grad. Warburg und Castrop-Rauxel kommen auf 18. Bottrop und Bonn maximal 19 Grad. Morgen ist es erstmal sonnig, später dann aber wieder nass und auch dann wieder mit ein paar Gewittern. Dazu höchstens 20 Grad. Am Samstag weiter wechselhaft.
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1: Da geht's los mit der A1, Euskirchen Richtung Blankenheim. Zwischen Nettersheim und Blankenheim 10 Minuten braucht er länger, 2 Kilometer Stau gerade. Dann die A2, Dortmund Richtung Hannover. Zwischen Lauenau und Wunstorf-Lute eine halbe Stunde plus 15 Kilometer Stop and Go in der Baustelle dort. Dann die A4, Köln Richtung Aachen. Zwischen Eschweiler-West und Aachen-Laurensberg 10 Minuten mehr ein Plan, 5 Kilometer stockend. Auf der A44, Dortmund Richtung Kassel. Zwischen Erwitte-Anröchte und Geseke eine halbe Stunde plus 6 Kilometer Stau. Wegen Bergungsarbeiten ist da gerade nur eine Spur frei. Und zum Schluss habe ich noch die A565 Meckenheim-Bonn. Die ist zwischen Dreieck Bonn-Nordost und Kreuz Bonn-Nord in beiden Richtungen wegen Brückenschäden gerade gesperrt.
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3: Hey ihr Süßen, ich spiele euch gleich einen meiner aktuellen absoluten Lieblingssongs, Sam Fender und Olivia Dean mit Rain Me In. Und dazu sehe ich mich schon mit einem Aperol in der Hand auf meinem Gaul in Sonnenuntergang reiten. Und jeder, der mich kennt oder mir bei Insta folgt, weiß, das mache ich auch. Vorher noch The Weeknd für euch in 1 Live.

0: Buddha-Song, ne? Rain Me In ist das in 1 Live. 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Und ihr könnt jetzt euren Festival-Buddy Speed daten. Find Your Festival Buddy findet am Donnerstag, 16 Uhr, am Büchel in Aachen statt, also heute. Und Maurice moderiert das Ding. Und ich habe mit ihm gestern gesprochen und gefragt, na, freust du dich schon?
1: Aber sowas von.
0: Du musst mal ganz kurz erzählen, wie läuft dieses Festival Buddy Speed Dating ab?
1: Ja, wir haben uns was einfallen lassen. Und zwar, es gibt immer super viele Leute in Aachen, die wegen Studium und Co. Herkommen und vielleicht nicht ganz genau so wissen, mit wem sie aufs Kimiko gehen wollen oder sollen. Oder vielleicht haben sie einfach noch nicht die Leute kennengelernt. Deswegen haben wir ein Speed-Dating aufgesetzt. Und wir bringen einfach mehrere Leute an einen Tisch zusammen, die gegeneinander in 3 verschiedenen Challenges antreten und sich gegenseitig kennenlernen. Darüber hoffen wir uns einfach, dass sie dann gemeinsam ein paar Festival-Buddies kennenlernen und nachher wird es 6 gewinnende Personen geben, die dann for free aufs Kimiko dürfen.
0: Und wer kann damit machen?
1: Grundsätzlich alle, die irgendwie Lust haben, vorbeizukommen und sich dann dementsprechend anmelden.
0: Also ich kann auch mit meiner Oma kommen und die verkuppeln.
1: Aber auf jeden Fall, natürlich.
0: Okay, und was ist, wenn mir beim Speed-Dating wirklich niemand gefällt?
1: Dann kannst du natürlich einfach trotzdem mit dazukommen und alleine hingehen. Und einfach die ganze Festival-Atmosphäre alleine genießen.
0: Worauf freust du dich selbst am meisten beim Kimiko-Festival?
1: Oh, ja, auf jeden Fall die Acts und hoffentlich gutes Wetter.
0: Ja, das hoffe ich auch. Ich drücke die Daumen, im Moment ist da viel Regen. Aber es ist ja noch ein bisschen Zeit. Und erstmal dann viel Spaß bei Find Your Festival Buddy. Donnerstag, 16 Uhr am Büchel in Aachen. Danke, Maurice.
1: Danke.
0: Tschüss.

0: lange habe ich dieses Mikro schon offen? Ich habe gerade selber gehört, wie ich hier schön reingeräuspert habe. So soll es natürlich nicht sein. Aber wisst ihr was? Ich kann nicht mehr gefeuert werden. Ich gehe heute schon. Heute ist meine letzte Sendung. Nach 13.01 live ist heute Schluss um 15 Uhr. Und bis dahin schauen wir nochmal, was der Sektor so meint, was ich vielleicht in Zukunft machen könnte. Wir haben unseren Praktikanten Max rausgeschickt mit einem Foto von mir und haben euch sagen lassen, was kann sie denn eventuell?
1: Also sie sieht nett aus, freundlich, motiviert und jung aus. Deshalb denke ich, dass sie Lehrerin ist. Aber sie kann ein bisschen strikt sein.
0: Ja, genau, ich kann richtig streng sein. Jung bin ich ja auch nicht mehr wirklich, bin jetzt 40 und ich glaube, dann ist es schon fast ein bisschen spät, um nochmal Lehrerin zu werden, oder?
2: Ich würde sagen, irgendwas Medizinisches. Ich würde nicht sagen, dass sie eine Praxis leitet, sondern dass sie halt Mitarbeiterin ist oder so.
0: Nee, zum Glück nicht, aber ich muss sagen, es wäre auch kein Problem, ich habe zumindest keine Angst vor Spritzen.
3: Also von der Kleidung her würde ich sagen, das ist fast schon Richtung medizinischer Beruf, weil durch das Weiße, was sie trägt, ansonsten kann sie alles machen.
0: Sie kann alles machen. Ihr traut mir ganz schön viel zu. Ich nehme das mal mit und überlege mal, was nach 1Live für mich so passiert. Ja, 13 Jahre gehen zu Ende. Ich freue mich, dass ihr dabei seid und bedanke mich fürs regelmäßige Einschalten. Lisa Kessel ist mein Name.

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5: Um 13:30 und es geht los mit der A1. Euskirchen Richtung Blankenheim. Zwischen Nettersheim und dem Ausbauende der A1. Da braucht er gerade 10 Minuten länger, 2 Kilometer Stau. Dann die A4 Köln Richtung Aachen. Zwischen Eschweiler West und Aachen-Laurensberg. 10 Minuten on top, 5 Kilometer stockend da gerade. Dann die A30 Rheine Richtung Osnabrück. Zwischen Hörstel und Langenbeck. 10 Minuten mehr, 4 Kilometer stockend. Dann die A33 Bielefeld Richtung Osnabrück. Zwischen Hilte am Teutoburger Wald und Kreuz Osnabrück Süd. 5 Kilometer stockend. Auf der A44 Dortmund Richtung Kassel. Zwischen Erwitte Anröchte und Geseke 20 Minuten mehr ein Plan. 4 Kilometer Stau wegen Bergungsarbeiten ist da gerade nur eine Spur frei. Dann die A52 Mönchengladbach Richtung Roermond. Zwischen Elmt und Elmt 20 Minuten mehr, 2 Kilometer Stau. Und zum Schluss noch die A565 Meckenheim-Bonn. Die ist zwischen Dreieck Bonn-Nordost und Kreuzbonn Nord in beiden Richtungen wegen Brückenschäden gerade gesperrt.
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6: Yo Leute, ich spiele euch jetzt gleich einen neuen Song von Topic und Becky G. Sorry Papi, davor noch Klassiker. Hier ist Katy Perry mit Raw.

Hi Sektor, ich bin's Topic und ihr habt meine neue Single Sorry Papi zusammen mit Becky G hier in 1Live. Sorry, Papi.

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1: Ja, das sind ja die, also ich würde fast sagen, besten Comedians Deutschlands. Und wer, wenn nicht wir, schafft es, die beiden auf eine Bühne zu holen? Ja, wir. Habe ich doch eben schon gesagt.
2: Gut, stabil.
1: So sehen sie sich, aber sie sind eben nicht nur gut und stabil, vor allem ja, sind sie auch sehr philosophisch unterwegs, vor allen Dingen, wenn sie gemeinsam irgendwo auftreten und das findet jetzt statt. Am 24. Juni gibt es exklusiv eine intime Fragesession mit den beiden, mit Thorsten Sträter und Felix Lobrecht, und die haben so eine gute Balance zwischen Witz und Deep Talk. Und das haben sie ja schon mal bewiesen bei unserer Special-Folge 99 Problems.
3: Okay, also ich probiere jetzt nicht irgendwie lustig darauf zu antworten.
2: Doch, antworte mal lustig drauf. Ich habe immerhin einmal Hitler gesagt.
3: Ja, jetzt habe ich mir aber schon eine ernstere Antwort zurecht.
2: Tut mir leid, sorry.
3: Bin ich spontan, Sträter, lass mich da in Ruhe.
1: Ja, Sträter, fängt's auf.
2: Ich bin wirklich ein lustiger Vogel und ich halte mich auch für mega schlagfertig.
1: Ja, ist doch super. Das ist auch eine gute Kombi. Und eure Fragen kommen dazu. Die können ironisch sein, provokant, ehrlich, verrückt, was weiß ich. Ihr könnt einfach machen, was ihr wollt. Alles ist erlaubt, genauso wie ich. Heute mache auch, was ich will. Bewerbt euch jetzt mit euren Fragen über 1Live.de und über die 1Live-App. Und jetzt halt die Klappe an die Bursche. So ein 1Live-Urgestein kommt hier rein, lenkt mich ab. Ich wusste gerade eben nicht mal mehr, was ich sagen will. Willst du noch was sagen? Jetzt, ich kann heute machen, was ich will. Komm mal raus.
4: Ich mal Publikum. Ich lache, ich klatsche. Was willst du denn von mir?
1: Du hast aber nur gelacht, weil ich mich eben erstens versprochen habe.
4: Das stimmt.
1: Ja, so sind die Leute hier zu mir. Aber ich freue mich über jeden, der hier noch zu Besuch kommt. Ich habe heute meinen letzten Tag, das wollte ich eigentlich noch mal sagen an dieser Stelle. Also vergesst Thorsten Sträter.
4: Man muss Oma ab und zu mal besuchen.
1: So, nee, jetzt muss ich noch was sagen, bevor ich noch eine Anzeige kriege. Also am 24. Juni, Thorsten Sträter und Felix Lobrecht und ihr hier immer ins Live-Haus. Ihr könnt euch bewerben auf 1Live.de. Ihr könnt euch da übrigens auch als Moderatoren bewerben, weil ein Platz weniger ist jetzt.

0: 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Um 14 Uhr mit Lukas Rosendahl. Es geht los mit einem Update zur gesperrten Rheinbrücke in Bonn. Jetzt ist klar, dass wir spätestens in 2 Wochen wissen, wie es da weitergeht. Gestern wurde die Brücke gesperrt, weil neue Risse darin gefunden wurden. Christian Stülpnagel mit den Details.
1: Der technische Leiter der Autobahn GmbH, Dirk Brandenburger, der war eben gerade hier auf der Bonner Nordbrücke und er hat noch einmal bestätigt, die Brücke hat in Deutschland jetzt absolute Priorität. Wie lange die Brücke aber gesperrt bleiben wird, das kann auch er noch nicht sagen. In den nächsten Wochen sollen die Schäden an der Brücke begutachtet werden und es soll überprüft werden, inwiefern man die Schäden vielleicht temporär beheben kann, um die Brücke danach wenigstens wieder für den Autoverkehr freigeben zu können.
0: Worst-Case-Szenario ist, dass die Brücke so lange gesperrt bleibt, bis ein Ersatz gebaut wurde. Viele Pendler in der Region müssten dann Umwege fahren. Die EU-Innenminister besprechen heute, ob Männer aus der Ukraine hier weiter besonderen Schutz bekommen sollen. Eine Idee ist, den für Männer, die zwischen 23 und 60 Jahre alt sind, nicht zu verlängern. Der EU-Innenkommissar hofft auf eine schnelle Einigung.
2: Ich glaube, wir müssen ganz genau vor allem den Mitgliedstaaten zuhören, die besonders betroffen sind. Das ist Polen, das ist Tschechien, das ist Deutschland, das ist Österreich, die baltischen Staaten natürlich auch.
0: Deutschland unterstützt den Vorschlag, den besonderen Schutz für wehrfähige Männer nicht zu verlängern. Menschen unter 40 verbringen deutlich weniger Zeit im Netz als noch letztes Jahr. Die Postbank hat dazu eine Untersuchung gemacht. Demnach hängt die Generation unter 40 jede Woche rund 31 Stunden am Smartphone. Das sind 3 Stunden weniger als vor einem Jahr. Fast jeder dritte Befragte in der Altersgruppe will die Internetnutzung weiter einschränken. Neben Deutsch, Mathe und Englisch könnte bald auch Katastrophenschutz auf dem Stundenplan stehen. SPD-Politiker Esra Limbacher hat der Rheinischen Post gesagt, dass Jüngere damit schon früh lernen könnten, was man zum Beispiel bei einer Überschwemmung machen muss. Mitte des Monats wollen auch die Innenminister der Länder beraten, wie der Umgang mit Katastrophen Thema in der Schule werden kann. Und dann geht's um einen Streit um WM-Tickets in Mexiko-Stadt. Wegen einer Sonderregelung haben 14.000 Mexikaner Dauerkarten für das Stadion, mit denen sie auch die Spiele der Fußball-EM gucken wollten. Die FIFA wusste davon aber lange nichts und wollte die Tickets trotzdem normal verkaufen. Jetzt steht fest, die Leute dürfen mit ihren Dauerkarten ins Stadion. Der Betreiber zahlt dem Fußball-Weltverband dafür eine Art Entschädigung über 60 Millionen Dollar.
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0: Der Nachmittag kann ordentlich Gewitter bringen, auch mit Sturmböen, Starkregen und Hagel teilweise. Dazu werden es in Attendorn 16 Grad, Heinsberg und Solingen kommen auf 18 und eben Büren und Bielefeld schaffen 19 Grad. Morgen ist es erstmal sonnig, später dann aber wieder nass mit mehr Gewittern, dazu höchstens 20 Grad. Am Samstag weiter wechselhaft.
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0: Da geht's los mit der A2 Dortmund Richtung Hannover. Zwischen Lauenau und Bunsdorf-Lute braucht eine halbe Stunde länger. 10 Kilometer Stau da gerade. Dann die A3 Köln Richtung Oberhausen. Zwischen Duisburg-Wedau und Oberhausen-Lierich 20 Minuten on top, 5 Kilometer Stau. Auf der A40 Duisburg Richtung Venlo zwischen Mörs und Zentrum Kempten 10 Minuten mehr, 5 Kilometer stockend. Dann die A52 Mönchengladbach Richtung Roermond. Zwischen Elmt und Roermond in den Niederlanden eine halbe Stunde mehr, 4 Kilometer Stau. Und zum Schluss die A565 Meckenheim-Bonn. Die ist zwischen Dreieck Bonn-Nordost und Kreuz Bonn-Nord in beiden Richtungen wegen Brückenschäden gerade gesperrt.
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4: Ey, Grüße gehen raus an die Sportlerinnen und Sportler in Balve. Da sind gerade die deutschen Meisterschaften. Sorry. Muss ich mal ganz kurz rülpsen. Leute, heute ist alles egal. Ich habe meinen letzten Tag. Und Moritz Treffinger. Ja, super geiler deutscher Dressurstar. Sorry. Hat sich gerade gemeldet, dass er mich hört. Zum letzten Mal. Und deswegen gehen die Grüße raus. Das ist natürlich für mich als Reitergirl, also sagen wir mal so, ich streichle gerne Pferde. Das ist natürlich eine große Ehre. Also ich wünsche dir ganz viel Erfolg und allen anderen auch. Und jetzt mache ich mal Musik an und begrüße meine Freundin Vicky Just, die ja gerade reingekommen ist. Mit einer Flasche, ist das alkoholfreier Wein?
5: Darf man ja nicht sagen, ne? Unser Lieblingssekt ist das.
4: Das ist mein Lieblingssekt. Ja. Mach auf! Juhu! Ey Leute, 13 Jahre 1 live sind vorbei. Also nee, noch nicht ganz. 56 Minuten habe ich noch, aber im Laufe dieser 56 Minuten werde ich wahrscheinlich ein bisschen besoffen werden. Tschüss!

0: So Leute, 1Live ist hier mit Lisa Kestel. Kollegin Vicky Just ist auch da. Sie ist natürlich mehr für mich als so eine Kollegin. Sie ist eine sehr, sehr, sehr gute Freundin von mir. Und dank dir war meine Zeit hier in Köln auch geil. Ich muss euch ganz kurz was erzählen, Leute. Ich weiß nicht, ob ich schon gesagt habe. Ich höre nicht nur bei 1Live aus, sondern ich ziehe in den Norden. Ich ziehe nach Hamburg. Am 1.8. ziehen wir um.
1: Ich krieg Gänsehaut.
0: Jetzt heul nicht.
1: Ja, also ich bitte dich. Ich bin gestern hier durch die Kölner Straßen gezogen, ne, um dir dein Lieblingssekt zu besorgen. und habe deine Wohnung gesehen, in der du damals noch gewohnt hast. Weil da wohnst du ja jetzt auch nicht mehr. Ich war sehr, sehr, sehr wehmütig.
0: Ich auch. Und ich habe noch so alte Fotos durchgeguckt, Videos, weil ich ein bisschen was hochladen wollte. Und da hatte ich auch ein sehr gutes Video von dir übrigens, wie du auf der Flasche tanzt, sozusagen.
1: Ja, so ungefähr. Ne? Wir haben alles ausprobiert, was damit geht. das darf man jetzt hier heute mal so sagen. Und ich habe hier auch ein kleines Paket mitgebracht, Lisa, weil du hast ja meistens am Wochenende gearbeitet.
0: Ganz kurz mal, das ist richtig unfair gewesen. Also ich kam hier an, da wurde mir eine große Karriere versprochen. Ich habe hier mal angefangen mit Nachmittag und Vormittag und so. Und dann auf einmal wurde ich ins Wochenende verbannt. Und ich sag's mal so, für jemanden, der mit, ich sag mal, Ende 20 sich einfach fühlt wie im 18, war das hart. Ich war hier Single, ich hatte Bock auf eine wilde Zeit in Köln. Ich musste halt jeden Sonntag, ich musste mich nicht entscheiden, ich habe es einfach beides gemacht. Ich war feiern und war arbeiten. Das war ein bisschen hart, weil zu 80% der Fälle hat sich das überschnitten.
1: Wenn du jeden Geburtstag sonst auslässt, hast du ja auch keine Freunde mehr. Also man muss ja irgendwie gucken, dass beides funktioniert nebeneinander. Aber deswegen habe ich ein kleines Paket mitgebracht. Hier die Elektrolyte-Lösung, die ich am nächsten Tag meistens noch vorbeigebracht habe. Dann eine Gesichtsmaske. Kannst du noch auftragen? Die braucht 60 Minuten, habe ich gerade gelesen. Also noch hast du Zeit. Und wie versprochen, zum Kontern. Das gab es natürlich nicht in der Sendung, aber am Vorabend.
0: Zum Kontern.
1: Sekt. Oh, auf geht's in die letzte Stunde, Lisa.
0: Ich darf endlich offiziell hier mal ein Glas Sekt trinken.
1: Ja, das machen wir jetzt auch gleich.
0: Während der Sendung habe ich eigentlich wirklich nie irgendwie Alkohol getrunken, aber ich kam halt schon morgens nach dem Club hier rein manchmal.
1: Ja, das war schon ziemlich hart. Und dich hier rauszuholen war auch gar nicht so easy, ne?
0: Oh Gott, jetzt... Ich bin so froh, dass mittlerweile, ja, das ist ja kein Familiensender mehr. Ne? Ich hoffe, ihr habt jetzt keine kleinen Kinder, denen ihr das alles erklären müsst. Und wenn doch, ihr schafft das schon. Erziehung ist ja nicht unser Auftrag.
1: Ich sag mal so, wir hatten Glück, dass keiner in die Webcams geguckt hat, hoffentlich zu der Zeit. So,
0: ja, Leute.
1: Angestoßen on air?
0: Ja, gerne. Das ist so cool. Ich darf heute mal komplett machen, was ich will. Nicht, dass ich das nicht sonst auch gemacht hätte. Prost, ihr Säcke. Ey, und danke, Vicky. Danke an alle, an euch fürs Zuhören. Ich bin aber noch eine Dreiviertelstunde hier. Also vielleicht hören wir uns gleich nochmal. Ich spiele erstmal Musik. Ist ein Traumensong.

0: 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Sie ist 1Live-Reporterin und Kestel-Freundin. Und sie hat irgendeine Überraschung und ich weiß nicht was.
1: Naja, sagen wir es mal so, Lisa. Das ist deine letzte Sendung und da muss natürlich noch ein kleiner Wumms kommen. Fangen wir mal damit an, dass du über wirklich 13 Jahre hier bist. Heißt, Kolleginnen und Kollegen, die hier gearbeitet haben in der ersten Stunde mit dir, sind nicht mehr unbedingt da.
0: Ja,
1: Kollegen kennen dich noch ganz frisch erst, das gibt's auch. Als erstes kommt jetzt mal so eine kleine Mischung von dem Durchschnitt des Ganzen.
0: Soll ich's anmachen?
1: Die besten Menschen, ein paar haben dir was gesagt.
2: Hallo Lisa, hier ist Emma. Du warst für mich so der Lichtblick, das Bonbon, die Belohnung dafür, dass man mal am Wochenende arbeitet oder dafür, wenn man mal wieder ein paar Überstunden ballert und noch zur D-Strecke im Sender ist. Ich bin traurig, dass du gehst, weil ich hab dich bei 1Live auch immer so als die Person, die in dem ganzen Pressure, den man so hat und den ganzen Stress, den man sich macht und den ganzen Egos, die hier rumlaufen, so ein bisschen hier diejenige ist, die noch beide Füße nackig im Gras stehen hat und irgendwie ja auch bei dem ganzen Druck einen klaren Kopf behält, die Leichtigkeit sich beibehalten hat, immer und auch immer, egal wie es gelaufen ist, immer noch Spaß an der Sache hat. Und das bewundere ich total an dir. Und das ist auch etwas, was ich mir auch irgendwie wünsche, dass ich das abgucken kann von dir. Mach's gut, Lisa. Ich wünsche dir alles Gute. Ich weiß, du wirst eine gute Zeit haben, da bin ich mir ganz sicher. Und freue mich, wenn sich unsere Wege wieder kreuzen.
0: Lisa Kestel, hier ist Amina. Hi. Immer wenn du im Sender bist, dann freue ich mich ganz, ganz doll, weil du so ein Sonnenscheinchen bist. Und ich habe mich ganz doll gefreut, mit dir zusammenzuarbeiten. Und ich bin ein richtig großer Fan von dir, weil ich dein Leben so geil finde. Dein Leben ist einfach geil. Einfach schön Tiere, Baby, Kind, hier Hühner, all sowas. So geil. Ich komme dich irgendwann mal auf deiner Farm besuchen. Ich wünsche dir alles, alles Gute. Ich hoffe, wir hören dich irgendwo anders. Irgendwo ganz, ganz bald wieder. Tschüssi.
3: Lisa, Lieselpopiesel, Lieselotte, Lisette, Lisbeth. So oder so ähnlich habe ich dich immer begrüßt, bevor wir dann eine epische Übergabe gemacht haben und eigentlich ja auch mal so eine Übergabensendung zusammen machen wollten. Ich hoffe, das kommt noch und das ist jetzt nur so ein kleiner Pausenmove von dir. Normalerweise würde ich sagen, wenn Liza Minnelli Niki Lauda heiratet, dann heißt sie Liza Lauda. Jetzt muss ich aber sagen, wenn Lisa Kestel 1Live verlässt, dann ist das ganz schön traurig. Und dann muss man da erstmal drauf klarkommen. Ich lasse das mal sacken und hoffe, das ist nur ein kleiner Scherz von dir. Und dann sehen wir uns demnächst einfach wieder, ne? Ich frag dann mal, wann du wieder im Dienstplan bist. Bis dahin,
0: es geht noch viel mehr, Lisa.
3: Couscous-Salat.
0: Es geht noch viel mehr.
1: Und weil du natürlich, wie gesagt, hier Freunde über Jahre gefunden hast, sind ja auch genau Menschen aus dieser Zeit hier und stürmen gerade das Studio. Lass dich von all diesen Menschen bitte mal hier drücken. Hier muss mir irgendjemand zeigen, wie die Musik hier angeht, der nächste Knopf. Wir hören uns gleich wieder. Lisa ist jetzt beschäftigt.
0: Danke.
4: Ich war länger nicht mehr hier.
0: Der Maike Greine steht hier.
5: Hallo Sektor, schön euch alle anzusprechen.
0: Alter.
5: Mach du mal Musik.
0: Ey, soll ich es jetzt selber machen oder was? Ich wollte eigentlich nur Sekt trinken. Ja, ich mache ja schon.
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1: Um kurz vor halb drei und es geht los mit der A2 Dortmund Richtung Hannover. Zwischen Lauenau und Wunstorf-Lutter braucht eine halbe Stunde länger 10 Kilometer Stau da. Da ist eine Baustelle und darum gerade nur ein Fahrstreifen frei. Dann die A3 Köln Richtung Arnheim. Zwischen Kreuz Oberhausen West und Kreuz Oberhausen 4 Kilometer stockender Verkehr gerade. Dann die A30 Rheine Richtung Osnabrück. Zwischen Hörstel und Ibbenbüren eine Viertelstunde ungefähr kommt obendrauf 6 Kilometer Stau. Da steht ein kaputtes Fahrzeug. Dann die A52 Mönchengladbach Richtung Roermond. Zwischen Elmt und Roermond in den Niederlanden eine halbe Stunde plus 3 Kilometer Stau. Dann die A57 Nimwegen Richtung Krefeld. Zwischen Ansdonkhof und Mörs-Hülsdonk eine Viertelstunde plus 3 Kilometer Stau nach einem Unfall dort. Und zum Schluss die A565 Meckenheim-Bonn. Die ist zwischen Dreieck Bonn-Nordost und Kreuzbonn-Nord in beiden Richtungen wegen Brückenschäden gerade gesperrt.
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2: Das habt ihr jetzt zum allerletzten Mal in eurem und meinem Leben gehört. Ist euch wahrscheinlich scheißegal. Für mich ist es irgendwie eine große Sache. Mein Name ist Lisa Kestel. Ich habe heute meine letzte Sendung nach 13 Jahren 1 Live. Es beginnen gerade die letzten 31 Minuten. Und ja, ich habe Besuch bekommen. Ich weiß nicht, ob ihr es gerade mitbekommen habt. Hier kamen auf einmal ein paar Leute ins Studio. Erst war ja nur Vicky da. Dann wurden ein paar Sachen abgefeuert. Und dann kamen hier wirklich Freunde, Kolleginnen und Kollegen und vor allem Leute von früher vorbei. Und vielleicht kennt ihr sie noch. Maike Greine ist da. Ja, schönen guten Tag, Lisa Kestel.
3: Es ist so witzig. Du hast deine letzte halbe Stunde bei 1 Live. Und ich kann jetzt das erste Mal sagen, ich stehe mit Sekt am Mikrofon, weil ich arbeite ja nicht mehr hier.
2: Ich wollte gerade sagen, wie oft haben wir hier mit Sekt am Mikrofon gestanden?
3: Das verraten wir alles nach 15 Uhr, wenn du durch bist.
2: Ja, ist echt geil. Maike ist auch eine meiner intensivsten Freundschaften hier in diesem Sender. Wir haben uns kennengelernt. Ja, da waren wir.
3: Wir waren Babys.
2: 2013?
3: Ja, du hast bei 1 Live Diggi angefangen. Ja. Ich war zu der Zeit noch Autorin bei 1 Live.
2: Du warst die Sexautorin.
3: Ich war die Disco-Diva. Ja, eigentlich war es eine Sexautorin, ja. Und dann Disco-Diva. Und dann haben wir beide ganz, ganz, ganz viele wunderbare Jahre in diesem wunderbaren 1 Live-Haus verbracht und drumherum und auf der ganzen Welt. Und jetzt ist es Zeit, Tschüss zu sagen.
2: Ja, okay, aber noch nicht. Die halbe Stunde gönne ich mir noch.
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Hier ist eins live mit Lisa Kessel, die dir heute nach 13 Jahren den Laden verlässt. Und ich wollte diese Zeit nochmal kurz nutzen, euch zu erzählen. Also ja, dass ich das natürlich super geil fand hier und immer sehr genossen habe. Das war mein absoluter Traumjob. Oder ist es noch 20 Minuten lang? Und mir ist aber ganz wichtig, einmal an dieser Stelle auch Danke an alle Kolleginnen und Kollegen zu sagen. Also ihr hört ja immer nur uns, die lustigen Clowns vom Mikro. Oder die möchten gern lustig sein, so wie ich. Und dahinter steckt aber ein Riesenteam, ne? Also das fängt ja, es ist riesig hier. Es fängt an bei den Pförtnerinnen und Pförtnern, die jeden Tag super gut gelaunt sind. Und wenn man zum 100. Mal die Schlüsselkarte nicht dabei hat, die Tür aufmachen, dann eine riesengroße, ach, ich bin richtig aufgeregt, eine riesengroße Redaktion aus Autorinnen, Autoren, Studenten.

0: Spatz, okay, das habe ich auch letztes Jahr zu Dennis gesagt, meinem Chef, als er meinte, jo, nächstes Jahr ist hier vorbei für dich. Wo ist er?
1: Ja.
0: Ja, so war das. Oh, nee, warte jetzt. Deswegen ist es übrigens auch teilweise vorbei, weil irgendwie ich mache jetzt hier nochmal Musik, Moment.
2: Die Damen halt.
0: Oh. Okay, Leute, ich mache ein bisschen Yoga-Musik. Okay, jetzt geht hier gar nichts mehr.
2: Die Damen halt die Perücken.
0: Ich schwöre euch, das ist nicht meine Schuld. So, die Musik passt zu mir. Nochmal von vorne. Also, irgendwann ist ja auch mal gut. So ist es leider auch in diesem Job. Ich bin jetzt 40. Mir tut morgens der Rücken weh, wenn ich aufstehe. Und da haben wir hier einvernehmlich beschlossen, naja, also ganz einvernehmlich nicht, aber ich habe mich gefügt, es ist jetzt irgendwann mal Schluss. Nach 13 Jahren sage ich Tschüss zu 1 Live. Und ich wollte euch mal ganz kurz nochmal von meinem Werdegang erzählen. Wir haben ja jetzt noch 15 Minuten. Ich habe bei einem kleinen Radiosender in Kiel angefangen. Und als mein Volontariat da zu Ende war, was ich wirklich aus Versehen gemacht habe, weil ich eigentlich nur die Wartezeit überbrücken wollte, bis ein Studium anfängt, was ich nie geschafft hätte, by the way, da hat ein Kollege zu mir gesagt, ich glaube, der wollte mich verarschen. Er meinte, ja, bewirb dich doch bei 1 Live. Und ich so, okay, mache ich. Keine Ahnung von diesem 1 Live gehabt, was das für ein Riesensender ist, was da für eine Manpower hintersteckt und wie viele Leute zuhören. Ich habe mich einfach beworben, wurde natürlich nicht genommen, weil ich ein bisschen hartnäckiger und sie hat, oh. Ja, du Nervensäge, dann komm mal zu 1 Live Digi und fang da an. Und irgendwie ging es dann immer weiter. Und ich habe hier wirklich eine unglaublich schöne Zeit gehabt. Ich bin hier mehr oder weniger erwachsen geworden. Ich fühle mich natürlich immer noch wahnsinnig jung mit meinen süßen 40 Jahren. Aber es ist jetzt an der Zeit, weiterzuziehen. Viele von euch haben mich gefragt, wohin. Also wohnlich sozusagen geht es tatsächlich nach Hamburg. Beruflich weiß ich gar nicht, ob ich Radio weitermache. Es ist echt crazy, aber ich muss mich erstmal neu sortieren. Hier so ein paar, ich gucke hier in so ein paar mitleidende Gesichter. Es ist für uns Radiomoderatoren ganz oft so, es ist Teil der eigenen Identität. Also irgendwie ja, fühlt man sich sehr, total verbunden mit eben diesem Job und auch ja, mit der Bezeichnung. Ich bin da irgendwie, wenn ich irgendwo hinkomme, ich bin nicht Lisa, ich bin immer Lisa Kessel von 1 Live gefühlt und da muss ich mich jetzt ein bisschen dran gewöhnen, dass das nicht mehr so ist, aber ich freue mich auf die kommende Zeit. Erstmal ohne Radio. Und folgt mir bei Instagram, @LisaKestel. Da mache ich jeden Tag weiter Programm für euch. Ey, es war wirklich richtig geil. Und zum Abschluss habe ich mir einen Song gewünscht. Das ist übrigens die meistgestellte Frage auf Partys. Darfst du die Songs selber aussuchen? Nein! Aber heute durfte ich das. Danke, Steffi. Musikredakteurin ist auch hier. Das sind halt die Leute, die sowas in Wirklichkeit machen. Und Grüße gehen raus an meinen Freund Aki Bosse. Den habe ich hier kennengelernt. Und dieser Song bedeutet mir unglaublich viel, den habe ich damals auch gehört, als ich von Delta Radio weggegangen bin. Jetzt muss ich wirklich heulen. Ja. Danke, Leute. Ich fand's richtig geil. Und ich bin im Herzen immer Radiomoderatorin und hier ist schönste Zeit und Köln war fucking weit weg. So.

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1: Es ist 15 Uhr, ich bin Lukas Rosendahl. Lehrerinnen und Lehrer in NRW sollen bald besser für den Alltag in der Schule ausgebildet werden. Die Landesregierung hat dazu jetzt konkrete Pläne vorgestellt. Sebastian Riechel sagt, was genau geplant ist.
2: Schon im Studium sollen die angehenden Lehrerinnen und Lehrer mehr Zeit in der Schule verbringen. Deshalb ist geplant, dass ein Pflichtpraktikum länger dauert. Dann soll ein neues Lehramtsfach angeboten werden, Deutsch als Zweitsprache. Laut Landesregierung gibt es in NRW über 100.000 Kinder und Jugendliche, deren Muttersprache nicht Deutsch ist. Um sie besser zu fördern, sollen Lehrkräfte so gezielter ausgebildet werden.
1: Außerdem sollen Studierende, die sich für Sonderpädagogik entschieden haben, sowohl eine sprachliche als auch mathematische Grundausbildung bekommen. Bisher ist nur eins von beidem Pflicht. Über die Pläne muss der NRW-Landtag aber noch abstimmen. Die Hisbollah im Libanon und Israel konnten sich doch nicht auf Bedingungen für eine Waffenruhe einigen. Heute Morgen sah es so aus, als könnte das mit den USA als Vermittler klappen. Jetzt hat die Hisbollah gesagt, nein, wir machen nicht mit. Eigentlich gilt eine Waffenruhe schon länger, die wurde aber nicht richtig eingehalten. Spätestens in 2 Wochen soll klar sein, wie es mit der gesperrten Rheinbrücke in Bonn weitergeht. Die musste gestern gesperrt werden wegen neu gefundenen Rissen. Für viele Pendler könnte das Stress bedeuten, weiß auch der technische Leiter der Autobahn GmbH.
3: Das ist halt schwerer Schlag für die Stadt Bonn, für die gesamte Rhein-Sieg-Region hier. Das wollten wir unbedingt vermeiden, diese Brücke hier sperren zu müssen. Aber die Situation im Schadensbild hat uns keine andere Wahl gelassen.
1: Jetzt muss gecheckt werden, ob die Brücke ausgebessert oder neu gebaut werden muss. Die Deutsche Umwelthilfe hat eine Petition gestartet für weniger Müll auf Musikfestivals. Die Organisation will die Veranstalter so dazu bringen, zum Beispiel Mehrwegbecher zu verwenden. Auf vielen Festivals gibt es Getränke und Essen nur in Einwegbehältern. Außerdem wird laut Umwelthilfe der Müll auf Festivals selten getrennt. Zur Fußball-WM werden in Deutschland wohl knapp 1 Milliarde Euro auf Spiele verwettet, schätzt der Deutsche Sportwettenverband. Aber etwa 300 bis 400 Millionen davon wohl bei illegalen Anbietern. Auch die Glücksspielbehörde der Länder hatte zuletzt vor einem wachsenden Schwarzmarkt gewarnt. Und Forscher sagen, dass vor allem junge Männer ein Risiko haben, glücksspielsüchtig zu werden.
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1: Der Nachmittag kann ordentlich Gewitter bringen, auch mit Sturmböen, starken Hagel und auch ordentlich Regen. Für Teile im westlichen Ruhrgebiet gibt es eine amtliche Unwetterwarnung. Dazu werden es in Nümbrecht und Brilon 17 Grad, Aachen kommt auf 18 und Hagen und Coesfeld schaffen 19 Grad. Morgen ist es erstmal sonnig, später aber auch wieder nass mit Gewittern, dazu höchstens 20 Grad. Am Samstag weiter wechselhaft.
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1: Da geht's los mit der A2 Dortmund Richtung Hannover. Zwischen Bad Nenndorf und Bunsdorf-Lute eine halbe Stunde obendrauf. 7 Kilometer Stau wegen einer Baustelle ist da gerade nur eine Spur frei. Dann die A30 Rheine Richtung Osnabrück. Zwischen Hörstel und Langenbeck 20 Minuten mehr, 9 Kilometer Stau. Auf der A52 Mönchengladbach Richtung Roermond. Zwischen Elmt und Roermond in den Niederlanden eine halbe Stunde plus 3 Kilometer Stau. Dann die A57 Nimwegen Richtung Krefeld. Zwischen Kamm-Lindfort und Mörs-Hülsdonk Viertelstunde mehr, 2 Kilometer Stau wegen Bergungsarbeiten. Und zum Schluss noch die A565 Meckenheim-Bonn. Die ist zwischen Dreieckbonn Nordost und Kreuzbonn Nord in beiden Richtungen wegen Brückenschäden gesperrt.
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4: Alle raus hier! Ach, und Prost übrigens. So, ich musste da kurz hier die Party-Meute vertreiben aus dem 1-Live-Studio. Lisa Kestel gerade letzte Sendung gehabt. Die stoßen da jetzt alle, ja, die stoßen da jetzt fleißig an vorm Studio. Ich hoffe, an meinem letzten Tag bei 1-Live sind auch irgendwann so viele Leute da. Aber gut, nach der Lisa Kestel-Rechnung habe ich ja dann noch, lass mich rechnen, über 10 Jahre vor mir. Ganz viel Liebe für Lisa Kestel. Ich weiß noch, als ich hier als neuer 1-Live-Moderator vor ein paar Jahren reingestolpert bin, da hatte ich ganz viel Respekt vor Lisa. Kann man die jetzt ansprechen? Oh, ich bewundere die voll. Den Respekt habe ich dann irgendwann verloren. Nee, also ganz viel Liebe für Lisa Kestel. Ich lasse sie jetzt mal Party machen und bin voll bei euch, Sektor. Machen wir uns weiter einen entspannten Feiertag, oder? Jetzt erstmal Joe, End of Beginning.

0: Ey, noch ein Grund, warum der Sektor so geil ist. Hier ist Feiertag. Ja, woanders nicht. In Niedersachsen zum Beispiel heute kein Feiertag. Ich merke schon, alle von euch im Sektor, die nah an der Grenze zu Niedersachsen wohnen, heute so, Gott sei Dank, ich fahr rüber und gehe erstmal dick shoppen. Viel Erfolg dabei.
1: Es hat was. Würde ich mal vielleicht anprobieren?
2: Ja.
3: Eieiei, das ist also schlimm, ne? Ganz schlimm, ne? Ganz schlimmes Teil. Also hinten auch. Oh.
0: Dann doch vielleicht lieber umtauschen. Dann machen wir es folgendermaßen. Ich gönne euch was, was ihr auf gar keinen Fall umtauschen müsst, wollt, dürft. Ich habe hier nämlich in der Show noch Tickets für die 1Live Hörsaal Comedy Tour. Wir sind in diesem Monat unterwegs. Mehr dazu in den nächsten 10 Minuten, Leute.

0: einmal, Lisa, was hast du gesagt? Wird fett?
1: Es wird fett.
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0: Okay, wir müssen kurz erzählen, nicht, dass alle durcheinander kommen mit den ganzen Lisas. Also Lisa Kessel ist seit einer Viertelstunde weg. Du bist als Live-Kollegin Lisa Adams, die nämlich hier Hörsaal-Comedy-Tour. Du bist doch mit in der Planung drin, ne?
1: Ich bin in der Planung.
0: Du hast voll den Check, was abgeht. Wir starten nämlich jetzt am Samstag schon. Mensch, Paderborn.
1: Mit Paderborn, in der Uni Paderborn. Ich hab Bock.
0: Ist Paderborn ready?
1: Paderborn ist so ready, wie es geht. Ich war da und hab mich an der Uni und bei den StudentInnen da mal durchgehört.
0: Ja.
1: Die Stadt wird ja auch Paderboring genannt, deshalb.
0: Partyboring nennen wir das ab Samstag.
1: Nee, ja genau, dann schon, aber sonst passiert da witzetechnisch nicht viel, deshalb die Rampe ist gebaut.
0: Ja.
1: Aber die Leute da haben Bock, weil wie gesagt, da ist nicht viel so, es gibt, das ist jetzt der Place to be, dann die Uni Paderborn.
0: So, wir kommen mit den besten neuen Comedy-Stars rum und rocken da den ganzen Abend in der Uni. Maria Zifi ist am Start, Björn von Morgenstern, Josepha Walter, Elissa Amuchu, Abdul Kader Chayin, ne?
1: Ja.
0: Und dann geht's mit denen allen noch durch den ganzen Sektor. Wo sind wir noch?
1: Wir sind dann noch in Münster zweimal, wir sind kommen nach Wuppertal, nach Essen, nach Bielefeld, nach Düsseldorf und dann nochmal nach Bochum. Grande Finale am 28.
0: So, das ist der Juni. Die 1 Live Hörsaal Comedy Tour ist unterwegs. So, Sektor. Und jetzt für Samstag habe ich noch 2 Tickets für euch hier in der Show. Habt ihr Bock auf die Hörsaal Comedy Tour jetzt am Samstag? Dann passt mal gut auf. Die Show heißt ja, also wir nennen das Ding zum Lachen in die Uni gehen und wir spielen jetzt in meiner Show das Spiel zum Lachen in den Keller gehen. Das heißt, ihr erzählt mir eure lustigsten Sachen, die ihr so im Keller habt, von denen ihr euch vielleicht nicht trennen könnt. Das ist, was weiß ich, eine kaputte Dartscheibe oder eine Luftmatratze, die eigentlich schon längst kaputt ist, aber ihr könnt sie nicht wegwerfen, weil auf dieser Luftmatratze hattet ihr euren ersten Kuss. Oder alte Handys mit irgendwelchen Daten und das kann man doch nicht wegwerfen. Leute, erzählt mir mal eure Geschichten und alle von euch, die sich melden, haben Chance auf 2 Tickets für die Hörsaal Comedy Tour jetzt am Samstag in Paderborn. Meldet euch über die 0221 567 89111 oder per Messenger über die 1 Live App. Lisa, deinen Keller wollen wir wahrscheinlich auch lieber nicht sehen, ne?
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3: Um kurz vor 3:30 und es geht los mit der A4 Aachen-Köln. Vor dem Grenzübergang Fettschau braucht er gerade so 20 Minuten mehr, 2 Kilometer Stau. Dann die A30 Rheine Richtung Osnabrück zwischen Rheine-Kanalhafen und Laggenbeck. 20 Minuten auch da obendrauf, 10 Kilometer stockend gerade. Nochmal die 30 Rheine Richtung Osnabrück zwischen Lotte und Osnabrück-Sutthausen, 4 Kilometer stockend. Dann die 30 Osnabrück Richtung Rheine zwischen Osnabrück-Sutthausen und Haasbergen-Gaste, 3 Kilometer stockend gerade. Auf der A33 Osnabrück Richtung Bielefeld zwischen Osnabrück-Fledder und Haderberg, 3 Kilometer Stau. Dann die A52 Mönchengladbach Richtung Roermond zwischen Elmt und Roermond in den Niederlanden, eine halbe Stunde obendrauf, 3 Kilometer Stau. Und zum Schluss die A565 Meckenheim-Bonn. Die ist zwischen Dreieck Bonn-Nordost und Kreuz Bonn-Nord in beiden Richtungen wegen Brückenarbeiten gesperrt. Und außerdem nochmal die Info für euch, es gibt eine amtliche Unwetterwarnung vom Deutschen Wetterdienst für schwere Gewitter. Die gilt für den Kreis Wesel und Teile von Westfalen bis 16 Uhr.
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1: So, wir gehen zum Lachen in die Uni. Den ganzen Monat, die 1Live-Hörsaal-Comedy-Tour, die startet am Samstag, haben wir gerade schon gecheckt. Und ich habe heute Nachmittag in der Show noch 2 Tickets für euch für das große Opening am Samstagabend in Paderborn. Jetzt Samstag. So, und für diese Tickets spielen wir das Spiel zum Lachen in den Keller gehen. Ihr schickt mir lustige Sachen, die ihr im Keller habt und von denen ihr euch nicht trennen könnt. Also ihr müsst mir jetzt nicht die Sachen per Post schicken, sondern ich meine schicken im Sinne von, ihr schickt mal hier eine Sprachnachricht drüber ins Studio oder eine Nachricht und schreibt davon. Virginia hat sich gemeldet, schreibt, wir haben noch im Keller einen künstlichen Weihnachtsbaum, der ist kaputt, weil die Katzen sich da reingelegt haben, aber ich kann mich trotzdem nicht davon trennen. Ja, okay, ich sammle alle Nachrichten, ihr landet alle im Lostopf und habt dann die Chance auf die Tickets für Samstagabend Paderborn, 1Live-Hörsaal-Comedy, das große Opening. Wenn ihr auch noch Bock habt auf die Tickets und irgendwelche lustigen Sachen im Keller habt, dann hier mal schnell eine Nachricht rüber schicken ins Studio, zum Beispiel über den Messenger in der 1Live-App. Jetzt erstmal Alex Robin. Wenn der in seinen Keller guckt, dann denkt er sich auch nur, ui, das ist ein einziger Fiebertraum. Hier ist sein Song Fever.

0: geht noch. Komm. Jessie J, Price Tag. Ich habe diesen Song mal als Flashmob in der Bahn gesungen. Ja.
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0: Das ist kein Scherz, das war irgendwie in der U-Bahn in Köln. Ich weiß auch nicht, was uns da geritten hat. Waren irgendwie so eine Gruppe von Leuten. War lustig, dieser Flashmob, dann Jessie J, Price Tag, diesen Song zu singen. Also für uns war es lustig, was andere Leute dann denken, wenn so auf einmal so eine Gruppe anfängt zu singen in der Bahn. Ich glaube, manche feiern es, aber andere würden sich auch einfach wünschen, sie hätten jetzt Kopfhörer mit Noise Cancelling. Das würde man sich in der Bahn sowieso häufiger wünschen, finde ich. Das sind alles so Sachen, die passieren können beim Bahnfahren durch den Sektor. Das kennt auch Comedian Hannes Höfer. Er gehört zu unserer 1Live-Generation Gag und er hat da so eine Lieblingsstrecke im Sektor.
2: Ich fahre immer Bahn im Ruhrgebiet und ich weiß nicht, ob ihr das schon mal gemacht habt. Ich fahre immer die Panoramastrecke. Also ich steige in Herne ein. Wanne-Eickel. Gelsenkirchen. Altenessen. Oberhausen. Ja, das ist eine Strecke für Champions. Die muss man wollen. Das ist so. Falls ihr das mal machen wollt, könnt ihr nicht verfehlen.

0: Dann habe ich ihn angeguckt und gesagt, ich bin gar nicht auf Kaffeeentzug. Ich bin Swinger.
1: Dankeschön, Köln!

0: Houdini. Also Mensch, diese Pause, die war sogar größer als Disneys große Pause, glaube ich. Das war nämlich die Giant Rooks große Pause, die größte Pause, die sie je hatten im letzten Jahr. Einfach mal gegönnt, eine kreative Pause. Das heißt, 2025 hatten Giant Rooks keine Tour, keine Musik geschrieben, erst am Ende des Jahres wieder reingestartet mit einem neuen Song, den hören wir jetzt gleich. Want It Back.
1: Das war tatsächlich einer der ersten Songs, die wir letztes Jahr geschrieben haben, als wir wieder angefangen haben zu schreiben. Das war auch einer der ersten Songs, wo wir alle dann uns direkt auf Anhieb drauf einigen konnten.
0: Uff, ja, das stelle ich mir auch hart vor, in so einer Gruppe von 5 Jungs, sich immer dann zu einigen, worauf man jetzt Bock hat, was man machen will. Ist ja so wie in der Schule bei einer Gruppenarbeit, oder? Wenn du dir denkst, so, also ja, ich würde das jetzt ganz anders machen, was soll das? Am schlimmsten sogar, wenn die Lehrkraft selbst die Gruppen zusammengewürfelt hat und man dann mit Leuten ist, wo man sich so denkt, das ist hoffentlich bei den Giant Rooks anders. Sie haben schon alle Bock aufeinander und auf Musik machen miteinander. Sie hatten dann letztes Jahr übrigens auch noch 2 Shows im Sommer. Das war die Ausnahme. Die Ausnahmekonzerte, beide in Hamm, natürlich, in ihrer Heimat. Achtung, guter Gag. Hamm Coming. Hießen die Konzerte? Inklusive Aftershow-Party.
2: Wir hatten so eine Aftershow-Party dann noch gemacht und das hat sich wirklich so angefühlt wie so eine Abi-Fete. Weil ja, es die gleichen Leute waren, die gleiche Musik und es war einfach wirklich so herrlich.
0: Und alle haben gefragt auf dieser Party, wann kommt denn jetzt dieser eine neue Song raus, den ihr schon gespielt habt? Hier ist er, der neue Song von den Giant Rooks aus Hamm über die A1 und A2 oder mit dem RE1 in den ganzen Sektor transportiert. Hier sind die Giant Rooks in 1 Live mit Want It Back.

Hat sie gerade Britney Bitch gesagt. Scream and Shout war das Will.i.am featuring Britney Spears. Ach so, sie hat selber zu sich Britney Bitch gesagt. Ja, dann darfst du das. Was haben wir 4:05? Feiertag. Machen entspannt. Was haben wir Donnerstag? Aber ist eigentlich egal. Hauptsache, es ist Feiertag. Sektor um 16 Uhr kommen die 1Live-Infos. Vorher spiele ich euch noch The Bowser mit Magnetic. Und hier läuft schon Mark Amber, Belong Together.

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1: Es ist 16 Uhr, ich bin Lukas Rosendahl. Am Flughafen Frankfurt sind mehrere Mitarbeiter der Lufthansa verletzt worden. Da ist ein Flugzeug der Airline stehend in der Nähe von einem Gate zusammengebrochen. Mehr dazu von Michael Metzger.
2: Auf einem Video in den sozialen Medien ist zu sehen, wie das Flugzeug vor einem Terminal in der Parkposition steht. Servicekräfte laufen um die Maschine, als das vordere Fahrwerk plötzlich einknickt und die Nase des Flugzeugs auf dem Boden aufprallt. Dabei wird ein Gepäckhubwagen vom Flugzeugrumpf eingeklemmt. Flugzeugteile brechen ab. Es ist noch völlig unklar, was genau passiert ist. Passagiere sollen aber zum Zeitpunkt des Vorfalls nicht an Bord gewesen sein.
1: Viele Details gibt es zu dem Vorfall gerade noch nicht. Die Lufthansa hat aber einen Krisenstab eingerichtet. Lehrerinnen und Lehrer in NRW sollen bald mehr Praxis in der Ausbildung haben. So plant es zumindest die Schulministerin von NRW. Sie will zum Beispiel, dass das Lehramtsstudium mehr in der Schule stattfindet. Darum soll ein Pflichtpraktikum verlängert werden. Über die Pläne muss der NRW-Landtag aber noch abstimmen. Die EU-Innenminister besprechen heute, ob Männer aus der Ukraine hier weiter besonderen Schutz bekommen sollen. Eine Idee ist, den für Männer, die zwischen 23 und 60 Jahre alt sind, nicht zu verlängern. Der EU-Innenkommissar hofft auf eine schnelle Einigung.
3: Ich glaube, wir müssen ganz genau vor allem den Mitgliedstaaten zuhören, die besonders betroffen sind. Das ist Polen, das ist Tschechien, das ist Deutschland, das ist Österreich, die baltischen Staaten natürlich auch.
1: Deutschland unterstützt den Vorschlag, den besonderen Schutz für wehrfähige Männer nicht zu verlängern. Und dann noch eine Fußball-News. Bayer Leverkusen trennt sich von Trainer Julmann. Neuer Trainer soll der Spanier Carlos Martinez Novell werden. Der hat vorher den französischen Erstligisten FC Toulouse trainiert und soll bei Leverkusen einen Vertrag für 2 Jahre unterschreiben. Und zum Schluss habe ich noch eine heftige Geschichte mit einem guten Ausgang. Am Mount Everest in Nepal wurde ein Bergführer lebend gefunden, der fast eine Woche vermisst war. Es gab eine Suchaktion mit Hubschrauber, erst ohne Erfolg. Dann haben andere Bergführer ihren Kollegen aber in der Nähe von Gletscherspalten gefunden.
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1: Am Abend ziehen häufig Schauer und Gewitter durch. Es kann auch Starkregen, Hagel und Sturmböen geben. Morgen ist es wechselhaft, aber auch nur noch einzelne Schauer sind dabei. Gewitter, manchmal ist aber auch die Sonne mit am Start. Dazu werden es in Solingen und Siegen 18 Grad. Detmold und Jülich kommen auf 19. Neuss schafft maximal 20 Grad. Am Samstag weiter wechselhaft.
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1: Da geht's los mit der A2, Dortmund Richtung Hannover. Zwischen Beckum und Oelde, da hat's einen Unfall gegeben und gerade ein bisschen Stau, 2 Kilometer nämlich. Dann die A4, Aachen-Köln, vor dem Grenzübergang Fettschau, 20 Minuten kommen da oben drauf, 2 Kilometer Stau. Auf der A30, Rheine Richtung Osnabrück, zwischen Rheine-Kanalhafen und Langenbeck, 20 Minuten plus 10 Kilometer stockend. Dann die A52, Mönchengladbach Richtung Röhrmond, zwischen Elmt und Röhrmond in den Niederlanden, 30 Minuten plus 3 Kilometer Stau. Und zum Schluss die A565, Meckenheim-Bonn, die ist zwischen Dreieck Bonn Nordost und Kreuzbonn Nord in beiden Richtungen wegen Brückenschwägen gerade gesperrt.
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4: Yo, hier ist Lennart Beißner im Studio. Ich habe mich vorhin auf dem Weg zum 1 Live-Haus gewundert, warum ist denn mein Auto so aufgeräumt? Ja, und dann fiel mir ein, der ganze Kleinscheiß aus meinem Auto liegt ja gerade im Kofferraum, weil ich gestern spontan noch Leute mitgenommen habe und dann einfach alles von der Rückbank einfach mal in den Kofferraum schmeißen. Ja, fake it till you make it, ne? Aufgeräumtes Auto, alles fake. Aber heute am Feiertag auch keinen Bock, so richtig aufzuräumen. Hier ist Rihanna in 1 Live.

0: Bam, Party in Paderborn kann beginnen.
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0: Yo, Samstag geht's los und dann einmal quer durch den Sektor, die 1 live Hörsaal Comedy Tour. Im ganzen Juni sind wir unterwegs mit den angesagtesten deutschen Comedy Newcomern. Wir kommen zu euch in die Uni und wir machen uns einfach mal eine gute Zeit. Moderieren wird den Abend Maria Ziffi und ansonsten auch mit dabei unter anderem Björn von Morgenstern, Josefa Walter, Elissa Amuchu, Abdulkader Chahin und dann kommen wir wirklich quer durch den Sektor. Wir starten in Paderborn, über Münster, Wuppertal, Essen, Bielefeld, Düsseldorf, Bochum. Wir kommen zu euch. Aber jetzt erstmal eben das große Opening am Samstag in Paderborn. Und für dieses große Opening am Samstag, der 1 Live Hörsaal Comedy Tour, habe ich 2 Tickets für euch hier heute Nachmittag in der Show für Samstagabend Paderborn. Was müsst ihr machen für die Tickets? Also, wir spielen das Spiel zum Lachen in den Keller gehen. Und zwar erzählt ihr mir von lustigen Sachen in eurem Keller, von denen ihr euch einfach nicht trennen könnt. Was hatten wir schon? Hier, einen alten Plastik-Weihnachtsbaum, den die Katzen kaputt gemacht haben. Oder was weiß ich, irgendwie alte Hefte aus der Grundschule mit dem Liebesbrief drin an euren Grundschulfreund oder eure Grundschulfreundin. Keine Ahnung, was bei euch im Keller alles so rumliegt an lustigem Zeug. Her mit den Geschichten. Schickt gerne mal eine Sprachnachricht rüber ins Studio, wenn ihr Bock habt, am Samstagabend in Paderborn mit dabei zu sein bei der 1Live Hörsaal Comedy Tour. 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

0: Also wir sind sowas von da für genau die beiden hier.
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0: Ja, Thorsten Sträter und Felix Lobrecht, wie findet ihr diese Kombi?
2: Gut. Stabil.
0: Aber sowas von stabil. Thorsten Sträter und Felix Lobrecht, die zwei größten deutschen Comedians. Wir müssen auch sagen, die lustigsten Philosophen, die bringen wir euch hier zusammen ins 1 Live-Haus. Und ihr mittendrin. Wann? Am 24. 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Warum jetzt lustigste Philosophen, fragt ihr euch? Ja, weil wir haben letztens bei unserer Special-Folge 1 Live 99 Problems haben wir gemerkt, die beiden, die können ja voll gut Witz, aber auch Deep Talk.
2: Okay, also ich probiere jetzt nicht irgendwie lustig darauf zu antworten.
3: Doch, antworte mal lustig drauf. Ich habe immerhin einmal Hitler gesagt.
2: Ja, jetzt habe ich mir auch schon eine ernstere Antwort zurechtgelegt.
3: Tut mir leid, sorry.
2: Ich bin nicht spontan, Sträter, lass mich da in Ruhe.
0: Zum Glück fängt Thorsten das auf.
3: Und ich bin wirklich ein lustiger Vogel und ich halte mich auch für mega schlagfertig.
0: Piu-piu. Ja, aber irgendwann haben sie dann auch auf einmal über Selbstzweifel geredet, so ganz im Ernst, voll deep. Also die können alles und wir bringen sie zusammen am 24. 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
1: Halb fünf und es geht los mit der A2 Dortmund Richtung Hannover. Die ist zwischen Beckum und Oelde nach einem Unfall gerade gesperrt. Es gibt 2 Kilometer Stau. Dann A4 Aachen-Köln vor dem Grenzübergang Fettschau. 20 Minuten braucht ihr länger, 2 Kilometer Stau. A30 Rheine Richtung Osnabrück zwischen Rheine-Kanalhafen und Laggenbeck. 15 Minuten plus, 6 Kilometer Stau. A30 Rheine Richtung Osnabrück zwischen Lotte und Osnabrück-Sutthausen stockt auf 4 Kilometer. Nochmal die 30 Bad Oeynhausen Richtung Rheine zwischen Nattbergen und Osnabrück-Hellern stockt auf 3 Kilometern. A33 Osnabrück Richtung Bielefeld zwischen Osnabrück-Fledder und Hilter am Teutoburger Wald 10 Minuten mehr mitbringen, 5 Kilometer stockend. A52 Mönchengladbach Richtung Roermond zwischen Elmt und Roermond in den Niederlanden 20 Minuten dauert es da länger, 3 Kilometer Stau. Und zum Schluss haben wir die A565 Meckenheim-Bonn, die ist zwischen dem Dreieck Bonn-Nord-Ost und Kreuz-Bonn-Nord in beiden Richtungen wegen Brückenschäden gesperrt.
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2: Ich muss gerade an den einen Kumpel von mir denken, der war jetzt, glaube ich, schon 3-mal in Der Teufel trägt Prada 2 im neuen Film. 3-mal! Ich war einmal drin, ich fand den ja ganz gut, aber 3-mal muss nicht sich sein. Da höre ich mir lieber 3-mal den Soundtrack zum Film an. Hier, Lady Gaga und Doji, Runway und los!

Post Malone hier. Ganz entspannt in 1 Live. Aber seid ihr jetzt bereit für fette Beats-Sektor? Ja, wenn schon alle rumheulen und sagen, oh no, letzter Feiertag in diesem Jahr, der auf den Tag unter der Woche fällt, letzte kurze Woche bis Weihnachten, dann müssen wir den Feiertag auch mal ordentlich feiern jetzt hier. Feiertag halt. Soundtrack kommt von Another, featuring 54 Ultra, Talk to You. Ich habe gerade mal gecheckt, Another spielt in 20 Minuten auf Ibiza. Da haben die eine Show. 20 Minuten bis nach Ibiza, das schaffen wir doch hier. Bei dem Tempo, was die haben.

0: So, hier ist eins live. Ich habe hier noch zwei Tickets. Für die 1 Live Hörsaal Comedy Tour. Am Samstag ist das große Opening.
1: Hallo?
0: Hallo, wer ist denn da?
1: Virginia.
0: Virginia, hallo. Mensch.
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1: Hi, ich hab gewonnen.
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0: Ja, Moment. Du bist erstmal jetzt hier gerade live im Radio. Wie läuft der Feiertag? Erzähl mal.
1: Ja, ganz gut. Ich habe mich gerade vollgegessen.
0: Vollgegessen, womit?
1: Ich war auf der Kirmes.
0: Und ach, auf der Kirmes? Ach, ihr habt da Kirmes im Kreis Warendorf oder was?
1: Ja, ob man das Kirmes nennt, ist was anderes, aber ja.
0: Warum, ist so klein oder was? Gibt's keinen Autoscooter?
1: Doch, den gibt's.
0: Ja gut, den gibt's. Dann kann man es wahrscheinlich Kirmes nennen, ne? Stellst du irgendwo einen Autoscooter auf und schon nennen wir es Kirmes. Mensch, Virginia, am Samstag ist das große Opening der 1 Live Hörsaal Comedy Tour in Paderborn. Wir sind ja den ganzen Juni dann unterwegs mit den angesagtesten Comedy-Newcomern. Einmal touren wir da durch den ganzen Sektor und kommen zu euch in die Uni, in die Hörsäle. So, und ich habe hier noch zwei Tickets für Samstag und habe mit euch ein kleines Spiel gespielt zum Lachen in den Keller. Ich wollte lustige Sachen von euch hören, die ihr so im Keller habt. Und Virginia, du hast dich reingemeldet aus Warendorf. Erzähl mal, was ist bei dir im Keller? Was liegt da rum?
1: Ich habe einen alten Tannenbaum, der künstlich ist. Und da hat sich meine Katze reingelegt. Der Zweig ist kaputt. Und ich habe den aber behalten, weil ich denke, wenn der andere kaputt ist, kann ich den nächstes Mal aufstellen.
0: Ist die Katze auch so vollgefressen, dass sie so schwer ist, dass sie den Baum kaputt macht? Mit einmal drauflegen oder was?
1: Ja, schwer nicht, aber die turbt dann da drin rum.
0: Ach so. Oh je, okay. Na ja gut, du kannst dich auf jeden Fall bei deiner Katze bedanken, weil die hat dafür gesorgt, dass du zwei Tickets gewinnst für Samstag.
1: Da freue ich mich.
0: Für die 1 Live Hörsaal Comedy Tour am Samstag in Paderborn, das große Opening. Da übernehmen wir die zwei Tickets für dich. Wir können jetzt nur leider nicht den Weihnachtsbaum für nächstes Jahr Weihnachten übernehmen, aber da ist ja noch ein halbes Jahr Zeit.
1: Ja, das stimmt.
0: So, dann viel Spaß.
1: Aber freue ich mich.
0: Ja, super, dann viel Spaß am Samstag in Paderborn. Grüße nach Warendorf.
1: Mach ich, danke.
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Uiuiui. Das sind schon echt heftige Bilder. Habt ihr das schon gesehen auf Insta oder so? Das Flugzeug am Frankfurter Flughafen, eine Maschine der Lufthansa, ist da so nach vorne geknickt. Irgendwie vorne das Fahrwerk ist, keine Ahnung, umgeknickt, wie auch immer. Das Flugzeug liegt dann so schräg auf dem Boden. Es gab auch Verletzte, mehr dazu um 17 Uhr in den Infos.

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1: Um 17 Uhr mit Lukas Haag. Im Gebiet um Bonn machen sich viele gerade Sorgen, wie lange eine wichtige Strecke über den Rhein gesperrt bleibt. Die Bonner Nordbrücke, auf der die A565 den Fluss überquert, wurde gestern überraschend geschlossen. Das war jetzt auch Thema in Berlin, sagt Ulrike Römer.
2: Bundesverkehrsminister Schnieder will jetzt Druck machen. Er sagt, die Bonner Nordbrücke ist eine Lebensader für die Region. Und deswegen will er zügig klären lassen, was die Brücke noch aushält und wie es weitergehen könnte. Schnieder muss sich kümmern, weil die Brücke zur Autobahn 565 gehört und er als Bundesminister für Bundesautobahnen zuständig ist. Morgen will sich der Minister das Ganze übrigens aus der Nähe angucken. Schnieder hat angekündigt, dass er nach Bonn kommt.
1: Seit gestern dürfen nicht mal mehr Fußgänger über die Bonner Nordbrücke. Wann wieder Autos drüber fahren, ist unklar. Sie könnte erst mal repariert werden oder ein eh schon geplanter Neubau wird vorgezogen. Am Flughafen in Frankfurt wurden heute Morgen mehrere Menschen verletzt. Offenbarte ein Flieger eine Fehlfunktion. Auf Videos ist zu sehen, wie das Fahrwerk des Flugzeugs im Stand einfach wegknickt und die Nase auf den Boden prallt. Teile der Crew und Bodenmitarbeiter im Flugzeug wurden verletzt. Die Passagiere waren noch nicht eingestiegen. In Magdeburg könnte der Mann lebenslang in Haft kommen, der mit einem Auto über den Weihnachtsmarkt gerast sein soll. Das fordert die Staatsanwaltschaft. Bei der Tat im Dezember 2024 wurden 6 Menschen getötet und über 300 verletzt. Viele leiden noch heute unter den Folgen. Der Angeklagte gilt laut einem Gutachten weiter als gefährlich. Die Deutsche Umwelthilfe hat eine Petition gestartet für weniger Müll auf Musikfestivals. Die Organisation will die Veranstalter so dazu bringen, zum Beispiel Mehrwegbecher zu verwenden. Auf vielen Festivals gibt es Getränke und Essen nur in Einwegbehältern. Außerdem wird laut Umwelthilfe der Müll auf Festivals selten getrennt. Und dann noch eine Fußball-News. Bayer Leverkusen trennt sich nach WDR-Informationen von seinem Trainer. Neuer Trainer soll der Spanier Carlos Martinez Novel werden. Der hat vorher den französischen Erstligisten FC Toulouse trainiert und soll bei Leverkusen einen Vertrag für 2 Jahre unterschreiben.
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1: Über den Abend wird es häufiger nass, teilweise auch mit Starkregen. Morgen wird es dann auch wechselhaft. Es gibt Wolken und immer wieder Schauer, dazwischen aber auch mal Sonne. Dazu in meiner Tagen bis 17 Grad. Dortmund und Velbert kommen auf 18, Herne und Bettburg auf bis 19 Grad. Am Samstag dann erstmal mehr Sonne und später Wolken und Regen.
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1: Geht los mit der A2 Dortmund Richtung Hannover. Zwischen Beckum und Oelde dauert es gerade eine Viertelstunde länger. 3 Kilometer Stau, da laufen Bergungsarbeiten. A4 Aachen-Köln vor dem Grenzübergang Fettschau. 20 Minuten mehr mitbringen, 2 Kilometer Stau. A30 Rhein Richtung Osnabrück. Zwischen Hörstel und Langenbeck auch da 10 Minuten plus, 8 Kilometer stockend. A52 Mönchengladbach Richtung Roermond. Zwischen Elmt und Roermond in den Niederlanden 20 Minuten obendrauf, 3 Kilometer Stau. Und zum Schluss haben wir die A565 Meckenheim-Bonn. Ist die im Dreieck Bonn Nordost und Kreuzborn Nord in beiden Richtungen wegen Brückenschäden gesperrt.
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3: Ist ja frech, gibt schon hier Kollegen immer ins Live-Team, die um 17 Uhr Feierabend machen. Das finde ich frech. Also ich würde noch ein bisschen bleiben. Ich bin noch 3 Stunden hier am Start bis 20 Uhr. Und ich mache vor, als

0: So Leute, ich brauche die Bio-Streber unter euch. Wo seid ihr? Hat irgendjemand aufgepasst in Biologie? Biologie war meine erste 4 in der Schule, deswegen, also ich bin da raus. Aber wir müssen mal kurz über Pflanzen reden. Ich habe auch gerade überlegt, Pflanzen ist doch Biologie, oder? Ich habe gerade kurz überlegt, ob es eher Erdkunde ist, aber weil in Biologie waren wir immer beschäftigt mit Schweineherzen sezieren oder mit Sexualunterricht, aber ich glaube, Pflanzen war auch mal Thema. Bisschen Pflanzenkunde, weil nächster Song jetzt hier gleich in der 1Live-Playlist heißt Agassi und ist von, Achtung, Palm Monkey, Russi and the Palm Tree. Also in dieser Kombi von diesen Leuten da, die den Song hier gemacht haben, da kommt direkt zweimal das Wort Palme vor. Also Palm scheint die da wirklich zu begeistern. Ist ja auch eine coole Pflanze.
1: Nee, und hier dieser Rhododendron da, der auch.

0: noch einmal Yeah schreien und sich freuen über den Feiertag, würde ich sagen, falls ihr heute frei habt. Ja, und dann war's das mit Feiertagen unter der Woche in diesem Jahr. Das war's dann wirklich mit kurzen Wochen in diesem Jahr bis, ich muss ja wirklich nochmal nachrechnen, aber tatsächlich bis Weihnachten. Hallo? Das geht so nicht. Deswegen regeln wir mal eben. Wir müssen uns mal eben die Welt so machen, wie sie uns gefällt. Wenn ihr euch einen Feiertag mal eben so herbeizaubern dürftet, ne, den ihr noch so in der Woche, so unter der Woche so bräuchtet, welcher wäre das und warum? Einst Live-Reporterin Lisa Adams war bei euch, war unterwegs. Hab mit euch gequatscht, hat euch gefragt.
1: Jetzt darfst du dir einen Feiertag ausdenken oder aussuchen, der vor Weihnachten nochmal in die Woche fallen soll. Fällt dir da was ein?
2: Immer ein Montag oder ein Freitag. Kurze Arbeitswoche.
1: Mhm. So, was müssen wir da alle machen? Wie soll dieser Tag für uns aussehen?
2: Schaschlik und Bier.
1: Das ist der S&B-Feiertag. Schaschlik und Bierfeiertag.
2: Ja, wäre herrlich. Würde ich nehmen.
3: Ich würde sagen, mein Geburtstag ist an einem Sonntag.
1: Dann ziehen wir den einfach in die Woche auch direkt.
3: Dann, Leute, mein Geburtstag im August. Das ist nochmal gut.
1: Gib mal kurz Datum.
3: 16.8.
1: Okay, und wie dürfen wir uns das im Kalender einstreichen? Was schreiben wir da hin? Bitches Birthday!
3: Wirklich? Die Queen hat Geburtstag.
4: Ja, irgendwas im Sommer, weil es ist alles so im Frühsommer und wenn man Pech hat, dann regnet es halt nur durch so. Deswegen irgendwas, wo wirklich 30 Grad sind und man den S&B-Feiertag feiern kann.
1: Dann machen wir noch on top den in Ruhe schwitzen Feiertag.
4: Ja. Finde ich gut, ja.
1: Einfach mal 8 Stunden lang einfach liegen.
3: Tag der Kinder gibt's doch auch irgendwie oder sowas. Keine Ahnung. Ja. Fände ich auch ganz nice.
1: Alle Menschen auf der Welt sind ja Kinder. Das heißt, wir können alle einfach free machen. Was hältst du denn davon?
3: Voll, komplett. Können wir super gerne machen, ey.
0: Guter Plan. Und was sagt ihr, Sektor? Welchen Feiertag wollt ihr noch haben unter der Woche in diesem Jahr? Welchen Tag braucht ihr unbedingt? Wie soll der heißen? Meldet euch gerne mal zum Beispiel per Sprachnachricht über den Messenger in der 1 Live App. Welcher Feiertag? Welchen Feiertag braucht ihr noch und wann soll der sein? Sagt mal Bescheid, dann kann ich den nämlich auch frei machen. Finde ich super. Hier ist jetzt Kamerad in 1 Live.

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5: Halb sechs, es geht los mit der A1 Dortmund Richtung Köln. Zwischen Westhofener Kreuz und Hagen Nord dauert es gerade 10 Minuten länger. 2 Kilometer Stau nach einem Unfall ist nur eine Spur frei. A2 Dortmund Richtung Hannover zwischen Beckum und Oelde, auch da 10 Minuten mehr im Plan. 2 Kilometer Stau wegen Bergungsarbeiten. A30 Rheine Richtung Osnabrück zwischen Hörstel und Laggenbeck, 10 Minuten plus, 4 Kilometer stockend. A30 Rheine Richtung Osnabrück zwischen Lotte und Osnabrück-Surthausen, da stockt es auf 4 Kilometern. Die 33 Osnabrück Richtung Bielefeld zwischen Kreuz Osnabrück Süd und Borklo-Kloster Ösede, 10 Minuten plus, 4 Kilometer stockend. Und zum Schluss die A565 Meckenheim-Bonn, die ist zwischen dem Dreieck Bonn-Nord-Ost und Kreuz-Bonn-Nord in beiden Richtungen wegen Brückenschäden gesperrt.
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6: Ja, ich bin mir gerade nicht sicher, ob Sängerin Dasha jetzt immer ihr Profilbild bei Wikipedia selbst ändert. Passend zum Wetter. Auf jeden Fall ist ja gerade viel Regen im Sektor und ihr Bild bei Wikipedia mit dem Regenschirm. Dasha, hier mit Regenschirm, Austin in 1 Live.

0: Okay, die Jungs von BTS sind durch mit dem neuen Song Swim, aber...
1: Leute, Applaus bitte, wir machen weiter.
0: Yo. Geil.
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0: Wir machen weiter. Weiter geht's mit neuen Problemen. Noch ist Felix nämlich nicht durch mit euren Problemen. Das ist ja genau seine Aufgabe, ne? In der Show 1 Live 99 Problems. Felix Lobrecht löst eure Probleme. Es gibt die aktuelle Folge auf 1live.de und in ARD Sounds. Und die könnt ihr natürlich auch überall hören, wo es Podcasts gibt. Das ist die Folge zum Beispiel mit dem Problem von Maximilian aus Taching am See. Oh, Besuch aus Bayern, Maximilian. Was hast du?
3: Ich habe am Anfang des Jahres meine Traumfrau kennengelernt. Und okay. Wir haben uns dreimal getroffen. Und jetzt ist sie für 6 Monate in der Karibik auf dem Schiff. Und die Frage ist, wie soll ich mich verhalten bei einer Fernbeziehung, die keine Fernbeziehung ist?
4: Warum ist es keine Fernbeziehung?
3: Offiziell sind wir noch nicht zusammen.
4: Ah, okay. Und ihr habt gar keinen Kontakt, weil sie auf dem Schiff ist, da gibt es kein Internet?
3: Ab und zu schon, aber sehr sporadisch, halt mal einmal in der Woche.
4: Also ich glaube, das Schlimmste, was du machen könntest, wäre da so einfach hinzufliegen oder so als Überraschung. Ich glaube, man hat bestimmt so die Idee, so, oh, dann überrasche ich die und dann so, oh nee, ist scheiße. Ich glaube, das würde ich nicht machen. Ich glaube, ich würde wirklich einfach hoffen, dass die da eine gute Zeit hat und dann, dass sie sich danach einfach freut, dich wiederzusehen. Willst du dir einfach einen kleinen Gruß in die Kamera sprechen? Nichts zu Schnulziges, weil hier sind noch andere Leute anwesend.
3: Ich wollte eigentlich dich fragen, ob du einen Gruß schicken kannst, weil sie auch ein großer Felix Lobrecht
4: ist. Echt? Ja, klar, mach ich. Wie heißt die?
3: Lisa.
4: Lisa, du geile Sumse. So, während du hier irgendwie da mit den Piraten am Rumschiffen bist, sitzt hier Maximilian und hat nichts anderes im Kopf, außer dich. Deswegen, genieß die Zeit, mach dir das da toll auf deinem Schiff, mach tolle Erfahrungen, aber wenn du zurückkommst, wählst du nur eine Nummer und das ist die von Maximilian. Die Leute finden das auch, deswegen klatschen die gerade alle.
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0: So, Sektor, wenn ihr auch in absoluter Feiertagsmut seid, dann sagt jetzt einfach yeah.
1: Hier, hier.
0: Sehr gut. Wir machen entspannt. Ich muss noch nicht mal sagen, wer hier singt.
1: Nicki Minaj.
0: Das machen sie einfach selbst.

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1: Es ist 6 Uhr und ich bin Lukas Haack. In Frankfurt laufen am Flughafen gerade Untersuchungen zu einem Vorfall heute Vormittag. Da ist bei einem geparkten Flugzeug einfach das Fahrwerk weggeknickt. Mehrere Menschen wurden verletzt. Wie es dazu kam, ist noch unklar. Es gibt aber Theorien. Mehr von Michael Metzger.
2: Nicht ausgeschlossen ist ein technischer Defekt. Auf dem Video im Netz ist gut zu sehen, wie das Fahrwerk nach vorne wegklappt. Normalerweise wird es bei diesem Flugzeugtyp in den Rumpf eingezogen. Nicht ausgeschlossen ist aber auch ein grober Arbeitsfehler bei den Wartungsarbeiten. Die Maschine jedenfalls scheint recht neu zu sein. Diese Boeing 787 ist getauft auf den Namen Herne und ist offenbar erst seit Mitte Januar diesen Jahres im Liniendienst.
1: Die verletzten Mitarbeiter waren in der Maschine, als die Nase des Fliegers auf den Boden gekracht ist. Wie es ihnen geht, ist unklar. Passagiere waren noch nicht zugestiegen. Wer einen starken Magen hat oder einfach biologisch sehr interessiert ist, kann gerade bei der Obduktion zugucken. Am Strand der dänischen Insel Anholt wird der Buckelwal untersucht, der monatelang in der Ostsee gestrandet war. Es gibt einen Livestream auf YouTube. In Bonn bleibt eine wichtige Brücke über den Rhein erstmal gesperrt. An der Nordbrücke waren Risse aufgetaucht. Gerade dürfen nicht mal mehr Fußgänger rüber. Das bleibt auch erstmal so, sagt der technische Leiter der Autobahn GmbH.
3: Wir hoffen, dass wir innerhalb der nächsten 14 Tage ein besseres Schadensbild und ein besseres Lagebild noch haben. Dann werden hoffentlich Entscheidungen getroffen werden können, wie es mit dem Bauwerk weitergeht.
1: Über die A565 auf der Brücke fahren normalerweise jeden Tag 120.000 Autos und Lkw. Lehrerinnen und Lehrer in NRW sollen bald mehr Praxis in der Ausbildung haben. So plant es zumindest die Schulministerin von NRW. Sie will zum Beispiel, dass das Lehramtsstudium mehr in der Schule stattfindet. Darum soll ein Pflichtpraktikum verlängert werden. Über die Pläne muss der NRW-Landtag aber noch abstimmen. Und zum Schluss noch eine heftige Geschichte mit gutem Ausgang. Am Mount Everest in Nepal wurde ein Bergführer lebend gefunden, der fast eine Woche vermisst war. Es gab eine Suchaktion mit Hubschrauber, erst ohne Erfolg. Dann haben andere Bergführer ihren Kollegen aber in der Nähe von Gletscherspalten gefunden.
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1: Über den Abend wird es noch oft nass, teilweise auch mit Starkregen bei noch zwischen 11 und 18 Grad. Morgen wechseln Schauer, Gewitter und zwischendurch auch mal kurze sonnige Abschnitte sich ab. Dazu in Schwerte 18 Grad. Eschweiler und Iserlohn kommen auf 19, Warendorf und Gütersloh auf bis 20 Grad. Am Samstag dann auch mal mehr Sonne. Die zweite Tageshälfte wird aber wieder grau und nass.
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1: Mit nur noch einer Meldung, wie eben gehört, die A565 Meckenheim-Bonn ist zwischen dem Dreieck Bonn-Nord-Ost und Kreuz-Bonn-Nord in beiden Richtungen wegen der Brückenschäden gesperrt.
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4: Hier ist Leinhard Beißner. Ich frage mich gerade, ob man FOMO haben kann. Also auf jeden Fall habe ich immer noch FOMO. Kann man FOMO haben, wenn das Event schon längst vorbei ist? Ja, also meine Antwort ist ja, weil ich habe irgendwie immer noch FOMO. Und zwar vom Olivia Dean-Konzert vor ein paar Wochen in Köln hier. Dieses krasse Konzert, was sogar noch von Düsseldorf nach Köln in eine größere Arena verlegt wurde, weil so viel Nachfrage, so viele Leute wollten hin. Im Nachhinein wollte ich auch hin, aber gut. Ich wollte nämlich noch fragen, wir hören jetzt Olivia Dean, So Easy to Fall in Love. Und ich wollte noch fragen, was ist denn das, also wie hat die das denn da in der Live-Version auf der Bühne gemacht mit diesem Sound da am Anfang? Was ist das? Ich bin mir nicht ganz sicher. Ich tippe mal so auf gedämpfte Trompete oder so.

Tschuhu. Sorry, Sektor. Wir haben gerade unsere dollen 5 Minuten. Oder sagen wir eher unsere romantischen 5 Minuten. Ist es kurz in Ordnung für euch? Komm, es ist Feiertag. Da ist auch mal so ein bisschen kuschelig erlaubt, ein bisschen romantisch, ein bisschen Liebe. Wir haben vorhin gehört, Olivia Dean. So easy to fall in love. Dann gerade hier Rudimental featuring John Newman, Feel the Love. Und irgendwie scheint das Thema Liebe so viele Leute zu beschäftigen. Es scheint so viel Drama auch deswegen zu geben, so viel, was man zu sagen hat wegen des Themas Liebe, dass Wiz the MC jetzt auch noch mit dem Liebessong um die Ecke kommt. Ich will dich immer an meiner Seite. Ich werde immer auf dich warten, egal wo du bist. 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Neu von Wiz the MC.

0: Also das ist jetzt nicht so ein Ding, was du dir irgendwie an den Kühlschrank hängst. Neben irgendwelche Postkarten von der Tante und neben die Konzerttickets. Nee, also da brauchst du schon echt einen ganz besonderen Platz zu Hause für den Landesverdienstorden. Landesverdienstorden, das ist die höchste Auszeichnung der Bundesländer, quasi erster Platz. Diese Woche hat NRW-Ministerpräsident Hendrik Wüst 15 Menschen ausgezeichnet mit diesem Landesverdienstorden, mit dem Landesverdienstorden NRW. Und es ging da dieses Jahr ums Thema Gleichberechtigung. Es gab die Auszeichnung vor allem für queere Menschen, die sich für Gleichberechtigung einsetzen, für Gleichberechtigung von schwulen, lesbischen, bisexuellen, trans, queeren Menschen. So, und eine der Preisträgerinnen ist eine Stimme, die kennt ihr vielleicht, Ricarda Hoffmann. Ricarda Hoffmann ist Comedian, Podcasterin, ihr kennt vielleicht ihren Podcast Busenfreundin. So, und wir haben heute mit Ricarda gequatscht hier in 1 Live. Ricarda, wie geht's dir jetzt, euer Ehren? Ich meine, das ist der Landesverdienstorden.
1: Ja, da genau so habe ich es auch ausgesprochen, als ich den Anruf bekommen habe. Ich habe aufgelegt und habe gesagt, einen Orden.
0: Wann kam der Anruf?
1: Der Anruf kam vor ein paar Wochen und ich dachte erst, es wäre ein Scherz. Und dann plötzlich hieß es ja und der Ministerpräsident Hendrik Wüst möchte ihm den persönlich überreichen. Und ich so, okay, ciao. Das kann jetzt nicht dein Ernst sein. Ja. Da bin ich hingegangen jetzt vor 2 Tagen. Das baut sich auch wahnsinnig auf. Also du hast viel zu viel Zeit, um drüber nachzudenken, weil du denkst, das kann vielleicht, ne, Imposter kickt massiv. Und dann war der Moment, als Hendrik Wüst eine Laudatio auf all das, was ich mache, gehalten hat. Das ist auch so verrückt. Die Grüße gehen raus an Hendrik Wüst, den ich wirklich sehr, sehr sympathisch finde. Und wenn man dann plötzlich diese Laudatio hört, wird einem bewusst, was man wo die letzten 8, 9 Jahre dann tatsächlich gemacht hat. Und dann habe ich auch gemerkt, okay, das ist, glaube ich, dann auch wichtig so. Also eine Sichtbarkeit kann Leben verändern, weil es für viele junge, queere Menschen auch wichtig zu sehen ist, dass sie nicht allein sind und genau richtig sind, wie sie sind. Und das ist so schön, wenn man das nochmal so vor Augen geführt kriegt. Und und darum war ich auch, apropos Auge, auch ein bisschen gerührt und habe auch eine Träne verdrückt.
0: Dann. Ich glaube, das ist erlaubt beim Landesverdienstorden NRWs. Krasse Auszeichnung für Comedian und Podcasterin Ricarda Hoffmann. Hier

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5: Um 6:30 haben wir noch eine Meldung. Die A565 Meckenheim-Bonn ist zwischen dem Dreieck Bonn-Nord-Ost und Kreuz Bonn-Nord in beiden Richtungen wegen Brückenschäden gerade gesperrt.
6: Oder Bonn, wie ich sage, das neue Lüdenscheid.
5: Ah ja.
6: Ach so, ah ja.
5: Aha. Ja.
6: Wegen der Brücke.
5: So, Brücke.
6: Lasst uns Brücken bauen.
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6: Weil hier, ne? A45, Rahmenetalbrücke, vor ein paar Jahren auf einmal gesperrt. Jetzt hier in Bonn die Brücke auf einmal gesperrt. Ach Leute, viel Geduld wünsche ich euch da in Bonn, falls ihr in den nächsten, wer weiß, Jahren jetzt da irgendwo im Stau steht. Ich werde euch nicht denken. So, dann sag ich mal, gute Fahrt, falls ihr unterwegs seid und ansonsten schönen Feiertag.
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0: featuring A7S, Breaking Me in 1 Live. Das kann doch nicht wahr sein. Heute Feiertag auf dem Donnerstag, das ist ja super. Aber was nicht wahr sein kann, das war's dann mit Feiertagen bis Weihnachten. Ja, also zumindest unter der Woche, das muss man dazu sagen. Ne? Es kommt ja noch hier, was kommt da noch? 3. Oktober und 1. November oder so. Aber alles am Wochenende. Heute letzter Feiertag unter der Woche. Das heißt, wir sind gerade in der letzten kurzen Woche des Jahres bis Weihnachten. So geht das nicht. Deswegen regeln wir heute in 1 Live und zaubern uns einfach mal neue Feiertage her. Welche Feiertage würdet ihr gerne noch dieses Jahr haben unter der Woche? Also, was für Tage sollen das sein? Wann sollen die sein? Ihr könnt euch gerne melden, zum Beispiel mit einer Sprachnachricht über den Messenger in der 1 Live App. Helena aus Lippstadt schreibt, ich fände einen Tag des Friedens oder der Multikulturalität gut, wo in den einzelnen Orten Essenstände und Tische aufgestellt werden. Ich hänge noch gerade am Wort Multikulturalität. Ihr wisst, was ich meine. Wo in den einzelnen Orten Essensstände und Tische aufgestellt werden mit Essen aus allen möglichen Kulturen und Musik. Das finde ich eine sehr gute Idee, Helena. Gut finde ich auch die Idee von 1Live-Hörerin Lilly. Lilly schreibt, ich glaube, das, was Lilly schreibt, das gibt ein bisschen Beef, aber ich finde die Idee auf jeden Fall gut, weil Lilly schreibt, hallo 1Live, zur Frage, welchen Feiertag wir uns wünschen. Wir wünschen uns einen bezahlten, freien Tag für alle Nichtraucher. Wir denken an euch und an all die Lungenbrötchen, die ihr euch nicht in der Arbeitszeit reindübeln konntet. Ganz liebe Grüße, Lilly. Ja, Lilly meint natürlich mal so einen freien Tag als Ausgleich für alle Pausen, die Raucher so machen während der Arbeitszeit.
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Asisam, Ed Sheeran in 1 Live. Danke an Social Media an dieser Stelle. Schon wieder so viel Quatsch gesehen heute, aber auch lustigen Quatsch, um ehrlich zu sein. Zum Beispiel ein Video von Sängerin Tiffany Harris in ihrer Insta-Story, wie sie in der U-Bahn sitzt und durch die U-Bahn einfach mal so ein paar Tauben rumlaufen und rumfliegen. Ich glaube, das ist da irgendwo in London, wenn ich das richtig sehe in dem Video. Aber sowas könnte safe auch im Sektor passieren, oder? Ein paar Tauben im Zug oder in der U-Bahn. Oder wie wir sie im Ruhrgebiet nennen, Ruhrpott-Flamingos. Hier ist Tiffany Harris auf jeden Fall in 1 Live. Aktueller Song Vertigo.

Also wenn ihr jetzt erst losfahrt nach Amsterdam, dann wird's knapp. Zumindest wenn ihr noch um 19.30 Uhr zum Harry Styles Konzert wollt. Das neunte von 10 Konzerten von Harry Styles heute Abend in Amsterdam. Wir machen jetzt mal ein bisschen Warm-up hier gleich in 1 Live mit Harry Styles noch vor den 1 Live Infos um 19 Uhr. American Girls kommt gleich, der neue Song. Jetzt erstmal Beanie in 1 Live, Super Lonely.

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1: Es ist 7 Uhr und ich bin Lukas Haag. Im Gebiet um Bonn machen viele sich gerade Sorgen, wie lang eine wichtige Strecke über den Rhein gesperrt bleibt. Die Bonner Nordbrücke, auf der die A565 den Fluss überquert, wurde gestern überraschend geschlossen. Das war jetzt auch Thema in Berlin, sagt Ulrike Römer.
2: Bundesverkehrsminister Schnieder will jetzt Druck machen. Er sagt, die Bonner Nordbrücke ist eine Lebensader für die Region. Und deswegen will er zügig klären lassen, was die Brücke noch aushält und wie es weitergehen könnte. Schnieder muss sich kümmern, weil die Brücke zur Autobahn 565 gehört und er als Bundesminister für Bundesautobahnen zuständig ist. Morgen will sich der Minister das Ganze übrigens aus der Nähe angucken. Schnieder hat angekündigt, dass er nach Bonn kommt.
1: Seit gestern dürfen nicht mal mehr Fußgänger über die Bonner Nordbrücke. Wann wieder Autos drüber fahren, ist unklar. Sie könnte erstmal repariert werden oder ein eh schon geplanter Neubau wird vorgezogen. Am Flughafen in Frankfurt wurden heute Morgen mehrere Menschen verletzt. Offenbarte ein Flieger eine Fehlfunktion. Auf Videos ist zu sehen, wie das Fahrwerk des Flugzeugs im Stand einfach wegknickt und die Nase auf den Boden prallt. Teile der Crew und Bodenmitarbeiter im Flugzeug wurden verletzt. Die Passagiere waren noch nicht eingestiegen. Jetzt geht's um eine Art Verbrechen, das in den letzten Wochen schon häufiger für Fassungslosigkeit gesorgt hat. In den Niederlanden hat die Polizei 4 Verdächtige festgenommen. Sie sollen Menschen in ihrem Umfeld unter Drogen gesetzt, vergewaltigt und das Ganze gefilmt haben. Tipps zu den Taten haben sie sich offenbar in einer Online-Gruppe geholt. Die Deutsche Umwelthilfe hat eine Petition gestartet für weniger Müll auf Musikfestivals. Die Organisation will die Veranstalter so dazu bringen, zum Beispiel Mehrwegbecher zu verwenden. Auf vielen Festivals gibt es Getränke und Essen nur in Einwegbehältern. Außerdem wird laut Umwelthilfe der Müll auf Festivals selten getrennt. Zur Fußball-WM werden in Deutschland wohl knapp 1 Milliarde Euro auf Spiele verwettet, schätzt der Deutsche Sportwettenverband. Aber etwa 300 bis 400 Millionen davon wohl bei illegalen Anbietern. Auch die Glücksspielbehörde der Länder hatte zuletzt vor einem wachsenden Schwarzmarkt gewarnt. Und Forscher sagen, dass vor allem junge Männer ein Risiko haben, glücksspielsüchtig zu werden.
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1: Über den Abend ist es häufiger nass, teilweise auch mit Starkregen. Morgen wird es dann auch wechselhaft. Es gibt Wolken und immer wieder Schauer, dazwischen aber auch mal Sonne. Dazu in Menden höchstens 18 Grad, Bielefeld und Hagen kommen auf 19, Düren und Meerbusch auf bis 20 Grad. Am Samstag dann erstmal mehr Sonne und später wieder Wolken und Regen.
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1: Mit einer Meldung, wie eben schon gehört, die A565 Meckenheim-Bonn ist zwischen dem Dreieck Bonn-Nord-Ost und Kreuzbonn-Nord in beiden Richtungen wegen Brückenschäden gesperrt.
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3: Sorry, hab's eben aufgegessen. Kollegin Lisa Kestel hat hier irgendwie noch so Schokobons. Ach nee, Ex-Kollegin Lisa Kestel. Oh je, Lisa, alles Gute. Hatte auf jeden Fall hier noch so Schokobons vergessen. Die habe ich mal eben gerade gesnackt. Wenn die jetzt nicht abgelaufen waren und es mir weiterhin gut geht, dann würde ich noch eine Stunde bleiben hier immer ins Live-Studio, okay? Hallo Leute, hier ist Bibi Rexa jetzt.

0: einmal geht noch. Und alle.
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0: Was geht, Paderborn? Seid ihr ready? Und lieber Sektor, seid ihr ready? Samstag geht's los mit der 1Live-Hörsaal-Comedy-Tour. Paderborn ist der Start, ja, das große Opening, aber dann geht's einmal quer durch den Sektor. Wir sind in Münster, wir sind dann auch noch in Bochum, Düsseldorf. Also checkt mal Tickets, 1Live.de. Mit auf der Bühne steht Maram. Sie ist wirklich eine der witzigsten Frauen, die es aktuell so gibt unter den Comedy-Newcomern. Sie hat letztens im 1Live-Haus erzählt, wie es so ist, als Libanesin in eine türkische Familie einzuheiraten. Und warum ihre Herkunft da manchmal ein Problem ist.
2: Taze heißt Tante auf Türkisch. So türkische Tazes, die sehen mich so aus 3 Kilometer Entfernung. Sie scannen mich so, sehen mein neongrünes Kopftuch. Die sind so, die kommen so auf mich zu und die sind voll süß. Die wollen nur mit mir quatschen oder denken halt, okay, Kopftuch, die kann Türkisch, die muss ja Türkisch können. Und die wollen eigentlich nur mit mir quatschen und dann kommen die auf mich zu und sind so, Merhaba, Kızım. Merhaba, Kızım. Hallo, mein Tochter. Nasılsın? Wie geht's dir? Sen Türk misin sen? Türk misin? Bist du Türkin? Güzelim, meine Schöne. Ich so, fuck, ich muss jetzt voll enttäuschen. Ich fühle mich so voll schlecht. Das ist voll die Süße so. Und ich so, nee, Jok, Taze, nein, Tante, ich kann kein Türkisch, sorry. Augen schwarz. Seele weg. Keine Ahnung, auf einmal, sie guckt mich so ganz an. Ich bin nicht mehr so Güzel, so hübsch bin ich nicht mehr für sie auf einmal. Die guckt mich da an, die so, oh, tamam, okay. Warum kannst du keine türkische sprechen, meine Tochter? Warum? Ich verstehe nicht. Ich so, ja, Tante, ich bin Libanesin. Oh, tamam. Ich bin lieber Türkin. Ja, danke schön, Köln. Das war meine Zeit für heute. Vielen, vielen Dank.
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0: Hey, wo sind die fleißigen Mäuse im Sektor, die heute gearbeitet haben? Leute, habt ihr vielleicht heute am Feiertag eine Schicht übernommen von einer Kollegin oder vom Kollegen, die meinten so, ey, kannst du vielleicht da heute am Feiertag, am 4. Juni, dann mach ich für dich an einem anderen Feiertag? Und ihr habt ja gesagt. Kleines Problem, den nächsten Feiertag unter der Woche, den gibt's erstmal lange nicht. Das ist wirklich gerade einfach die letzte kurze Woche in diesem Jahr bis Weihnachten. Was machen Sachen jetzt? Naja, der Sektor regelt, wir zaubern uns einfach einen neuen Feiertag her, an einem Tag, wo wir einfach mal einen Feiertag haben wollen. 1Live-Reporterin Lisa Adams hat euch gefragt.
1: Welchen Feiertag kannst du richtig gut gebrauchen vor Weihnachten, den wir jetzt einfach alle mal mitnehmen sollen?
2: Was ist denn so ein Tag, wo jeder so richtig exhausted ist?
1: Montag.
3: Den, keine Ahnung, internationalen Chilltag. Ich weiß nicht, ob sowas existiert, aber wär doch was Schönes.
1: Ja, Mann, internationaler Chilltag. Was dürfen wir dann nicht machen?
3: Nicht arbeiten. Einfach nicht das machen, was einem seelisch nicht gut tut, sondern nur das, was einem gefällt.
1: Geil. Wie sieht es für dich aus?
3: Ich glaube, zu Hause hocken, irgendwas zocken, mit Freunden sich kurz treffen am Abend und dann vielleicht was trinken.
1: In welchem Monat?
3: Schön, wo es warm ist, so im Juli.
4: Ja, vielleicht, wenn man Geburtstag hat, dass man einfach dann zu Hause bleiben kann. Ja.
1: Vielleicht jetzt so für die WM denkst du dir irgendwie so, boah, ich würde jetzt irgendwie gern das und das Spiel gerne gucken, deshalb lass man nächsten Tag frei machen.
5: Das wäre nicht schlecht. So spontan einfach so, nächsten Tag spielt Deutschland, weil die Zeitverschiebung ist jetzt auch ein bisschen groß mit den USA. Das wäre natürlich schon sehr gut.
1: Hast du noch irgendeine Idee für irgendeinen anderen Feiertag?
6: Ich glaube, jeder Tag in dem Jahr ist mit einem Feiertag belegt. Ich glaube, da kann man sich schon irgendwas raussuchen. Irgendwie so Weltfrauentag oder Kindertag. Ich glaube, den kann man vielleicht noch einen Tag länger ziehen.

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1: Um 19:30 gibt es nur eine Meldung. Die A565 Meckenheim-Bonn ist zwischen dem Dreieck Bonn-Nord-Ost und Kreuz Bonn-Nord in beiden Richtungen wegen Brückenschäden gesperrt.
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2: Okay, dann ja quasi freie Fahrt in den Feiertagsabend. Da geht noch was, hör mal. Hier ist Sabrina Carpenter, Manchild. Ja.

0: Mensch, das habe ich noch gar nicht gecheckt, ob auch die Katzen mit dürfen.
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0: Wie komme ich jetzt auf die Katzen? Sage ich euch sofort. Samstag geht's auf jeden Fall los mit der Tour. 1 Live Hörsaal Comedy Tour 2026. Mit den besten deutschen Comedy-Newcomern sind wir im ganzen Juni unterwegs. Wir starten in Paderborn am Samstag und dann geht's nach Münster, Wuppertal, Essen, Bielefeld, Düsseldorf, Bochum. 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So, und heute bei mir hier, heute Nachmittag in der Show, da habe ich euch nochmal eben 2 Tickets geschenkt für das große Opening am Samstagabend in Paderborn. Und wir haben für die Tickets gespielt zum Lachen in den Keller. Und das war ganz witzig, weil zum Lachen in den Keller, ich wollte halt von euch lustige Sachen erzählt bekommen, so die ihr noch so im Keller rumfliegen habt. Wisst ihr, was da so vielleicht im Keller rumfliegt, wovon ihr euch nicht trennen könnt? So, und da kommt jetzt die Katze ins Spiel. Bei 1Live-Hörerin Virginia aus Warendorf. Keine Sorge, nicht die Katze selbst fliegt da durch den Keller, sondern Weihnachtsbaum.
2: Ich habe einen alten Tannenbaum, der künstlich ist. Und da hat sich meine Katze reingelegt. Der Zweig ist kaputt. Und ich habe den aber behalten, weil ich denke, wenn der andere kaputt ist, kann ich den nächstes Mal aufstellen.
0: Ja, schlau. Und gut fand ich auch die Story von 1Live-Hörer Ben, was er noch so im Keller rumfliegen hat. Hör mal, Ben, hast du irgendwie eine Wette verloren oder wie?
3: Ich habe in meinem Keller noch Krücken und die stammen von einem Unfall. Ich bin damals von einem Bekannten mit seinem Rollstuhl, bin ich Downhill gefahren und habe den Wald ja nicht so eng in Erinnerung gehabt, habe ein paar Bäume touchiert, mir das Knie ausgekugelt und davon habe ich die Krücken noch im Keller und die bleiben auch weiter in dem Keller.
0: Was ist das für eine wilde Geschichte, meine Güte, Ben. Auf jeden Fall, all eure Geschichten haben wir gesammelt und dann hattet ihr die Chance auf 2 Tickets für die Hörsaal Comedy Tour für das große Opening am Samstag in Paderborn und am Ende hat gewonnen 1Live-Hörerin Virginia und ihre Katze.
2: Da freut mich.
0: Ja, Samstag geht's los. Moderieren wird den Abend dann am Samstag in Paderborn Maria Ziffi und es sind auch noch natürlich viele Comedians dabei, Björn von Morgenstern, Josefa Walter, Elissa Ambuchu, Abdulkader Chahin und dann, wie gesagt, dann geht's weiter durch den ganzen Sektor. Ihr findet alle Infos auf 1live.de.
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Ich liebe dieses Bläser-Solo da am Ende. Feiern und Dorten, versprich mir, gerade gehört, versprich mir einfach, dass du bei mir bleibst. Falls sie jetzt mich gemeint haben, sorry, kann ich leider nicht versprechen. Ich würde jetzt Feierabend machen, ich hau jetzt gleich ab. Feierabend am Feiertag, ich bin Lennart Beißner und gleich raus. Sektor, genießt noch den Feiertag, wenn ihr könnt. Habe ich schon gesagt, dass das der letzte Feiertag unter der Woche ist in diesem Jahr? Komm, wir reden nicht drüber, wir reden nicht weiter drüber. Komm, nicht aufregen, einfach noch einen geilen Abend machen, wie wär's? Vielleicht mit 1Live Plan B. Kollegin Franzi Nieser kommt gleich rum, macht hier weiter ab 20 Uhr in 1Live. Und wie soll ich sagen, das wird groß. Ich habe schon einen Song in der Playlist gleich nach 20 Uhr entdeckt. Darf ich das verraten? Darf ich? Ja, komm, unter uns, Leute. Sportfreunde Stiller, 54, 74, 90, 2006. Dieser Song in der 1Live-Playlist, das wird wild nach 20 Uhr. Das solltet ihr nicht verpassen. 1Live Plan B. Ich habe aber auch noch ein paar Banger bis 20 Uhr. Taylor Swift, Usher und hier läuft Lady Gaga, The Dead Dance. 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
1: Um 8 mit Lukas Haack. In Frankfurt laufen am Flughafen gerade Untersuchungen zu einem Vorfall heute Vormittag. Da ist bei einem geparkten Flugzeug einfach das Fahrwerk weggeknickt. Mehrere Menschen wurden verletzt. Wie es dazu kam, ist unklar. Es gibt aber Theorien. Mehr von Michael Metzger.
2: Nicht ausgeschlossen ist ein technischer Defekt. Auf dem Video im Netz ist gut zu sehen, wie das Fahrwerk nach vorne wegklappt. Normalerweise wird es bei diesem Flugzeugtyp in den Rumpf eingezogen. Nicht ausgeschlossen ist aber auch ein grober Arbeitsfehler bei den Wartungsarbeiten. Die Maschine jedenfalls scheint recht neu zu sein. Diese Boeing 787 ist getauft auf den Namen Herne und ist offenbar erst seit Mitte Januar diesen Jahres im Liniendienst.
1: Die verletzten Mitarbeiter waren in der Maschine, als die Nase des Fliegers auf den Boden gekracht ist. Wie es ihnen geht, ist unklar. Passagiere waren noch nicht zugestiegen. In Bonn bleibt eine wichtige Brücke über den Rhein erstmal gesperrt. An der Nordbrücke waren Risse aufgetaucht. Gerade dürfen nicht mal mehr Fußgänger rüber. Das bleibt auch erstmal so, sagt der technische Leiter der Autobahn GmbH.
3: Wir hoffen, dass wir innerhalb der nächsten 14 Tage ein besseres Schadensbild und ein besseres Lagebild noch haben. Dann werden hoffentlich Entscheidungen getroffen werden können, wie es mit dem Bauwerk weitergeht.
1: Über die A565 auf der Brücke fahren normalerweise jeden Tag 120.000 Autos und Lkw. Auf der dänischen Insel Anholt wird gerade der wohl berühmteste Buckelwal Deutschlands in seine Einzelteile zerlegt. Über das Tier wird seit Monaten berichtet. Er wird obduziert, um rauszufinden, woran er gestorben ist. Wer mag, kann live dabei sein, direkt am Strand oder online im Livestream. Eine Woche vor Beginn der Fußball-WM in Mexiko gibt es da eine Protestwelle. In Mexiko-Stadt wurden Straßen blockiert und Statuen umgestürzt. Offenbar nutzen mehrere Gruppen die Aufmerksamkeit für die WM, um ihre Forderungen durchzusetzen, darunter Lehrer, Bauern und Lkw-Fahrer. Bei den Frauen ist jetzt klar, wie das Tennisfinale bei den French Open aussieht. Maja Chwalinska hat sich gerade spektakulär im Halbfinale durchgesetzt, obwohl sie nur auf Platz 114 der Weltrangliste steht. Im Finale am Samstag trifft sie jetzt auf Mira Andrejewa.
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1: Über Nacht ist Regen eher die Ausnahme. Es bleibt oft trocken bei 7 bis 13 Grad. Morgen wechseln Schauer, Gewitter und zwischendurch auch mal kurze sonnige Abschnitte sich ab. Dazu in Waldbröl bis 17 Grad. Halle und Herford kommen auf 19. Dormagen und Gelsenkirchen auf 20 Grad. Am Samstag dann auch mal mehr Sonne. Die zweite Tageshälfte wird aber wieder grau und nass.
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1: Da haben wir einmal die A44 Dortmund Richtung Kassel. Die ist zwischen Marsberg und Diemelstadt nach einem Unfall voraussichtlich bis 21 Uhr gesperrt. Gerade 2 Kilometer Stau. Und die A565 Meckenheim-Bonn. Die ist zwischen Dreieckbonn Nordost und Kreuzbonn Nord in beiden Richtungen wegen Brückenschäden gesperrt.
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4: Hallo, hier ist Franziska Nieser und ich freue mich sehr, dass wir heute Abend den Feiertag Abend zusammen verbringen am Donnerstag. Die nächsten 3 Stunden gibt's sehr, sehr viel tolle neue Musik für euch. Ich habe auch mit Kitsch Creek gesprochen. Die bringen ja morgen ein neues Album raus. Außerdem mit einer ganz tollen Post-Punk-Band aus Köln, die noch nicht so viele Menschen kennen. Also da werdet ihr zu den ersten gehören, die sie hören, falls ihr sie nicht schon kennt, weil ihr total deep dickt sozusagen. Grenzkontrolle heißen die. Spiele ich euch auch hier in der Stunde.

Tag. Ich weiß nicht, was ihr heute so gemacht habt bei dem Wetter. Ganz so viel war ja nicht drin. Ich war zwischendurch mal draußen, bin dann aber auch schnell wieder rein, weil es eigentlich immer, wenn man mal kurz draußen war, angefangen hat zu regnen. Schön, dass ihr dabei seid heute Abend hier in 1 Live Plan B am Feiertag. Jetzt geht's zu unserem Track der Woche. Den habt ihr ja auch schon ein paar Mal mitbekommen diese Woche. Der ist unfassbar schön. From Down Here heißt der. Track der Woche von Lola Young. Lola Young kennt ihr wahrscheinlich von ihrem absoluten Überhit Messi, der sie ganz schön mitgenommen hat. Da war es nochmal mehr Messi in ihrem Leben, weil sie mit dieser ganzen Euphorie und mit der Bekanntheit und mit diesem Wirbel um sie gar nicht so gut umgehen konnte. Und das hat sie schon ganz schön weit runtergezogen auch, in so eine leichte depressive Phase. Und sie hat auch erzählt, als sie hier war für eine kleine intime Session, dass sie damit oft zu kämpfen hat, mit solchen Phasen. Und das thematisiert auch dieser Track hier wieder, der nämlich über Stimmungsschwankungen spricht und sie manchmal gar nicht so gerne in so einem absoluten Hoch ist, weil sie gleichzeitig auch oft Angst hat, wieder in so ein Tief zu rutschen. From Down Here jetzt für euch hier in 1 Live Plan B, Track der Woche von Lola Young.

0: Wie lange kennt ihr eure besten Freunde oder Freundinnen schon? Seit 30 Jahren? Also keine Ahnung, wie alt ihr seid, aber ich habe festgestellt, dass ich niemanden aus meinem engsten Freundeskreis schon seit 30 Jahren kenne und alles mit dieser Person durchgemacht hätte. Das ist schon was sehr Besonderes. Und wer das kennt von euch, der weiß, wie sich diese Band hier fühlen muss. Flo und Rüde von Sportfreunde Stiller, die kennen sich nämlich seit 30 Jahren und haben auch diese Band zusammen seit 30 Jahren. Dieses Jahr also großes Jubiläum und anlässlich dessen haben wir eine neue Staffel ARD-Ikonen rausgebracht. 6 Folgen über eine der größten deutschen Bands, die es immer noch gibt. Und das, obwohl sie mal 3 Jahre lang nicht miteinander gesprochen haben. 3 Jahre, in denen nicht klar war, ob es überhaupt weitergeht als Band und auch als Freunde. Das war, glaube ich, für mich so der spannendste Moment während der Aufnahmen des Podcasts, zu merken, was passieren kann, wenn man über Gefühle und Gedanken nicht mit den Menschen spricht, die einem am nächsten sind. Das ist aber natürlich nicht alles, was wir in diesen 6 Folgen erzählen. Es geht darum, wie eine Band, die eigentlich auf der Bühne wenig konnte, zu einer Band wurde, die vor 800.000 Menschen am Brandenburger Tor während der Fußball-WM 2006 gespielt hat. Es geht um Peter, den Sänger, der fast 16 Jahre lang, also die Hälfte seiner Bandkarriere, dachte, dass er eigentlich gar nicht singen kann. Es geht um Flo, den Schlagzeuger, der in eine Krise gefallen ist, als plötzlich die Band weg war. Es geht um Rüde, der bis heute der ist, der als Bassist dazu kam, obwohl er jetzt schon seit über 29 Jahren dabei ist. Es geht um eine Band, die Fußball liebt, aber sehr lange darum kämpft, nicht nur als die mit dem Fußballsong wahrgenommen zu werden. Aber klar, ne, das war natürlich auch ein Traum, als sie gemerkt haben, dass der Song, der eigentlich kein offizieller WM-Song war, plötzlich im Stadion lief, als Deutschland gegen Argentinien gewonnen hat. Ihr erinnert euch vielleicht an dieses unglaublich spannende Elfmeterschießen am Ende mit Jens Lehmann im Tor, das danach dann eben 54, 74, 90, 2006 lief. Das ist für Peter heute noch super emotional.
1: Habe ich einfach ein Tränchen verdrückt. Wir waren halt einfach Teil des Ganzen, das habe ich halt gespürt. Klar haben wir das Lied gefeiert und wir haben den Sieg gefeiert. Es war verknüpft dann irgendwie, weil es klar war, auch mit jedem Sieg lebt unser Lied da weiter. Und,
0: war dir das in dem Moment klar?
1: Das war mir klar. Logo.
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Wieso spielt sie diesen Song, fragt ihr euch jetzt vielleicht. Sportfreunde Stiller hier in 1 Live Plan B, weil heute auf allen Drittplattformen, wie man so schön sagt, die dritte Folge rausgekommen ist von ARD-Ikonen Sportfreunde Stiller. Die haben ja dieses Jahr 30-Jähriges. Wir haben ihnen einen kompletten Podcast, eine neue Staffel ARD-Ikonen gewidmet. Die findet ihr überall da, wo ihr Podcasts hört, die Folgen 1 bis 4. Und in der dritten Folge geht's eben ums Sommermärchen. Und alle Folgen, also 1 bis 6, findet ihr schon jetzt in ARD Sounds.

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8: Um 8:30 geht's los mit der A44 Dortmund Richtung Kassel zwischen Marsberg und Diemelstadt. Braucht ihr gerade eine Viertelstunde länger, es gibt 2 Kilometer Stau, dann nochmal ein paar Kilometer weiter die 44 Kassel Richtung Dortmund zwischen Warburg und Diemelstadt, 10 Minuten plus, 2 Kilometer Stau. Und zum Schluss haben wir die A565 Meckenheim-Bonn, die ist zwischen Dreieckbonn Nordost und Kreuzbonn Nord in beiden Richtungen wegen Brückenschäden gesperrt.
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9: Hallo, hier ist Franziska Nisa. Kennt ihr diese Icebreaker-Spiele? Also diese, wo man so Karten hat und dann stellt man sich gegenseitig Fragen, um irgendwie ins Gespräch zu kommen. Also zum Beispiel sowas wie, wärst du gerne mit dir selbst befreundet? Und wenn ja, warum? Ich habe dieses Spiel mit den beiden von Kitsch Creek gemacht, als sie die Woche hier waren, weil morgen bringen die ja ein neues Album raus. Und das war dann doch auch sehr unterhaltsam, weil tatsächlich erfährt man dann auch einiges über die Leute. Mehr dazu in der nächsten halben Stunde. Jetzt erstmal Giant Rooks.

0: Tipps, MGMT, 1 Live Plan B. Kennt ihr diese Icebreaker-Spiele? Ich habe es eben schon mal gefragt. Oder Conversation Starter Games. Also Spiele, die man spielen kann, um mit Leuten schnell ins Gespräch zu kommen, die aber mitunter auch viel über einen selbst preisgeben. Ask and Task ist zum Beispiel so eins, das mir ganz gut gefällt, was mir jetzt auch einfällt. Jedenfalls habe ich die Tage so ein Spiel mit Fiji Chris und Fizzle von Kitschkrieg gespielt. Morgen kommt ja ihr neues Album raus. Wann hast du zuletzt etwas gemacht, obwohl du Angst davor hattest?
1: Ich würde sagen, also auch im Beruflichen, war der letzte große Einschnitt war halt zum Beispiel der, nach Amerika zu gehen, auf dem Höhepunkt des deutschen Erfolges. Das war schon ein bisschen scary natürlich und wahnsinnig. Aber wir haben verstanden, dass die Momente wichtig sind. Sachen zu machen, vor denen du ein bisschen Schiss hast, wo du dich nicht sicher fühlst, ist halt Weiterentwicklung. Ne? Da muss man reingehen.
0: Was hast du in diesem Jahr gemacht, was dich besonders überrascht hat an dir selbst?
2: Auch wenn das gerade schon gesagt wurde, dieser Schritt in Staaten zu leben, irgendwie für ein paar Jahre. Also während man es macht, weniger als wenn ich denke, vor 5 Jahren hätte ich mir das gar nicht so vorstellen können. Aber es dann einfach zu machen und dann zu denken, oh, das habe ich jetzt gemacht, hat mich selber ein bisschen überrascht.
0: Was war das für ein Gefühl?
2: Ja, man ist ja erstmal irgendwo, wo man niemanden kennt, niemand kennt einen, keiner hat auf dich gewartet und es ist ein bisschen weg von der Sicherheit sozusagen, aber man fühlt sich halt auch lebendig dadurch. Also man macht wieder ein bisschen im luftleeren Raum und schlägt neue Wurzeln und neue Inspirationen. Mhm. Also Kurzantwort, lebendig.
0: Mhm. Fizzle, was an dir selbst gehst du noch nicht an? Augen lasern lassen,
1: ja, kann ich einfach nicht. Die Vorstellung macht mich wahnsinnig. Meine Nadelphobie habe ich noch nicht angegangen, solche Sachen.
0: Oh, Nadelphobie.
1: Nadelphobie, ja, Blut abnehmen, falle ich um. Allein jetzt schon darüber zu reden, macht mich schon so. Oh,
0: hol schnell eine Cola.
1: Ja, hab schon eine, danke. Ansonsten bin ich ein Freund von Heads-on rein, was nicht passt, konfrontieren, ansprechen, versuchen zu lösen, teilweise dann zu akzeptieren, dass es nicht lösbar ist, aber man hat es halt angegangen, verdrängen, kein Bock drauf.
2: Also es gibt ja so Layer immer. Man denkt dann so, man hat was über sich gelernt und erkannt und dann stellt man fest, da gibt es dann noch einen Layer drunter und noch einen und noch einen.
0: Was war denn der letzte Layer?
2: Ist ja jetzt Radio, ne?
0: Kann man ja. Wieso?
2: Schon, ja, schon ein paar Leute mit. Persönlich.
0: Okay.
2: Vielleicht auch zu erkennen, wenn man so im Kopf den Film hat, so, was denken die anderen so über mich? Das ist ja nichts Neues zu wissen, so die anderen denken gar nicht über dich nach, sondern die denken über sich selber nach. Aber man kann das trotzdem so ein bisschen abstellen, so eine neue Stadt hilft dabei, dass man dann so ein bisschen mehr bei sich selber ist.
0: Oder man kann auch neu anfangen, so ein bisschen. Weil das, was die Leute kennen einen ja noch nicht.
2: Ja.
0: Und die Geschichte, die man erzählt, ist die Geschichte, die bleibt.
2: Das stimmt. Und wenn man gefragt wird von neuen Leuten, hi, wer bist du denn? Dann muss man die Frage beantworten, ja, wer bin ich denn? Und vielleicht darüber ein bisschen nachdenken. Also es spiegelt sich ja auch im Sound und im Kreativen wieder, weil wenn man erst aus dem gewohnten Umfeld rauskommt, kriegt man so einen Spiegel, wer ist man denn in so einem neuen Kontext?
0: Fiji Chris und Fizzle von Kitschkrieg. Morgen kommt ihr neues Album Kitschkrieg 2 raus. Ein paar Songs kennt ihr schon.
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0: Den auch.
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0: Gut genug. Kitschkrieg.

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Geht anscheinend gerade viral in den USA, dieser Track hier. Gut genug, Kitsch Creek featuring Blumengarten und Shireen David ist auf dem neuen Album von Kitsch Creek drauf. Kitsch Creek 2 heißt das, kommt morgen raus. Ob es eher was zum Raven oder gegen den Heartbreak ist, dazu gleich mehr. 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

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Die Zeichen stehen an der Wand. Im Sinne von Warnsignale gibt's genug. Das hätte auch ein Titel für das neue Album von Kitschkrieg sein können. Da sind ja einige sehr tolle

0: Artists mit drauf, ne? Verifiziert, Chiara Barber, eine Rapperin aus Solingen, die ich gerade erst kennengelernt habe, Levin Liam, Jolle, Domiziana, Baran Kok, Nizzy 19 und Juju 19, Provinz, und alle haben Themen, die in diese Kerbe mit den Warnsignalen schlagen. Auf eine Art habe ich mit Fizzle und Fiji Chris von Kitschkrieg drüber gesprochen.
1: Das gesamte Album ist ja, wie, also es ist ja euer Sound, also wieder sehr melancholisch, traurig. Ich finde auch von den Themen, auch die Lyrics von den Leuten sind einfach sehr, also es geht eigentlich fast nur um Trennung, um Sehnsucht, um Unerfülltes, um Toxisches auch. Mhm. Seht ihr euch eher als im Rave oder im Heartbreak?
2: Ja, in beidem, ne, in dem Falle. Also weiß nicht, ob sich das ausschließt. Wir haben halt das Mikro da drauf gehalten, wo es, also die Leute bringen ja etwas mit. Na, das ist nicht so, dass wir denen jetzt gesagt haben, schreib mal bitte über so und sowas, sondern man bietet was an und guckt, was zurückkommt. Und das kam zurück. Und ich glaube, Rave und Heartbreak, wissen wir alle, schließen sich überhaupt nicht aus. Du bist halt heartbroken, gehst dich ablenken, gehst raven, dies, das. So, das ist natürlich in Berlin auch weit verbreitet. Und zu sehen, wir kennen das ja schon länger, zu sehen, dass es für die neue Generation die gleichen Mechanismen sind, wenig überraschend. Und da haben wir das Mikro drauf gehalten, ne? Also es war nicht geplant, aber das wurde angeboten. Und die Zeiten sind natürlich auch krasse. So der Druck für die jungen Leute ist krass. Es ist eine Menge los in der Welt. Ich glaube, das ist halt so eine Aufzeichnung dessen, was gerade so los ist.
0: Fizzle von Kitschkrieg über das neue Album, das ihr ab morgen überall hören könnt. Und heute Abend hier auch unter anderem zwei Tracks. Eben habe ich schon den mit Blumengarten und Shireen David gespielt. Gut genug. Und jetzt bekommt ihr hier Shotgun. Kitschkrieg featuring Provinz, beziehungsweise eigentlich höre ich nur Vincent von Provinz.

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1: Um 9 mit Lukas Haack. Bei der Bundeswehr gibt es gerade offenbar Probleme bei der Wartung und Reparatur von Kriegsfahrzeugen. Laut einem Bericht der Firma, die dafür zuständig ist, könnte die Bundeswehr sich im Ernstfall gerade nur eingeschränkt verteidigen. Mehr von Jana Heck.
2: Der Bundeswehr fehlt es offenbar an vielen Stellen an Ersatzteilen für Panzer, Haubitzen und anderes Kriegsgerät. Das zeigt ein interner Lagebericht des wichtigsten Reparaturdienstleisters des Heeres, den WDR, NDR und Süddeutsche Zeitung einsehen konnten. Insidern zufolge sollen im Mai 2026 nur etwa die Hälfte der Schützenpanzer Marder, des Radpanzers Boxer oder der Panzerhaubitze 2000 einsatzbereit gewesen sein.
1: Das könnte auch Probleme bei Verträgen mit anderen Ländern bringen, in denen Deutschland zum Beispiel Hilfe zusagt, wenn der Vertragspartner angegriffen wird. Ein Video vom Flughafen Frankfurt hat heute für Aufsehen gesorgt. Darin knickt unter einem geparkten Flieger das Fahrwerk weg. Die Maschine kracht mit dem Bug auf den Boden. In dem Flugzeug werden dabei mehrere Mitarbeiter verletzt. Passagiere waren nicht an Bord. Wie es zu dem Vorfall kam, ist noch unklar. Jetzt geht es um eine Art Verbrechen, das in den letzten Wochen schon häufiger für Fassungslosigkeit gesorgt hat. In den Niederlanden hat die Polizei 4 Verdächtige festgenommen. Sie sollen Menschen in ihrem Umfeld unter Drogen gesetzt, vergewaltigt und das Ganze gefilmt haben. Tipps zu den Taten haben sie sich offenbar in einer Online-Gruppe geholt. In Magdeburg könnte der Mann lebenslang in Haft kommen, der mit einem Auto über den Weihnachtsmarkt gerast sein soll. Das fordert die Staatsanwaltschaft. Bei der Tat im Dezember 2024 wurden 6 Menschen getötet und über 300 verletzt. Viele leiden noch heute unter den Folgen. Der Angeklagte gilt laut einem Gutachten weiter als gefährlich. Und zum Schluss noch eine heftige Geschichte mit gutem Ausgang. Am Mount Everest in Nepal wurde ein Bergführer lebend gefunden, der fast eine Woche vermisst war. Es gab eine Suchaktion mit Hubschraubern, erst ohne Erfolg. Dann haben andere Bergführer ihren Kollegen aber in der Nähe einer Gletscherspalte gefunden.
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1: Heute Nacht gibt es nur noch vereinzelt Schauer oder Gewitter bei zwischen 7 und 13 Grad. Morgen wird es dann wechselhaft. Es gibt Wolken und immer mehr Schauer, dazwischen aber auch mal Sonne. Dazu in Gummersbach und Olpe 17 Grad. Unna und Aalen kommen auf 19. In Kleve sind bis 20 Grad drin. Am Samstag dann erstmal mehr Sonne, später aber wieder Wolken und Regen.
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1: Mit einer Meldung, die A565 Meckenheim-Bonn ist zwischen dem Dreieck Bonn-Nord-Ost und Kreuzbonn-Nord in beiden Richtungen wegen Brückenschäden gesperrt.
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3: Mit Franziska Nieser. Was machen eure Eltern und seid ihr da in dieselben Fußstapfen getreten? Zum Beispiel, keine Ahnung, sind eure Eltern Lehrerin, Lehrer gewesen? Macht ihr jetzt auch ein Studium auf Lehramt? Oder sind eure Eltern irgendwie auf dem Bau unterwegs? Macht ihr vielleicht jetzt eine Lehre oder Schreiner? Wie auch immer. Bei Leo war das so. Ihre Eltern waren nämlich auch schon in der Musik unterwegs und jetzt bringt sie auch eigene Songs raus. Mehr dazu in der nächsten halben Stunde. Leo ist eine Künstlerin aus Köln, die ich euch gerne vorstellen möchte.

White Keys von dieser super weichen, gitarrenlastigen Melancholie von Dominik Feig gehe ich jetzt gleich rüber zu einem Sommergefühl, das wir uns alle seit ein paar Tagen wieder wünschen, nehme ich an. Ich frage mich, was ist das jetzt mit Sonne und 28 Grad? Ich hoffe ja nicht. Ich habe vor kurzem noch so einen Witze gemacht, so im Sinne von, ja, das war jetzt unser Sommer. Hier auf jeden Fall euer Sommersong für die Zeit, wenn es wieder besser wird, jetzt gleich. Calvin Harris zusammen mit Jazzy. Jazzy, letztes Jahr erst von dem britischen Magazin für elektronische Dance Music, dem DJ Mag, mit dem Future Star Award ausgezeichnet worden. Vielleicht erinnert ihr euch noch an diesen Song hier von ihr. Giving Me kam 2023 raus und mit dem Song war Jazzy die erste irische Frau, die nach 14 Jahren mal wieder an der Spitze der irischen Charts gelandet ist. 3 Jahre später mit Calvin Harris dann auf einem Track und ihr wisst vielleicht, ich bin nicht so der Fan von diesen auf die 12 EDM-Tracks von Calvin Harris, sondern ich mag eher seine Songs, die er auf seinen Alben Funk Wave Bounces drauf hat.

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1: Eigentlich wollen ja immer alle nach Berlin, außer Kraftklub. Oder auch Leo. Die kommt aus Berlin, lebt jetzt aber seit 2 Jahren in Köln, studiert in Köln an der Hochschule für Musik und Tanz und bringt jetzt im Juni ihre erste EP raus. Ende 2024 hat sie ihren allerersten Song rausgebracht und am 19. Juni kommt jetzt ihre Debüt-EP raus. Und Musik hat sie sozusagen von Geburt an zu Hause gelernt.
2: Meine Eltern sind auch MusikerInnen, deswegen wurde mir das so ein bisschen in die Wiege gelegt. Ich wurde jetzt nie gezwungen, irgendwas zu machen, und die sind auch Klassiker. Deswegen ist das eh nochmal eine andere Schiene, aber ich wurde mein Leben lang immer gefördert in dem, was ich machen wollte. Und ich habe 6 Jahre lang Geige gespielt und irgendwann aber gemerkt, das ist gar nichts für mich, das passt überhaupt nicht zu mir. Und gesungen habe ich irgendwie schon immer und dann so, seit ich 12, 13 bin, Gesangsunterricht bekommen und auch Klavierunterricht.
1: Und da hat sie dann auch angefangen, eigene Songs zu schreiben. Erst auf Englisch, später dann auf Deutsch, weil sie das Gefühl hatte, sich zu sehr hinter der englischen Sprache zu verstecken. Und das wollte sie nicht. Sie wollte nahbar sein in ihren Texten. Generell ist es Leo wichtig, dass ihre Songs musikalisch sehr ausgecheckt sind, inhaltlich aber schon eine Message haben.
2: Bei mir ist es oft auch politisch, also ich singe oder ich versuche sehr viel aus so einem feministischen Standpunkt zu singen und so ein bisschen immer dieses Sachen outcallen und irgendwie, dass ich anfange, mich zu trauen, über Themen zu schreiben, die ich mich früher nicht getraut hätte und irgendwie meinen 14-jährigen Ich so ein bisschen stärke und das Gefühl habe, ich glaube, sie hätte das vielleicht gebraucht oder gewollt.
1: Das ist ein sweeter Gedanke, finde ich. Ich glaube, ich hätte auch als Jugendliche ein bisschen mehr andere Musik noch gebraucht, als ich hatte. Ich will ganz laut schreien. So heißt die EP, die am 19. Juni kommt. Daraus jetzt schon ein Song für euch hier in 1 Live Plan B. Müdigkeit, Leo.

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3: Um 9:30 haben wir noch eine Meldung. Die A565 Meckenheim-Bonn ist zwischen Dreieck Bonn-Nord-Ost und Kreuzbonn-Nord in beiden Richtungen wegen Brückenschäden gesperrt.
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4: Mit Franziska Nieser und wir kommen von einer Neuentdeckung zur nächsten, beziehungsweise es ist nicht mehr ganz so eine Neuentdeckung. Es geht um die Post-Punk-Band Grenzkontrolle. Die waren diese Woche hier bei mir zu Gast. Die haben nämlich eine neue EP draußen. Piraten heißt die. Und die waren bei ihrer ersten EP Edelweiß auch schon mal hier zu Gast. Da waren sie noch so super schüchtern. Ich glaube, das war ihr allererstes Radio-Interview. Das war letztes Jahr am 11.11. Da waren sie hier bei mir im Studio. Und dieses Jahr waren sie schon viel, weiß ich nicht, irgendwie viel entspannter, viel offener, viel zugewandter, irgendwie einfach so fast schon mehr so im Business drin, weil es, glaube ich, gerade bei denen echt ganz gut nach vorne geht. Mehr dazu in der nächsten halben Stunde. Jetzt erstmal Stay Zeit.

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0: Grenzkontrolle sind das. Auf ihrer neuen EP Piraten gibt es einen Track, der heißt Traum ist aus. Und ich musste sofort an Tonsteine Scherben denken, die ja tatsächlich in den 70ern einen Song hatten, der genauso hieß, auf ihrem legendären bis heute sehr wichtigen Album Keine Macht für niemand. Bei Grenzkontrolle klingt der Song Traum ist aus.

0: Aber als ich meinte, hey, ist das vielleicht eine Referenz oder eine Hommage an Tonsteine Scherben oder Rio Reiser, meinten alle, ja, nicht direkt, aber vielleicht unbewusst schon. Vor allem Don Gaspar, der Sänger, ist schon Fan von Rio Reiser.
1: Ich glaube, was mich an Rio Reiser inspiriert vor allem, ist so diese Direktheit in den Texten, in einer Zeit mit der deutschen Sprache so umzugehen, dass es wirklich greifbar ist für jeden einzelnen Menschen und auch für fast jede Altersklasse. Mhm. So Kinder, Erwachsene, die hören die Texte und können sie verstehen. Ich liebe die einstürzenden Neubauten, aber es ist oftmals nicht zu verstehen, was gesagt wird, was ich auch mega nice finde, weil das ein Stil ist, so, den ich mega schön finde. Aber ich glaube, wenn man über Revolution spricht, dann muss man halt an der Wurzel quasi starten und es da anpacken und jeden einzelnen Menschen mitnehmen. Mhm. Das schafft man halt mit Sprache, mit klarer Sprache.
0: Grenzkontrolle. Postpunk aus Köln. Piraten heißt die neue 3-Track-EP. Die ist draußen. Die könnt ihr überall hören, wo ihr sonst auch Musik hört. Und nächste Woche Donnerstag, am 11. Juni, spielen Grenzkontrolle für umsonst ein Open Air live am Ebertplatz. Da spielen auch noch andere Bands. Geht dahin, das wird mit Sicherheit geil. Und hier sind sie. Mit Neumarkt.

Leute, heute ist Donnerstag, das heißt, morgen kommt neue Musik. Erstmal ganz kurz, der hier kam letzte Woche raus und der läuft wirklich mietfrei in meinem Kopf jeden Tag. Mein Gott, ist der geil. Barry Can't Swim, Return to Bibbo. Hammer, also falls ihr den noch nicht kennt, letzte Woche Freitag rausgekommen. Klippt den euch auf jeden Fall in eure Playlist. Ansonsten, morgen gibt's, ich hab's jetzt schon tausendmal gesagt, ein neues Album von Kitsch Creek. Kitsch Creek 2, morgen kommt's raus, außerdem neues.

heißt das Album, morgen kommt's raus und ganz, ganz große Herzensangelegenheit von mir, ist das allererste Album von einer unglaublich tollen Künstlerin aus Hamburg, nämlich Brockhoff. Da spiele ich euch direkt mal noch einen Track an von diesem Album, das morgen rauskommt. Nämlich den Titeltrack. Easy Peeler heißt nämlich das Debütalbum. Einfach nur gut, wirklich. Also wenn ihr auf so 90er-Gitarren steht, ich musste irgendwie auch ein bisschen an Radiohead denken, an die OK Computer oder auch an Phoebe Bridgers, natürlich aus den USA, dann gefällt euch auf jeden Fall auch Brockhoff aus Hamburg. Checkt das aus, morgen kommt Easy Peeler raus und sie hier bringt ihr fünftes Album, Lizzo. Und der Track hier heißt Bitch und

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1: Um 22 Uhr mit Lukas Haack. Am Frankfurter Flughafen laufen jetzt Untersuchungen. Da sind heute Mittag mehrere Personen verletzt worden, als unter einem geparkten Flieger das Fahrwerk weggeknickt ist. Mehr von Michael Metzger.
2: Auf einem Video in den sozialen Medien ist zu sehen, wie das Flugzeug vor einem Terminal in der Parkposition steht. Servicekräfte laufen um die Maschine, als das vordere Fahrwerk plötzlich einknickt und die Nase des Flugzeugs auf dem Boden aufprallt. Dabei wird ein Gepäckhubwagen vom Flugzeugrumpf eingeklemmt. Flugzeugteile brechen ab. Es ist noch völlig unklar, was genau passiert ist. Passagiere sollen aber zum Zeitpunkt des Vorfalls nicht an Bord gewesen sein.
1: Wie es dazu kam, ist noch nicht raus. Es könnte ein technisches Problem gegeben haben. Es könnte aber auch ein Fehler bei der Wartung der Maschine gemacht worden sein. Die war noch ziemlich neu. Die Bundeswehr hat offenbar Probleme, ihre Ausrüstung in Schuss zu halten. Dem WDR liegt ein Bericht der Firma vor, die Wartung und Reparaturen übernimmt. Demnach sind bei mehreren Panzern und Haubitzen wie dem Marder oder dem Boxer aktuell gerade mal rund die Hälfte der verfügbaren Geräte einsatzbereit. Auf der dänischen Insel Anholt wird gerade der wohl berühmteste Buckelwal Deutschlands in seine Einzelteile zerlegt. Über das Tier wird seit Monaten berichtet. Er wird obduziert, um rauszufinden, woran er gestorben ist. Eine Woche vor Beginn der Fußball-Weltmeisterschaft in Mexiko gibt es da eine Protestwelle. In Mexiko-Stadt wurden Straßen blockiert und Statuen umgestürzt. Offenbar nutzen mehrere Gruppen die Aufmerksamkeit für die WM, um ihre Forderungen durchzusetzen, darunter Lehrer, Bauern und Lkw-Fahrer. Bei den Frauen ist jetzt klar, wie das Tennisfinale bei den French Open aussieht. Maja Chwalinska hat sich heute spektakulär im Halbfinale durchgesetzt, obwohl sie nur auf Platz 114 der Weltrangliste steht. Im Finale am Samstag trifft sie jetzt auf Mira Andreeva.
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1: Über Nacht ist Regen eher die Ausnahme. Es bleibt oft trocken bei 7 bis 13 Grad. Morgen wechseln Schauer, Gewitter und zwischendurch auch mal Sonne sich ab. Dazu in Attendorn und Nettersheim höchstens 17 Grad. Dorsten kommt auf 19. Köln und Königswinter auf bis 20 Grad. Am Samstag dann auch mal mehr Sonne. Die zweite Tageshälfte wird aber wieder grau und nass.
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1: Da haben wir einmal die A2 Hannover Richtung Dortmund. Zwischen Garbsen und Bad Nenndorf gibt es gerade 5 Kilometer Stau. Und dann noch die A565 Bonn-Meckenheim. Zwischen dem Dreieck Bonn-Nord-Ost und Kreuzbonn-Nord in beiden Richtungen ist die Brücke gesperrt.
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3: Mit Franziska Nieser und einem Track, den ich hier immer gespielt habe, als ich angefangen habe, hier bei 1 live Plan B zu moderieren. Ja, ungefähr dann. Da kam der nämlich raus hier, The Chemical Brothers und Q-Tip mit Go und der ist gerade wieder überall super populär.

0: Tame Impala. Dracula. Live Plan B und ich habe einen ganz besonderen Song von Jolle noch dabei. Den habt ihr hier vielleicht auch schon das ein oder andere Mal gehört. Der war hier auch schon Track der Woche. Jolle, junge Künstlerin, die wir hier super gerne spielen, die tatsächlich auch in ihren Interviews immer super offen und ehrlich ist und auch ganz viel von ihrer Mental Health Problematik erzählt und deren Songs auch immer sehr tiefgreifend sind. Und ja, interessanterweise heißt ihr aktueller Track Tief. Aber es ist gar nicht so tief, es ist gar nicht so deep sozusagen. Sie hat sich dazu geäußert.
1: Ich wollte unbedingt auch einen Song machen, der nicht so, ich mache viel so, sag ich mal, wehleidigere Perspektiven dann auch, weil ich einmal aus der Perspektive, ja, ist gerade alles scheiße, aber ist halt auch alles nicht so deep, weil es ist halt, man sollte das nicht machen, man muss das Leid von Menschen nicht miteinander vergleichen und es ist auch nicht die Lösung zu sagen, ja, allen anderen geht schlechter als mir, aber irgendwie schon. Also ich glaube, man tendiert dazu, gerade wenn man depressed ist, sich so krass da reinzusuhlen in dieses Loch, dass man irgendwann mal verpasst, da wieder rauszukommen. Und zu begreifen, dass es eigentlich alles gar nicht so schlimm ist. Das ist ja alles im Kopf dann meistens so. Und dann ist halt die Doppeldeutigkeit da drin, dass es, je tiefer man in dem Loch drin steckt, desto schwieriger ist es ja auch wieder rauszukommen. Und deswegen zu sagen, es ist nicht so tief, hat für mich halt dann diese zwei Bedeutungen. Einmal diesen Depression-Mode, aber halt auch dann lustigerweise, dass das einfach ein Spruch ist, den man zurzeit auf jeden Fall nutzt.
0: Jolle in 1 Live Plan B. Hier habt ihr jetzt den Track dazu. Tief.
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0: Hier ist Franziska Nieser und ihr hört 1 Live Plan B, kurz vor 10:30. Habt ihr schon die neue Staffel oder die neuen Folgen, die es bislang gibt, von ARD IQ, Sportfreunde Stiller gehört? Wir haben nämlich eine neue Staffel draußen. Es gibt ja schon eine zu den Toten Hosen, zu Casper, zu Clouseau. Und die ganz neue vierte Staffel ist jetzt über die Karriere der Sportfreunde Stiller. Ich muss sagen, ich bin mit denen groß geworden. Also die haben tatsächlich, glaube ich, meine Pubertät gerettet, weil die auf jeder Party bei uns zu Hause liefen. Also ich bin auf dem Dorf groß geworden und was ich damals irgendwie nicht so auf CD oder so zugespielt bekam, das fand irgendwie nicht statt. Und Sportfreunde Stiller, ein Kompliment natürlich, der Song Wow. Also der hat wirklich mein 14-jähriges Ich durch die Pubertät getragen, weil er irgendwie thematisiert hat, was besonders wichtig war zu der Zeit. Und das war einfach Freundschaft. Also man hat von montags bis freitags eigentlich nur überlegt, was man am Wochenende mit den besten Freundinnen und den besten Freunden so macht. Und da waren die Sporties irgendwie immer dabei. Ich weiß nicht, vielleicht habt ihr auch Geschichten mit den Sportfreunde Stiller. Dieses Jahr feiern sie 30-jähriges Jubiläum und anlässlich dessen haben wir ihnen eine Staffel gewidmet. 6 Folgen, die könnt ihr jetzt schon alle in ARD Sounds hören oder auch wo ihr sonst überall Podcasts hört. Da gibt es bislang Folge 1 bis 4. Und Folge 4 ist besonders schön auch, weil es geht um das MTV Unplugged, was die Sportfreunde Stiller irgendwann aufgenommen haben. Also MTV Unplugged war damals eine mega große Sache. Also in Deutschland haben das wirklich nur die ganz Großen bis zu dem Zeitpunkt gemacht. Herbert Grönemeyer, die Ärzte, die Toten Hosen. Und dann wurden eben die Sporties angefragt. Und die waren zu der Zeit so platt, das war nämlich nach diesem WM-Sommer, nach dem Sommermärchen, dass sie eigentlich gar keine Power mehr hatten. Die wollten eigentlich von niemandem irgendwas hören, mit niemandem was zu tun haben, wollten einfach nur rumliegen und gar nichts machen. Und aus irgendeinem Grund haben sie es dann doch gemacht. Und es war so ein bisschen eine Rettung auch, haben sie erzählt, weil sie gar keinen Bock mehr hatten auf ihre eigenen Songs. Und durch das MTV Unplugged gemerkt haben, wie toll ihre Songs eigentlich sind. Und mit Peter, dem Sänger, habe ich ganz viel drüber gesprochen, weil er nämlich sagte, er hat ganz, ganz, ganz oft gestruggelt mit seiner Stimme und auch als Sänger. Und das MTV Unplugged war dann natürlich auch noch mal besonders eine Herausforderung.
1: Bei mir ist immer im Kopf so, das hat sich, glaube ich, reingefressen, der kann ja nicht singen und so. Und ich dachte quasi, dass es da früher schlimmer gewesen wäre.
0: Also so ein Glaubenssatz, der sich wann etabliert hat?
1: Ich glaube, das war sehr früh. Da hat, glaube ich, meine Mama auch dazu beigetragen. So, die hat ja immer, wenn wir zum Geburtstag gesungen haben, die Fenster geschlossen. Das ist natürlich hart, also wenn man mit so einer Geschichte dann Sänger werden will. Ich meine, das haben wir bei den ersten Kritiken dauernd gelesen und gehört. So.
0: Dass du nicht singen kannst?
1: Ja, ja. Das frisst sich natürlich schon rein. So. Also ich habe meinen Umgang dann damit gefunden und mir ist auch klar, ich bin kein megamäßiger Sänger, aber was ich, glaube ich, kann, ist ein Gefühl so vermitteln. So.
0: Da sage ich ja, ein Gefühl vermitteln kann er auf jeden Fall. Und dieses Gefühl bekommt ihr jetzt auch hier. Das ist nämlich ein Kompliment in der ganz besonderen MTV Unplugged-Version. Könnt ihr jetzt hören und den Podcast hören in ARD Sounds.

Sportfreunde Stiller. Wir haben ihn 6 Folgen in der 4. Staffel ARD Ikonen gewidmet, weil sie 30-jähriges Jubiläum feiern und eine der größten deutschen Bands sind. Alle Folgen findet ihr jetzt schon in ARD Songs.

0: Mann,
1: die sind total cool.
2: 13. Oktober, Düsseldorf.
1: Das ist einfach geil.
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3: A2 Hannover Richtung Dortmund. Zwischen Garbsen und Bad Nenndorf gibt's 5 Kilometer Stau. Und noch die A565 Bonn Richtung Meckenheim. Zwischen dem Dreieck Bonn Nordost und Kreuz Bonn Nord in beiden Richtungen Brücke gesperrt.
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3: Letzte halbe Stunde mit mir, Franziska Nisa. Und das hier ist eine Band aus Israel. Temper City heißen die. Sind drei Typen, die auch schon für andere Musikerinnen und Musiker geschrieben haben und jetzt ihr eigenes Projekt haben. Self-Aware heißt der Track.

0: immer noch in Köln. Und sie hier ist aus Berlin nach Köln gezogen. Leo. Seit 2 Jahren lebt sie jetzt in Köln, macht hier Musik, studiert hier auch Musik. Am 19. Juni kommt ihre erste EP raus. Die ist komplett self-made entstanden. Meistens Songs hat Leo zusammen mit ihrem Gitarristen produziert und die Vocals hat sie in ihrem Schlafzimmer eingesungen. Titel der EP, ziemlich geil, Ich will ganz laut schreien. Im Interview hat sie erzählt, dass sie generell auf jeden Fall eine Person ist, die ihre Gefühle voll auslebt und rauslässt.
1: Ich habe als Kind und als Jugendliche super viel Theater und Musical gespielt und irgendwie war mein Leben immer so ein bisschen dieses weirde Theaterkind, was so super ein bisschen hyperaktiv und aber immer so auch voll dramatisch und total emotional und Ich lebe das inzwischen voll und ich finde es total toll und es macht mir richtig Spaß. Ich habe das Gefühl, Songs zu schreiben ist für mich der Weg, das zu copen, dass ich das alles rauslasse und mir erlaube, so viel zu fühlen.
0: Boah, ich kann das so gut nachempfinden. Also ich habe nie Songs geschrieben, aber dieses, ich stelle mich auf eine Bühne und tue so, als wäre ich eine Musical-Darstellerin und tanze total extrovertiert durch die Gegend, habe ich auf jeden Fall auch sehr, sehr viel gemacht als kleines Mädchen. Besonders inspiriert fühlt sich Leo vor allen Dingen auch von anderen Künstlern, die den Mut haben, auch mal eben anzuecken. Und die sich Dinge trauen, die so vom Zeitgeist her ihrer Zeit voraus sind. Die vielleicht erstmal ja, für Empörung gesorgt haben, aber dadurch auch eine Veränderung in Gang gesetzt haben. Deshalb findet sie es selbst auch gut, mit ihren Texten anzuecken.
1: Ich möchte nicht gemein zu Leuten sein. Ich habe manchmal das Gefühl, dass man so ein bisschen drüber sein muss, um Leute zu erreichen. So gerade in der heutigen Zeit, wo irgendwie super viele Leute generell reizüberflutet sind. Und man einfach manchmal so ein bisschen reingehen muss und so ein bisschen Karacho geben muss. Und ich finde, gerade als weibliche Person finde ich das irgendwie total spannend, zu gucken, was passiert, wenn man sich traut, Dinge anzusprechen, wie sie eigentlich sind. Aber irgendwie wird einem so als Kind antrainiert, dass man immer sich sehr vorsichtig formulieren sollte und immer kleiner sein sollte und irgendwie immer nicht so viel Platz einnehmen soll. Und ich finde es total spannend, was passiert, wenn man sich diesen Platz nimmt.
0: Als Beispiel für so einen Song, mit dem sie vielleicht anecken könnte, zumindest denkt sie das, ist jetzt hier Charity Work. Den spiele ich euch jetzt in voller Länge. Letzte Vorab-Single, bevor dann am 19. Juni ihre Debüt-EP rauskommt. Leo.

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1: Die Miete war niedrig und Frau Gantner war immer höflich und nett zu mir.
2: Wie hieß die?
1: Frau Gantner. Den Vornamen weiß ich nicht. Hab immer nur Frau Gantner gesagt.
2: Grafenwertstraße 5?
1: Ja.
2: Das gibt's doch nicht.
3: Ja, das gibt's doch nicht. Leute, ab 23 Uhr gibt's hier wieder ein 1Live-Krimi. Nämlich Frau Gantner von Guy Helminger. So, irgendwann gibt's diese Zufälle hier in diesem Krimi zuhauf. Und diese Zufälle werden verdächtig. Friederike und Markus sind ein junges, verliebtes Paar, um euch mal kurz in die Geschichte reinzuholen, das gerade in die erste gemeinsame Wohnung gezogen ist. Und jetzt erfährt Friederike, dass Markus früher in der Wohnung gewohnt hat, die sie sich selber auch einmal angesehen hat. Die Wohnung von Frau Gantner. Das ist ein seltsamer Zufall, aber eben nur ein Zufall. Oder vielleicht auch nicht. Friederike erinnert sich, wie sie Markus kennengelernt hat.
2: Als wir uns kennenlernten, da an dem Samstag im Schwimmbad.
4: Ja, weiß ich das.
2: Ja, da war Frau Gantner auch im Schwimmbad.
3: Ja, Frau Gantner, die schwimmt eben gerne. Auch nur halt ein Zufall. Langsam werden es aber ein paar Zufälle zu viel, weil Frau Gantner, die scheint überall zu sein. Im Schwimmbad, im Supermarkt und auch Markus' Verhalten gibt Anlass für Zweifel, wie Friederike ihrem Psychiater berichtet.
2: Er telefoniert mit ihr. Ich hab's gehört. Er leugnet es zwar, aber ich bin mir sicher.
5: Was haben Sie gehört?
2: Er flüstert, wenn er mit ihr telefoniert.
5: Aber was haben Sie genau gehört?
2: Hören Sie doch, ich bin nicht doof. Und ich sage Ihnen, er telefoniert mit Frau Gantner. Ich weiß nicht, warum er es tut. Ich weiß auch nicht, warum er es mir verheimlicht.
3: Ich finde es gut, dass sie überhaupt nicht auf seine Frage geantwortet hat. Aber wahrscheinlich werdet ihr später mehr wissen. Was ist das Geheimnis um Frau Gantner? Wir werden es herausfinden in unserem Psychothriller. Frau Gantner von Guy Helminger, gleich ab 23 Uhr hier im 1Live-Krimi. 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
1: Die Nachrichten mit Robert Levin. Guten Abend. Sozialverbände und Gewerkschaften haben die Pläne von Bundesgesundheitsministerin Warken für eine Pflegereform kritisiert. Das Vorhaben der CDU-Politikerin gehe vor allem zulasten von Pflegebedürftigen und Angehörigen. Warken verteidigte den Gesetzentwurf in der ARD. Es gebe großen Handlungsbedarf.
2: Wir haben in der Pflegeversicherung festzustellen, dass wir eine wirklich dynamisch steigende Zahl an Pflegebedürftigen haben. Die Ausgaben steigen dynamisch. Wir haben nächstes Jahr ein Defizit von 7,5 Milliarden, dass wir schließen müssen, und der Beitragssatz ist in den letzten Jahren auch immer weiter gestiegen. Und natürlich, wenn es einen breiten Ansatz gibt, gibt es dann vielleicht auch viel zu kritisieren.
1: Heimbewohner, Besserverdienende und Menschen ohne Kinder sollen den Plänen zufolge stärker belastet werden. Im WDR-Fernsehen sagte der Vorsitzende der Stiftung Patientenschutz Brüsch, das Konzept sei nicht tragfähig. Ein in Deutschland wegen dreifachen Kindsmordes verurteilter Serientäter ist in Frankreich erneut verurteilt worden, zu lebenslanger Haft. Der sogenannte Maskenmann soll dort 2004 einen 10-Jährigen umgebracht haben. 2012 war der 55-jährige Bremer wegen der Ermordung von 3 Jungen in Deutschland bereits zu lebenslanger Haft verurteilt worden. Die Bonner Nordbrücke über den Rhein bleibt erstmal gesperrt. Im Beton sind neue Risse aufgetaucht. In den nächsten 2 Wochen sollen Experten die Schäden prüfen und schauen, ob sie übergangsweise behoben werden können. Im schlimmsten Fall muss die Bonner Nordbrücke gesperrt bleiben, bis ein Neubau als Ersatz steht. Zur Fußball-WM werden in Deutschland wohl knapp 1 Milliarde Euro auf Spiele verwettet. Der Deutsche Sportwettenverband schätzt, dass illegale Anbieter etwa ein Drittel der Summe ausmachen. Vor einem wachsenden Schwarzmarkt hatte zuletzt auch die Glücksspielbehörde der Länder gewarnt.
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1: Im Bergischen Land beginnt die Saison der Ausflugslinienbusse. Seit heute fahren extra Buslinien am Wochenende und in den Ferien zu Ausflugszielen, auch an Badeseen. Sebastian Tischkow für WDR Aktuell.
3: Ein voller Strand und damit auch volle Straßen. Falschparker könnte es jetzt an der Bevertalsperre in Höckeswagen weniger geben. Denn in dieser Saison fährt der Bus insgesamt 10-mal von Wipperfürth aus entlang des beliebten Naherholungsgebiets und damit häufiger als in vergangenen Jahren. Der Bus kommt auch an den 4 Badestellen vorbei. Einsteigen können Fahrgäste immer samstags und während den Sommerferien. Die Stadtwerke Remscheid bieten ein ganz ähnliches Angebot zu Krewi, also der Krewinkler Brücke, an. In den Sommerferien gibt's den Bus dort dann sogar täglich.
1: Das Wetter in Nordrhein-Westfalen. In der Nacht oft trocken, Schauer und Gewitter gibt's nur vereinzelt, bei Tiefstwerten von 13 bis 10 Grad, im Bergland bis 7. Morgen neben sonnigen Momenten Schauer und Gewitter, in Olpe bis 17 Grad, Unna 19, in Köln 20 Grad. Das war WDR Aktuell.
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4: Mit Franziska Nieser, und hier geht's jetzt weiter mit dem aktuellen 1 live Krimi. Für euch natürlich auch immer noch mal zum Nachhören über eure Podcast-App oder auch in ARD Sounds.

0: die Wohnung ist schön. Nicht ganz so groß wie die hier, aber wir sind ja nur zu zweit.
1: Ja, ihr müsst euch aus dem Weg gehen können, das ist wichtig. Zu viel Nähe zerstört die beste Freundschaft.
0: Ben, wir sind nicht zusammengezogen, um uns aus dem Weg zu gehen.
1: Ja, ist gerade 3 Wochen her, euer Umzug. Wir können ja nächstes Silvester nochmal drüber reden.
2: Jetzt machen wir halblang, Ben.
0: Dein Freund hat offensichtlich ein paar Probleme.
1: Ja, oder zumindest wir beide könnten uns vornehmen, uns im neuen Jahr besser aus dem Weg zu gehen.
0: Ich werde mir Mühe geben.
3: Aber weißt du, was die da hinten mir gerade erzählt hat? Im nächsten Jahr sollen die Mieten im Viertel wieder steigen. Das ist doch verrückt. Da kann ich mir noch mehr dumme Sprüche von den Kunden anhören, weil alles zu teuer ist. Mach ich vielleicht die Preise?
0: Silke, wir haben gerade ein anderes Thema.
3: Ja, du hast immer ein anderes Thema.
1: Warte, ich komme mit dir.
3: Noch 3 Minuten, willst du tanzen?
2: Friederike.
0: Ja, was?
2: Komm her, ist doch alles gut. Es ist wunderbar, mit dir zusammen zu wohnen. Ich hatte so viel Scheißzimmer und jetzt eine ordentliche Wohnung mit dir zusammen.
0: Markus, dein Freund ist im Arsch.
2: Ich weiß. Komm schon, unsere Wohnung ist klasse. Mein letztes Zimmer hast du doch gesehen, diese Besenkammer mit Gitterstäben vorm Fenster. Und davor habe ich bei einer alten Frau gewohnt, die mich so bemuttert hat, dass ich sie am liebsten um die Ecke gebracht hätte.
0: Was?
2: Das heißt, so alt war die gar nicht. Mitte 50, schätze ich. Aber die war überall. Wenn ich nach Hause kam, war jeden Tag mein Zimmer aufgeräumt. Ich hoffe, du räumst nie mein Zimmer auf.
0: Nee, nee. Dann mach dir mal keine Sorgen.
3: Tanz doch auch mal.
2: Das konnte ich erst überhaupt nicht ertragen. Aber dann war das irgendwie gut. Ich habe absichtlich Chips auf dem Teppichboden verstreut, bin aus dem Haus raus und wenn ich wiederkam, war alles sauber. Die hat den ganzen Tag darauf gewartet, dass ich gehe, damit sie in mein Zimmer kann.
0: Was? Und das hast du dir gefallen lassen?
2: Naja, ich habe in ihrer Wohnung gelebt, die Miete war niedrig und Frau Gantner war immer höflich und nett zu mir.
0: Wie hieß die?
2: Frau Gantner. Den Vornamen weiß ich nicht. Ich habe immer nur Frau Gantner gesagt.
0: Grafenwertstraße 5?
2: Ja.
0: Das gibt's doch nicht. Also, vor 6 Monaten, ja, kurz bevor wir uns kennenlernten, wollte ich aus meiner WG ausziehen, weil mir, naja, dann mir alle auf die Nerven ging. Ich habe bei Freunden rumgefragt, ob jemand was wüsste, und dann kam eines Abends dieser Anruf. Eine Frau Gantner meldete sich, sagte mir, sie habe von einem gemeinsamen Bekannten gehört, ich suche ein Zimmer, und sie habe eins.
2: Meine Frau Gantner?
0: Ich weiß ja nicht, ob das deine Frau Gantner war, aber wenn du Grafenwert 5 gewohnt hast, dann...
2: Und wer war der gemeinsame Bekannte?
0: Das weiß ich nicht.
2: Das weißt du nicht?
0: Sie wollte es mir nicht sagen, weil der gemeinsame Bekannte es ihr verboten hatte. Aber ich gehe davon aus, dass es mein Vater war.
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0: Hast du dir das Zimmer bei Frau Gantner angesehen?
1: Ja, ich war da.
0: Wie sah es aus?
1: Kahl, filziger Teppichboden, ein Bett stand drin, ein Schreibtisch, ein Stuhl und stimmt, an der Wand da hing so ein
0: gerahmtes Bild von einem Flugzeugträger. Das ist mein Zimmer, das ist nicht möglich.
1: Doch abgedreht, oder? Ich nehme doch kein Zimmer mit Schrank auf dem Flur. Alles war eng, ich dachte, hier stößt du dich überall.
0: Nochmal, die hat dich einfach so angerufen und war selbst da, als du hingegangen bist?
1: Na klar, wieso nicht? Ich habe ihr gesagt, ich würde es mir überlegen, mich später melden und...
0: Und hast du ja gesagt?
1: Nein.
0: Hättest du tun können.
1: Ich weiß.
2: Freunde, alles Gute.
1: Oh.
2: Hier, trinkt.
1: Danke.
2: Das schmeckt zwar nach Medizin, ist aber die altbewährte Fruchtbowle.
3: Wenigstens die Bowle bleibt, verändert sich nichts. Ich liebe euch.
4: Danke.
1: Die hatte einen irren Blick, leblose Augen wie eine Taube.
0: Ja, merkwürdig war die.
2: Und wer?
1: Ach, die kennst du nicht.
2: Vielleicht doch.
3: Ben, komm mal.
2: Bis später.
1: Mhm. Weißt du, Markus, also ich weiß jetzt gar nicht, ob, naja, also es klingt verrückt, ja. Aber als wir uns kennenlernten, da an dem Samstag im Schwimmbad.
2: Ja, weiß ich das.
1: Ja, da war Frau Gantner auch im Schwimmbad.
2: Was?
1: Ich meine, ich bin mir jetzt nicht hundertprozentig sicher. Sie trug so eine rote Schwimmkappe mit Blumen drauf, aber das war sie. Erst bin ich rumgeschwommen, habe einige Bahnen gezogen und dann...
2: Das kann nicht sein.
1: Und dann schwamm diese Frau an mir vorbei. Ich habe nur ihre Augen gesehen unter dieser Schwimmkappe, aber ich bin total erschrocken.
0: Wieso das denn?
1: Ich weiß nicht. Es war eben so. Ich bin dann am Rand geblieben, habe mich nicht umgedreht. Ich hatte so ein ungutes Gefühl, alles an mir stand plötzlich unter Spannung und dann berührt mich diese Hand an der Schulter.
5: Sag mal, bist du total bescheuert?
0: Ich hab dich nicht gesehen. Ich bin auf dem Rücken. Was ist denn los? So schlimm sehe ich nun auch nicht aus.
5: Ich dachte...
6: Gibt's Probleme?
0: Nein,
6: Ich habe ihn nicht gefragt. Hat er Sie belästigt?
5: Nein.
6: Sie können es mir ruhig sagen.
5: Nein, das ist schon in Ordnung.
6: Na dann. Ist mir allerdings neu, dass Schreien zur Ordnung gehört. Hey, du da! Weg von der Rutsche!
0: Ich heiße Markus. Wen suchst du?
1: Silvester war langweilig. Er liegt ja auch schon weit zurück.
7: Eine Woche.
1: Dr. Gräser, ich bin hier, weil mein Vater der Meinung ist, ich soll einem Therapeuten was erzählen. Ich denke viel nach und ich habe jedes Mal das Gefühl, Sie versuchen mich zu bevormunden. Sie wollen die Richtung vorgeben, als hätten Sie etwas mit mir vor.
7: Das ist nicht meine Absicht.
1: Ist es nicht so, dass nur bestimmte Menschen Psychotherapeut werden?
7: Bitte?
1: Silvester war... Silke ist mir mittlerweile fremd. Ihre Ängste sind mir fremd. Dieses alles verändert sich. Als beschwöre sie etwas herauf. Und Ben ist ein Störenfried. Er hat so eine Art, mir zu widersprechen, dass ich wütend werde. Aber versteht sich gut mit Markus.
7: Ihr Freund?
1: Wir wohnen jetzt zusammen.
7: Ach.
1: Ja, wir sind seit fast 6 Monaten zusammen.
7: Das haben Sie mir bislang nie erzählt.
1: Natürlich habe ich Ihnen das erzählt. Vielleicht haben Sie zu viele Patienten. Wozu komme ich zu Ihnen? Haben Sie meine Akte verwechselt? Was schreiben Sie denn da dauernd? Hören Sie mir überhaupt zu? Ich meine, kann ich doch gleich mit der Wand reden.
7: Frau Meitzer, vielleicht war es mir gerade nur entfallen. Erzählen Sie doch einfach von Silvester.
1: Nichts werde ich. Die Sitzung ist für mich beendet. Dass es hier so viele Vögel gibt, finde ich schön.
5: Es war gut, dass wir uns eine Wohnung im Park genommen haben.
1: Na, Vögelchen? Ich kann euch nicht verstehen, aber es ist schön, dass ihr da seid. Ich werde mir ein Buch in der Bibliothek ausleihen, damit ich lerne, wer ihr seid und woher ihr kommt. Was machst du, Markus?
8: Moment.
9: Was machst du?
0: Nein, das wird nicht gehen. Die kennt mich doch. Wir sollten jetzt etwas warten. Sie hat sowieso schon gefragt. Ich meine, das ist jetzt...
1: Mit wem redest du?
0: Mit niemandem.
1: Ja, aber du hast doch telefoniert.
0: Nein.
1: Hey, jetzt komm. Mit wem hast du telefoniert?
0: Ich packe gerade meine CDs aus, das ist alles. Vielleicht führe ich Selbstgespräche.
1: Gibst du mir mal das Telefon?
0: Bitte?

0: Was machst du?
1: Ich ordne die Sachen um.
0: Es ist 2 Uhr nachts.
1: Ich weiß. Ich kann nicht schlafen. Vielleicht müssen wir bald wieder ausziehen.
0: Nein, das müssen wir nicht.
1: Diese Wohnung ist mir unheimlich. Woher hat Markus diese Verbindung? Eine so große Wohnung für ein Apfel und ein Ei. Wo doch die Mieten steigen sollen.
0: Ach, Silke, bitte. Ich habe alles fest im Griff.
1: Irgendwann werden wir umziehen müssen. Ich traue der Sache nicht.
0: Aber nicht morgen. Ich bin müde. Komm bitte.
1: Mir gefällt das nicht.
0: Komm jetzt ins Bett. Mein Gott.
2: Wieso will er plötzlich nichts Rotes mehr essen? Es gibt viele gute Dinge, die rot sind. Paprikas zum Beispiel. Oder Radieschen. Vielleicht ist morgen eine andere Farbe dran. Was sollen wir denn dann essen?
3: Sag mal, Friederike, fahren wir nur den Einkaufswagen spazieren oder kaufst du auch was?
2: Soll er das selbst kochen? Nichts Rotes mehr. Und wie soll ich Tomatensauce machen? Und irgendwann will er auch nichts Rotes mehr anziehen. Dann muss alles Rote aus der Wohnung entfernt werden. Das ist doch krank. Was macht er, wenn er blutet? Lässt er das dann so lange laufen, bis alles Rote aus seinem Körper raus ist?
3: Kaufen wir noch was?
4: Natürlich kaufen wir was. Wozu sind wir denn sonst hier?
3: Gut.
4: Bohnen. Wir kaufen Bohnen.
3: Nur Bohnen?
4: Ja, das ist doch ein Anfang.
3: Aus Ägypten, weißt du, wie teuer die sind?
4: Ja, dann eben Möhren.
3: Nicht schon wieder.
2: Möhren sind doch nicht rot. Nicht wirklich.
3: Brot nehmen wir Bohnen. Hier, Kartoffeln.
4: Ich habe keinen Bock mehr einzukaufen.
3: Ich auch nicht.
2: Wie schnell man sich an Dinge gewöhnt, auch wenn man sie nicht direkt mag. Alles nimmt man hin. So als sei es nicht veränderbar. Mit wem telefoniert er? Im Mai gibt es Erdbeeren. Und ich werde welche kaufen. Egal, was er sagt. Wie kann man gegen rotes Essen allergisch sein? Keine Kirschen, kein Rindfleisch, keine Chilischoten.
5: Ja, danke schön. Und 2 Euro zurück. Wiedersehen.
3: Danke schön. Wiedersehen. Tschüss, Silke. Alles klar?
4: War gar nichts ist klar. Die Wohnung, lieber Markus, 5,90 Euro. Der Vermieter ist schon seltsam. Ich habe doch auch ein Privatleben, aber das schert den nicht. Der ändert, was er will.
6: Die Wohnung ist schön groß.
4: Du hast dich auch verändert, Friederike.

0: Wohin gehen wir? Ich kenne das Haus nicht. Aber du warst schon oft hier, oder? Antworte. Da hinab? Ich will das nicht. Ich will nicht nach unten. Was ist das für ein Geruch? Kochst du hier? Lass. Ich will nicht in dieses Zimmer. Markus, lass mich. Was sind das für Gesänge? Was ist hinter der Tür? Markus, ich habe dir nichts getan. Ich habe dir nichts getan. Wer seid ihr? Du tust mir weh. Sag mir, wer ihr seid. Sag mir, wer ihr seid. Warum ich? Das ist die ganze Nase, die da liegt. Silke. Nein, Silke, Ben. Nimm die Fackel weg. Nein. Oh Gott. Warte. Nein, das kann ja...
1: Silke,
0: wach auf. Was?
1: Alles in Ordnung?
0: Ja.
1: Du warst weit weg?
0: Ich hatte mich verlaufen.
2: Ich frage doch nur, Papst.
3: Nein, wirklich nicht.
2: Es könnte doch sein, dass du es gut gemeint hast, deiner Tochter helfen wolltest, sondern...
3: Ich kenne keine Frau Gantner.
2: Ja, aber wieso ruft ihr mich dann an? Wer hat dir gesteckt, dass ich ein Zimmer gesucht habe?
3: Ich jedenfalls nicht. Wie geht's dir denn in deinem neuen Zuhause?
2: Ja, ganz gut. Markus hat seine Macken, aber eigentlich geht's ganz gut.
3: Hey, du brauchst mal Abwechslung. Fahr doch irgendwo hin.
2: Nee, ich reise ja nicht gern.
3: Ich habe dir Geld überwiesen.
2: Danke, Papst.
3: In den nächsten Tagen komme ich mal vorbei.
4: Das ist dein Anteil.
5: Oh, ist das geil.
4: Zeig's keinem und halt die Klappe.
5: Natürlich. Wann steigt wieder was?
4: Nichts steigt mehr. Erstmal nicht. Abwarten.
5: Wem gehören denn die ganzen Wohnungen?
4: Halt einfach die Klappe.
5: Ich frag ja nur.
4: Du sollst die Klappe halten. Kein Wort, das ist meine alte Freundin. Hallo?
6: Er telefoniert mit ihr. Ich hab's gehört. Er leugnet es zwar, aber ich bin mir sicher.
7: Was haben Sie gehört?
6: Er flüstert, wenn er mit ihr telefoniert.
7: Aber was haben Sie genau gehört?
6: Hören Sie doch, ich bin nicht doof. Und ich sage Ihnen, er telefoniert mit Frau Gantner. Ich weiß nicht, warum er es tut. Ich weiß auch nicht, warum er es mir verheimlicht. Er hätte doch von Anfang an sagen können, ja, ich habe dort gewohnt, ich habe noch Kontakt zu ihr, sie ist nett. Aber er lacht über sie und dann telefoniert er mit ihr.
7: Vielleicht schämt er sich.
6: Aber wieso? Er hat nichts mit ihr, also falls Sie das denken. Da bin ich mir sicher. Es ist was anderes. Ich habe das Gefühl, es geht gegen mich.
7: Aber Markus liebt sie doch, sagen Sie.
6: Ja, das weiß ich. Aber irgendwas stimmt nicht mit ihm. Was würden Sie denn zu jemandem sagen, der nichts mehr Rotes essen möchte?
7: Nichts Rotes? Warum? Aus Gründen der Religion? Ich verstehe nicht.
6: Aus Gründen der Religion?
7: Ich hatte übrigens mal eine Patientin, die so hieß, Frau Gantner.
6: Ehrlich?
7: Aber die ist verstorben.
6: Woran? Friederike? Hallo? Jetzt mach schon auf, ich bin Silke. Was soll das? Hey, ich höre doch, dass du da bist. Ich höre dich atmen. Ich höre sogar die Vögel durch die Sprechanlage. Bist du das, Markus? Lass den Scheiß, ich wollte... Mann, mach auf! Seid ihr durchgeknallt oder was, Friederike? Markus? Was ist los mit euch? Friederike,

0: verlangst du ziemlich viel.
1: Erzähl es oder lass es bleiben.
0: Ich weiß da eigentlich gar nichts.
1: Ihr kennt euch seit Jahren. Ihr arbeitet in derselben Kneipe. Und du weißt nicht, wo er gewohnt hat?
0: Klar weiß ich, wo er gewohnt hat. Aber ich war nie bei ihm zu Hause. Ja, er mochte das nicht, wenn jemand bei ihm klingelte. Er hat auch nie jemanden reingelassen.
1: Und seine Vermieterin?
0: Keine Ahnung. Ich sag doch, ich war nicht in der Wohnung.
1: Geht er heute noch manchmal in seine alte Wohnung?
0: Wieso das denn?
1: Ja, ich frag doch nur.
0: Willst du Markus ausspionieren?
1: Nein, ich glaube an Zufälle, aber das hier ist merkwürdig. Die Frau ruft mich an, dann taucht sie im Schwimmbad auf, als ich Markus kennenlerne. Später höre ich, wie Markus mit ihr telefoniert und dann im Supermarkt, ja? Wir gehen einkaufen und plötzlich... Markus, hast du sie gesehen?
2: Wen?
1: Frau Kantner.
2: Wo?
1: Da. Sie ist um die Ecke gegangen.
2: Du spinnst.
1: Komm. Langsam.
2: Da ist niemand.
1: Sie war es.
2: Und Finn schon, die kann doch einkaufen gehen, wo sie will.
1: Na, ihr beiden?
2: Boah, Silke.
1: Ja, was?
2: Du hast mich voll erschreckt.
1: Früher warst du nicht so schreckhaft. Habt ihr die Alte in den roten Klamotten vorhin gesehen?
2: Wo?
0: Ich habe seine Vermieterin nie gesehen. Und wenn er sie noch trifft, dann wird das irgendeine Erklärung haben.
1: Ben, liebt er mich?
0: Was?
1: Ob Markus mich liebt?
0: Davon gehe ich aus.
1: Wieso?
0: Ja, ehrlich gesagt, ich wäre nicht mit dir zusammen.
1: Du bist so ein Arsch.
3: Sie hat mich angerufen.
2: Und dann?
3: Sie war bei mir in der Kneipe. Sie traut dir nicht mehr, Markus.
2: Wieso das denn?
3: Denk an mich, wenn's wieder losgeht. Ich kann das Geld gebrauchen.
2: Halt die Klappe.
1: Keine Ahnung, was das für Vögel sind. Ich glaube, ich lasse das mal mit der Bestimmung. Und dann könnte ich ja auch nur die Art bestimmen. Den einzelnen Vogel würde ich sowieso nicht wiedererkennen. Vielleicht kommt jeder Vogel nur einmal in seinem Leben in diesen Park. Gut, dass ich nicht reisen muss. Sie sehen sich alle ähnlich, sind aber immer andere. Und während ich einen Vogel, den ich von letzter Woche zu kennen glaube, rufe, Anton, Anton, ist Anton bereits in Ägypten und badet im Nil. Aber meine Körner könntet ihr schon fressen. Das fände ich schön. Gibt bestimmt genug im Park zu fressen. Auch im Winter, aber wenn ich euch schon füttere, könnt ihr das auch annehmen. Und das Bett gefesselt. Zum wiederholten Mal. Tausende Kerzen. Wie ein Ritualmord. Die Polizei von...
4: Lass dir Zeit.
1: Noch 3 Runden, dann habe ich's geschafft. Warum wolltest du heute schwimmen gehen, Markus? Ich tauche den Kopf unter Wasser, aber ich sehe, wer am Rand sitzt. Wer zu den Kabinen geht. Sie ist nicht hier. Ich schwimme gern. Aber seit ich dich kenne, Markus, denke ich über die Tiefe des Beckens nach. Kinder tauchen unter mir. Der Boden rutscht abwärts, verschwindet nach und nach. Wird das Wasser dunkler oder dreckiger? Ins Bodenlose nennt man das. Nicht einmal das Licht schafft es so tief hinab. Wer wohnt da? Hallo? Hallo? Wer wohnt da? Was schwimmt da? Tote Vögel? Wer hat euch vergiftet? Ich bin schwerelos. Mein Herz klopft die Wellen durchs Becken. So ein Abgrund ist voller Laute. Ich möchte nicht wissen, wie viel man im Nil hört. Vom Boden. Vom Grund. ist Reisen sowieso nichts für mich. Nicht im Zug, nicht im Wagen, auch nicht auf einem Flugzeugträger.
4: Friederike!
5: Wo warst du gestern Abend? Ich habe bis kurz vor Mitternacht ferngesehen. Vielleicht war es nicht ganz so lang, aber du warst noch nie so lange weg, ohne es mir zu sagen. Was macht ihr? Was macht ihr, wenn ihr euch seht? Schuldest du ihr was?
1: Du musst dich was schonen.
6: Wieso soll ich mich schonen müssen?
1: Erklär mir, warum.
6: Ich erkenne dich kaum wieder. Früher haben wir mehr unternommen. Ich wusste immer, wen ich treffe, wenn ich zu dir komme. Du hast mir Sicherheit gegeben.
1: Was willst du von mir? Du hast ja schon lange nicht mehr sonntags bei mir geklingelt und gefragt, ob ich spazieren gehen will.
6: Ich hab geklingelt.
1: Weiß ich nichts von. So viel Schnee hier.
6: Die Vögel benehmen sich merkwürdig. Die haben keine Scheu mehr. Verhalten sich wie... Was weiß ich? Jedenfalls nicht wie Vögel.
1: Silke, ich habe noch zu tun. Also, wenn du mir einfach erklären könntest, was dich plötzlich wieder zu mir treibt.
6: Was hast du denn zu tun? Studierst du neuerdings? Warum warst du in der Bibliothek?
1: Woher weißt du das?
6: Ich habe dich gesehen. Von der anderen Straßenseite aus. Ich gehe in der Mittagspause immer eine Runde spazieren, vertrete mir die Beine, immer sitzen, du weißt schon. Und da habe ich dich gesehen.
1: Mhm. Ich habe mir ein Buch über Vögel ausgeliehen. Und solange ich keinen Job habe, lese ich halt.
6: Und die anderen Bücher?
1: Welche anderen?
6: Ägypten, Flugzeugträger.
1: Was? Wie konntest du das erkennen? Von der anderen Straßenseite aus, meine ich.
6: Gander sagt auch, du musst aufpassen.
1: Du kennst Frau Gantner?
6: Wen?
1: Frau Gantner.
6: Ich habe den Namen noch nie gehört.
2: Das müsste gehen. Boah, wie das Zeug stinkt.
7: Als würde alles innen faul.
2: Wieso stinkt das so?
7: Sieht aber noch gut aus von außen. Mumien in Frischhaltefolien. Wenn jemand das findet, hält er uns für pervers. Hält ja wohl niemand in der Mülltonne. Könnte ich in eine Alukiste legen und im Park begraben. Tausend Jahren findet jemand euch und dann landet ihr im Museum. Rituale von Markus dem Kölner.
2: Nochmal in Zeitungspapier.
7: An das Bett im Keller. Ach du Scheiße.
2: Rein zum Rest. Eine Hand unter die Tüte. So. Ab mit euch.
7: Sehen aus wie tiefgefroren.
8: Heute wollen Sie gar nichts reden?
1: Mir fällt nichts ein.
8: Wie geht es Markus?
1: Markus?
8: Ja, Ihrem Freund.
1: Wieso interessiert Sie das? Sie kennen ihn doch gar nicht.
8: Ich wollte Sie nur sozusagen antippen, Ihnen unter die Arme greifen, damit Sie etwas erzählen.
1: Ich will nicht über Markus reden.
8: Gut.
1: Wann ist Ihre Frau Gantner denn gestorben?
8: Das weiß ich nicht auswendig. Das ist schon einige Jahre her.
1: Warum war sie bei Ihnen?
8: Darüber darf ich Ihnen nichts erzählen.
1: Ja, das hätte mich auch gewundert. War sie religiös?
8: Ich würde auch niemandem etwas über Sie erzählen.
1: Aber Frau Gantner ist tot.
8: Das kann schon sein. Ändert aber nichts an der Tatsache, dass mir eine Schweigepflicht auferlegt ist.
1: Ist sie tot oder nicht?
8: Ich habe ihre Todesannonce in der Zeitung gesehen. Und sie war seitdem nicht mehr bei mir. Also gehe ich davon aus, dass sie verstorben ist.
1: Sie gehen davon aus. Wie sah sie aus?
8: Frau Meitzer, das gehört einfach nicht hierher. Entspannen Sie sich. Und erzählen Sie mir, was Sie die letzten Tage gemacht haben.
1: Ich habe die Vögel gefüttert.
9: Ich weiß nicht, was die da für ein Gewürz drauf machen, aber schmeckt einfach fantastisch.
10: Ich würde schon gern wissen, was ich esse.
9: Was ist los, Friederike? Kein Hunger?
10: Doch, doch.
5: Ich höre euch zu.
9: Das ist das erste Mal, dass ich aus seinem Mund höre. Ist ja interessant.
5: Hast du die Bücher gelesen, die du dir ausgeliehen hast?
1: Zum Teil.
9: Was für Bücher?
1: Ägypten zum Beispiel. Alte Kulte, Rituale. Die haben ganz schön blutige Brötchen gebacken, die Ägypter.
7: Möchtest du da mal hin, Urlaub machen am Roten Meer? Tauchen oder so?
5: Nein.
9: Das soll aber schön sein.
5: Ich mache mir nichts aus Reisen. Warum denn die Bücher?
1: Sag mal, wird das hier ein Verhör oder was?
7: Ich würde da gerne mal hinfahren.
5: Na, mach doch.
7: Aber nicht allein.
5: Nimm doch deine Vermieterin mit.
7: Ich habe Ihnen die Anekdote...
5: Was denn für eine Anekdote?
7: Na, dass meine alte Vermieterin dich angeblich angerufen hat, dass sie mit dir Kaffee getrunken hat.
5: Das habe ich dir nicht erzählt, dass ich mit ihr Kaffee getrunken habe.
7: Das hat sie bei mir so gemacht, also gehe ich davon aus, dass sie dir auch eine Tasse angeboten hat.
1: Flieg doch einfach. Das wird dir gut tun, Friederike.
5: Was habt ihr mit mir? Von wegen, das wird dir gut tun. Wieso interessiert es dich eigentlich plötzlich, was ich lese? Wieso warst du überhaupt in der Nähe der Bibliothek? Die liegt ja nicht gerade neben dem Supermarkt, von wegen Mittagspause und Beine vertreten, hä? Und wieso wirst du eigentlich immer netter zu mir? Das frage ich mich ja wirklich.
9: Das habe ich gar nicht bemerkt, dass ich immer netter werde. Da passe ich dann mal ein bisschen besser drauf auf.
5: Warum beantwortet ihr nicht einfach meine Fragen? Das ist doch merkwürdig. Und noch merkwürdiger ist, dass meine Freunde und Bekannten...
9: Der Bekannte, das bin dann wohl ich,
5: so oder? Tun, als sei alles normal und nur ich daneben.
7: Was ist denn nicht normal? Du steigerst dich da in was rein.
5: Dann beantworte meine Fragen. Und ich steigere mich in nichts hinein. Warum ist denn nichts Rotes mehr?
7: Du machst es einem nicht leicht.
5: Na klar, jetzt bin ich's wieder.
1: Ihr benehmt euch beide daneben. Wir suchen übrigens eine neue Wohnung, Ben und ich.
7: Was? Das ist nicht euer Ernst.
1: Ich hab schon immer gesagt, dass unser Vermieter spinnt. Falls ihr was hört. Du hast doch Verbindungen, Markus. Die kann kleiner sein, aber wir bleiben im Viertel. Sonst muss ich zu weit zur Arbeit fahren.
7: Das ist nicht gut, Ben. Das ist gar nicht gut.
9: Sollen wir nicht alle mal gemeinsam wegfahren? Vielleicht klappt das ja.
5: Ich mache mir nichts aus Reisen.
8: Ich arbeite dran. Wenn sie alles überstürzen, kann ich für nichts garantieren. Da muss man behutsam zur Sache gehen, Schritt für Schritt. Dann hat man auch Erfolg. Wir haben noch Zeit. Es ist nichts, was drängt. Sie wehrt sich noch. Auch das ist nichts Ungewöhnliches. Ich würde Sie auch bitten, nicht mehr in die Praxis zu kommen. Wir hatten doch abgemacht, dass ich Sie anrufe, wenn es Fortschritte gibt. Ich meine, wenn sie sie sieht. Immerhin denkt sie, sie selbst hätte mich als Psychotherapeuten ausgesucht. Aber wie gesagt, es ist kein einfacher. Wer so viel nachdenkt, findet auch irgendwann seinen Glauben. Wissen Sie, das ist für mich. Warum gehen Sie? Ich bemühe mich. Sie können doch nicht.
10: Ich hatte die irgendwo. Es war ein roter Zettel, war das. Ich sollte ihr Bescheid geben, sie anrufen, ob ich die Wohnung nehme. Wo habe ich den Zettel hingesteckt?
5: Wehe, ihr habt ihn stibitzt.
10: Wo?
5: Ja.
10: Wo?
5: Aber nein, das würdet ihr natürlich nicht tun, nicht wahr?
10: Hier meine Nummer, hat sie gesagt.
5: Gut.
10: Und als ich den Zettel nehmen wollte, hat sie meine Hand ergriffen und sie festgehalten, während ihre Augen mich anstarrten. Ihr Blick drang in mich, als wollte sie mich hypnotisieren. Ich musste wegschauen. Draußen habe ich den Zettel in meiner Hand gehalten, ihn zerknittert. Ich konnte ihn nicht wegschmeißen. Wo habe ich ihn hingelegt? Den ganzen Weg nach Hause hielt ich ihn in der Hand. Ihr Blick verfolgte mich. Habe ich die Nummer beim Umzug weggeschmissen? Die Tüte mit den Papieren.
5: Singt etwas, dann wird die Zeit nicht so lang.
10: ist es denn? Das, das Papier, Telefonrechnung, nein.
11: Autoprospekt, was für ein Müll. Papier. Oh. Das,
10: da ist sie ja.
11: Ist sie.
10: 47325. Kremser.
11: Wieso hat sie Kremser auf den Zettel geschrieben? Oder stand es schon drauf, als sie mir die Nummer notiert hat? Kremser. Das ist aber der Zettel. Ich werde sie alles fragen. Warum sie mich angerufen hat. Warum sie im Schwimmbad war. Warum sie Markus nicht in Ruhe lässt.
5: Ja. Was wollen Sie von uns? Hm? Ist jemand bei der Armee gewesen? Marine. Ha? Deshalb der Flugzeugträger. Gibt es kein anderes Bild. Wäre es nicht angebracht, ein Foto Ihres Mannes oder was Ihr Vater aufzuhängen, anstatt ein Bild des Schiffes, auf dem er gedient hat? Oder gibt es gar keinen Bezug zu diesem Flugzeugträger? Hä? Haben Sie einfach so? Ja, genau. Und ich mache mir Gedanken. Wie absurd, nicht? Na, was habe ich denn mit Ihnen zu tun? Hä? Was habe ich mit Ihnen zu tun? War Ihr Mann in Ägypten stationiert? Ja, also. Und was geht mich das an? Verdammt nochmal. Sie machen mir Angst. Verstehen Sie das? Mit Ihrem kranken Blick und Ihrem kranken Mann und Ihrem Scheißschiff. Ja, Ihrem Scheißschiff. Ich will in Ruhe gelassen werden, ja? Ich will Ihr Zimmer nicht. Ich habe es mir lange überlegt. Mag sein, aber ich will es definitiv nicht. Nein, ich will es definitiv nicht. Ich will Ihr Zimmer nicht. Ihr Scheißzimmer nicht. Und jetzt lassen Sie mich in Ruhe.
9: Ja und? Das ist ja kein Verbrechen.
12: Erst hat sie mit den Vögeln draußen im Park geredet.
9: So richtig laut?
12: Nein. War eher ein Selbstgespräch, aber es war klar an die Tiere gerichtet.
9: Irgendwer streut Gift aus.
12: Ich finde jeden Tag tote Tiere unter den Bäumen.
9: Was gibt es für Arschlöcher?
12: Schmeiß die Eimchen in die Mülltonne, weil Friederike das mit Sicherheit aufregen würde. Aber es werden tatsächlich immer weniger Vögel, die den Park durchfliegen. So, als würden sie begreifen, dass das ihr Ende sein könnte.
9: Und dann hat sie sich die Kanarienvögel gekauft.
12: Ja.
9: Dafür ist sie reich. Und wie gesagt, Kanarienvögel sind kein Verbrechen. Darf ich dich was fragen?
12: Klar.
9: Wie oft siehst du diese Gantner?
12: Drehst du jetzt auch ab?
9: Wer nur gefragt.
12: Halt die Klappe.
9: Hab ich geahnt. Obwohl ich dachte, ich gehöre schon zum inneren Kreis deiner Freunde.
12: Thema beendet. Würdet ihr wirklich mit uns in den Urlaub fahren, du und Silke?
9: Na klar.
12: Dann werden wir das auch machen.
5: Also was ist, Silke? Würdest du mitkommen?
6: Nee. Danke Ihnen. Schönes Wochenende noch.
5: Danke auch so.
6: Wieso fragst du mich? Ich kann das nicht.
5: Ich würde ihr einfach nur ein paar Fragen stellen. Mehr nicht.
6: Dazu brauchst du mich doch nicht.
5: Ich will aber nicht allein hin. Die hat einen total irren Blick und irgendwie geht da was ab.
6: Was soll denn da abgehen?
5: Ja, weiß nicht. Vielleicht gehört Markus ja einer Sekte an oder so.
6: Oh Mann, Friederike. Guten Tag.
13: Hallo.
6: 12,78 Euro, danke. Und 22 Cent zurück. Schönes Wochenende.
13: Danke auch so, tschüss.
6: Markus und Sekt, ja, aber nicht Sekte.
5: Ich meine das ernst.
6: Das geht nicht. Ich will einfach nicht. Ich habe selbst genug mit mir zu tun. Weißt du, was in der alten Wohnung passiert ist, bevor wir da eingezogen sind? Da ist einer hingerichtet worden. Gefesselt und dann, die Zeitungen müssen voll davon gewesen sein. Ich konnte da nicht mehr bleiben. Aber eine neue Wohnung haben wir auch immer noch nicht. Scheint plötzlich schwer zu sein. Alles am Schwimmen im Moment. Da suche ich keine kranke Alte auf. Ich darf das nicht.
5: Du darfst das nicht? Was soll das heißen?
14: Hey, du da! Weg von der Rutsche!
11: Die Oberfläche ist beeindruckend. Was würden wir sagen, wenn wir unter diese Oberfläche blickten? Man muss nur lange genug auf das zappelnde Wasser starren. Dann wird jede Fläche zu einer Perspektive, in die man unterwegs ist. Am Ende wartet der Punkt. Klein und gefedert wie ein
10: Kanarienvogel. Schwarz und ölig wie ein Schiff am Horizont. Aber wer will schon so weit schwimmen, bis einem der Kopf platzt? Es ist schon richtig, was Papst sagt. Halte dich an die Oberflächen, reibe dich an ihnen, rutsch an ihnen ab, dann wirst du dein Leben lang beschäftigt sein. Wenn du aber die Oberfläche verweigerst, ist da nichts. Vielleicht ist da was, aber so unendlich entfernt. Und ob du lange genug lebst, das zu erreichen? Vielleicht zerbreche ich einfach zu viele Oberflächen, ohne es zu merken. Und plötzlich sind diese Abgründe unter mir. Andere Menschen fahren zu den Fjorden nach Norwegen oder zum Grand Canyon oder entfernen das Sicherheitsnetz in der Zirkusarena. Ich muss nicht reisen. Wer weiß, was dann passieren würde. Die Vögel sterben dabei. Aber die, die ich habe, sehen morgens aus wie aus Porzellan. So unbeweglich ist ihre Oberfläche und ich sage mir, noch 4, 5 von eurer Sorte und ich habe wieder etwas, woran ich mich reiben kann.
8: Ja, hallo.
1: Was machen Sie denn hier?
8: Auch Ärzte schwimmen ab und an.
5: Ich schwimme auch sehr gerne. Ich kann gut denken, wenn mein Körper bis zum Hals im Wasser steckt. Manchmal habe ich das Gefühl, ich hätte Philosophie studieren sollen.
8: Das können Sie noch immer. Oder lesen Sie einfach die Bücher.
5: Ich weiß nicht. Es geht mir nicht um ein großes Ganzes, das alles erklärt. Ich habe eher das Gefühl, nichts in meinem Leben hängt mit dem anderen zusammen. Alles ist Zufall. Und meine Gedanken sind einfach nur Splitter, die mich eine Zeit lang reizen. Mir das Gefühl geben, ich sei schlau, ich durchblicke die Dinge. Aber wenn ich 5 Minuten später meine Haare föhne, ist mein Kopf auch schon wieder leer. So als puste die warme Luft durch meinen Schädel alles nach draußen. Ich denke zum Beispiel, nicht die Fische gehören ins Wasser, sondern die Vögel. Da ist der Natur ein Fehler unterlaufen. Warum, kann ich nicht erklären, aber die Gewissheit ist da.
8: Ein interessanter Gedanke. Ihnen fehlt nur der Glaube.
5: Sehen Sie, das meine ich. Immer biegen Sie mich irgendwo hin. Haben Sie mich bald da, wo Sie mich haben wollen? Was soll das mit dem Glauben?
8: Er hilft vielen Menschen.

0: Diejenige, die beobachtet und diejenige, die beobachtet wird.
1: Die meisten Menschen setzen aber auf ihre Mitte.
0: Selbstreflexion nennt man das. Ich kann mir ins Ohr flüstern? Nicht doch. Mach es anders. Ja, das ist mir letztens klar geworden, als sie mir erzählten, eine ihrer Patientinnen sei tot.
1: Ich habe die Annonce gelesen, habe ich gesagt.
0: Ich werde hingehen.
1: Ich kann Ihnen nicht ganz folgen.
0: Genau das glaube ich Ihnen nicht.
2: Über die Kreuzung. Über die Schienen. An der Eckkneipe vorbei. Vorbei am Hotel. Am Friseurladen. An der Apotheke.
3: Ich sehe auch, wo wir dran vorbeigehen. Was soll das?
2: Ich bin aufgeregt. Das ist alles.
3: Was versprichst du dir davon?
2: Ja, entschuldige. Erst einmal bin ich darüber überrascht, dass du überhaupt mitkommst. Und dann will ich ihr Gesicht sehen, wenn wir beide zusammen auftauchen. Damit wird sie nicht rechnen. Ich wette, sie trägt ihr rotes Gewand.
3: Vielleicht erkennt sie mich ja noch nicht mehr.
2: Das würde mich wundern.
3: Du mischst da Dinge zusammen. Also, lass uns einfach neu anfangen.
2: Was habt ihr vor mit mir? Erklär mir die Zusammenhänge. Von wem bekommst du die Tipps für die billigen Wohnungen?
3: Es geht nicht immer nur um dich. Du wühlst irgendwo und weißt selber nicht, was du machst.
2: Hat Frau Gantner einer Organisation angehört? Hä? Da steht Kremser. Aber da steht gar nicht Gantner auf der Klingel, aber da stand...
4: Ja?
5: Wir wollten zu Frau Gantner.
4: Was?
5: Wohnen Sie hier bei Frau Gantner? Haben Sie das Zimmer bezogen?
4: Hier wohnt keine Frau Gantner, hier wohne ich.
5: Und Frau Gantner?
4: Wenn es die Frau war, die vor mir hier gewohnt hat, die lebt nicht mehr.
5: Seit wann?
4: Ich wohne seit 2 Jahren hier.
5: Das kann nicht sein. Ich war vor etwas mehr als einem halben Jahr in der Wohnung und habe mit ihr gesprochen.
4: Vielleicht verwechseln Sie die Wohnung.
5: Nein. Hier, Moment. Ich habe diesen Zettel von ihr.
4: Ja, das ist die Handschrift meiner Frau. Ex-Frau vielmehr. Steht ja auch Kremser da. Rita wohnt jetzt in Zollstock. Die Adresse können Sie gerne haben.
5: Nein, es war Frau Gantner. Sie hat sich als Frau Gantner vorgestellt. Außerdem hat mein Freund hier gewohnt. Sag was.
4: Hören Sie, ich habe es etwas eilig. In 4 Stunden geht mein Flug und ich bin gerade dabei zu packen.
5: Aber warum sollte sich Ihre Frau als Frau Gantner ausgeben und mir ein Zimmer vermitteln wollen? Ich meine, das ergibt ja keinen Sinn.
4: Ja, das sehe ich ähnlich.
5: Ja, darf ich mal?
4: Hey, Moment, stopp!
5: Markus, das sieht hier alles anders aus, aber das ist die Wohnung.
4: So sieht es hier aus, seit wir hier eingezogen sind. Und jetzt, raus hier!
2: Wieso hängt das Bild mit diesem Flugzeugträger da?
4: Ja, eine Schnapsidee meiner Frau. Ich wollte immer eine Kreuzfahrt machen und sie einige Wochen auf dem Flugzeugträger verbringen. Alternativurlaub. Auch ein Grund, weshalb sie nicht mehr hier wohnt.
3: Komm jetzt, Friederike.
5: Nein. Frau Gantner hat mich angerufen. Ich habe mit ihr hier Kaffee getrunken.
4: Also, wenn Sie es genau wissen wollen. Meine Vormieterin, die hat die Polizei tot im Bett gefunden.
5: Was?
4: Ja, jemand hat sie mit einem Kissen erstickt. Und die Wertgegenstände waren auch weg.
5: Das kann nicht sein.
4: Also, ich würde jetzt gerne packen. Ich mache nämlich endlich meine Kreuzfahrt. Heute Abend bin ich in Ägypten und dafür würde ich jetzt bitteschön gerne packen.
5: Markus, sag mir, was los ist.
3: Lass uns gehen.
5: Nein, sag mir, was los ist!
6: Ja. Ich höre dich sehr schlecht. Da ist ein Rauschen in der Leitung. Verstehst du mich? Ich möchte hier jetzt nicht brüllen. Ich habe mir die falsche ausgesucht. Das Geld. Geld. Aber ehrlich, ich weiß nicht, wer die Vögel vergiftet hat. Was heißt, du glaubst mir nicht? Nur weil ich... Besser, wir telefonieren später. Ich kann dich auch kaum verstehen. Bei Greta ist sie gut aufgehoben. Ich mache mir da überhaupt keine Gedanken.

0: Ich habe... Ja, gut. Bis dann.
1: Ihre Tochter ist hochintelligent, zugleich übersensibel. Sie bezieht alles auf sich, jede Zeitungsnotiz, wenn Sie so wollen. Es scheint, dass sie immer öfter den Bezug zur Realität verliert, sich verfolgt fühlt, Dinge sieht, die es nur in ihrem Kopf gibt.
2: Nein, ich bin mir da nicht so sicher. Vielleicht hat sie Visionen, aber vielleicht hat sie einfach nur recht mit ihren Vermutungen.
1: Ich weiß, dass es schwer ist, so etwas zu akzeptieren. Sehen Sie, selbst wenn sie Visionen hätte, wie sollten wir diese mit der Wirklichkeit abgleichen können?
2: Sagt Ihnen der Name Frau Gantner etwas?
1: Ihre Tochter hat ihn erwähnt.
2: Friederike sagte mir, diese Frau wohne in der Grafenwertstraße 5 und sie habe sie besucht. Ich war da. Da wohnt keine Frau Gantner. Aber die Nachbarn haben mir erzählt, sie habe da gewohnt und sei verstorben, schon vor einigen Jahren.
1: Interessant.
2: Die Nachbarn sagten auch, sie sei merkwürdig gewesen. Habe immer Karten gelegt, spirituelle Sitzungen organisiert, habe Menschen empfangen, die in roten Gewändern auftauchten.
1: Ihre Tochter bleibt jetzt einige Wochen in der Klinik. Wir werden sie beobachten und dann weiter entscheiden.
2: Kannten Sie Frau Gantner?
1: Ich werde alles tun, Ihrer Tochter zu helfen, Herr Meizer.
3: Du bist so weit gegangen, Markus. Ich hatte doch keine Ahnung davon.
4: Halt die Klappe.
3: Ja, ich kann's einfach nicht glauben.
4: Nichts weißt du. Immer dieses Gelaber, dieses Gewinsel. Aber gleichzeitig, hast du was für mich? Ich brauch Geld. Leck mich doch.
3: Du bist zu weit gegangen. Weißt ein bisschen was klauen? Ja, Mietern Angst machen, damit sie wegziehen und deine Freunde die Wohnungen teurer vermieten können. Okay, aber...
4: Fängst du jetzt auch mit dem Scheiß an, oder was? Was soll das heißen, zu weit gegangen? Ich hab doch gar nichts gemacht.
5: Hallo.
4: Die hat mir gerade noch gefehlt.
6: Ja, auf mich darfst du in Zukunft auch verzichten.
4: Dann machst du es dir aber ziemlich leicht.
7: Schlimme Sache. Ihr Vater hat gerade bei mir angerufen.
6: Ja. Na, lass gehen.
7: Wir könnten alle zusammen hin.
6: Lass mal.
7: Wieso?
4: Ich bin weg. Wir sprechen uns noch.
7: Was meint er?
6: Mal sehen.
4: Bleib ruhig liegen.
8: Du warst es.
4: Beruhige dich.
8: Du warst es.
4: Du lässt mir keine Wahl.
8: Du hast sie erstickt und jetzt bittet sie mich um Hilfe.
4: Sei leise, verdammt nochmal, wenn dich einer hört.
8: War Ben auch dabei?
4: Sind wir verrückt?
8: Wer seid ihr? Was wollt ihr von mir?
4: Seid doch ruhig.
8: Bin ich die nächste Frau Gantner? Lass mich.
4: Kann mir mal jemand...
8: Hilfe!

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1: Das war der 1Live-Krimi hier für euch in 1Live Plan B. Auch nochmal zum Nachhören in eurer Podcast-App oder auch in ARD Sounds. Und damit bin ich raus. Franziska Nieser, habt eine gute

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1: Die Nachrichten mit Ronald Lessig. Guten Abend. Bundesgesundheitsministerin Barken will in der Pflegeversicherung Kinderlose und Gutverdiener stärker zur Kasse bitten. Nach den Reformplänen der CDU-Politikerin soll es zum Beispiel auch strengere Kriterien bei der Einstufung der Pflegegrade geben.
2: Wir haben jetzt einen Gesetzentwurf vorgelegt, der zum einen dafür sorgt, dass die Finanzen wieder stabilisiert werden, der aber zum anderen, das ist mir auch wichtig, dafür sorgt, dass sich die Versorgung für die Menschen auch verbessert.
1: Der Spitzenverband der gesetzlichen Krankenversicherungen hat daran Zweifel. Vorstand Oliver Blatt hält das Paket für nicht ausgewogen und nicht fair.
3: Die Belastung ist zu stark für die Beitragszahlen und die Pflegebedürftigen und muss hin zu Bund und Ländern auf jeden Fall ausgewogener gestaltet werden.
1: Die Pflegeversicherung rechnet im nächsten Jahr mit einem Minus von 7,5 Milliarden Euro. Der ukrainische Präsident Selenskyj hat Russlands Staatschef Putin mit einem offenen Brief ein Treffen vorgeschlagen, um über ein Ende des Krieges zu beraten. Putin erklärte sich in einer Reaktion zu einer diplomatischen Lösung bereit. Eine Voraussetzung sei, dass die Ukraine die Region Donbass vollständig an Russland abtrete. Die Unwetter, die über NRW gezogen sind, haben keine größeren Schäden angerichtet. Die Feuerwehr musste vereinzelt wegen heruntergefallener Äste und umgekippter Bäume ausrücken. Ab dem Mittag waren kräftige Gewitter aufgezogen mit Sturmböen und Starkregen. Besonders betroffen waren das westliche Ruhrgebiet und das Münsterland. Bei den French Open hat es eine Überraschung bei den Tennisfrauen gegeben. Die Polin Maja Achwalinska hat sich im Halbfinale durchgesetzt, obwohl sie nur auf Platz 114 der Weltrangliste steht. Im Finale am Samstag trifft sie jetzt auf die Russin Mira Andrejewa.
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1: Pendler in und um Bonn müssen sich auf Umwege und Staus einstellen. Die Bonner Nordbrücke über den Rhein bleibt erstmal gesperrt. Wie es mit der wichtigen Verbindung weitergeht, soll in den nächsten zwei Wochen geklärt werden. Christian von Stülpnagel, WDR Bonn.
4: Der technische Leiter der Autobahn GmbH, Dirk Brandenburger, der hat noch einmal bestätigt, die Brücke hat in Deutschland jetzt absolute Priorität. Wie lange die Brücke aber gesperrt bleiben wird, das kann auch er noch nicht sagen. In den nächsten Wochen sollen die Schäden an der Brücke begutachtet werden und es soll überprüft werden, inwiefern man die Schäden vielleicht temporär beheben kann, um die Brücke danach wenigstens wieder für den Autoverkehr freigeben zu können. Worst-Case-Szenario ist aber, dass die Brücke bis zu einem Ersatzneubau gesperrt bleibt.
1: Das Wetter in Nordrhein-Westfalen. In der Nacht nur noch vereinzelt Schauer bei 13 bis 10 Grad. Tagsüber wechselhaft, nur gelegentlich Sonne. Dabei in Wermelskirchen bis 17, in Halle bis 19 und in Bottrop bis 20 Grad. Am Samstag und Sonntag neben Sonne auch Wolken und einzelne Schauer bis 22 Grad. Das war WDR aktuell.
5: Bye. Die junge Nacht, wir schauen auf die Straßen A2 Hannover Richtung Dortmund. Zwischen Garbsen und Bad Nenndorf haben wir noch 2 Kilometer Stau. Die A96 Lindau Richtung München ist zwischen München, Leim und Sendling wegen Brückenarbeiten in beiden Richtungen noch bis Montag gesperrt. Die A111 Charlottenburg Richtung Dreieck Oranienburg ist zwischen Festplatz und Seidelstraße wegen Tunnelwartungsarbeiten in beiden Richtungen noch bis 5 Uhr früh gesperrt. Die A113 Schönefeld Richtung Berlin ist zwischen Schönefeld Nord und Spätstraße wegen Wartungsarbeiten eine Vollsperrung in beiden Richtungen bis 5 Uhr früh und die A565 Bonn Richtung Meckenheim zwischen dem Dreieck Bonn-Nord-Ost und Kreuz Bonn-Nord. In beiden Richtungen ist die Brücke gesperrt. That's it!
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5: Hello, hello, mit Sebastian Röpke. Ey, schön, dass ihr dabei seid. Die nächsten 5 Stunden bin ich nur für euch da und auch erreichbar. Nummer hier in Studio 0221 567 89 111. Wir gehen direkt rein mit Coldplay. Feels like I'm falling in love. Der Servus hier. Hi.

0: 0:14 hier ist Junge nach der ARD. Hände hoch, mit wem das hier was macht.
1: He-Man und Masters of the Universe.
0: Ja, das kommt aus der 80er Jahre Cartoon-Serie He-Man, absoluter Kult. Bis heute voll gehypt und ja, jetzt mit einer Neuverfilmung im Kino, falls euch das nicht sagt. Als Meme habt ihr He-Man auf jeden Fall schon mal gesehen. Junge Nacht, Kollege Marcel Emmel. Ja, wem da jetzt so gar nicht der Puls kommt und ich nichts davon kenne, ist nicht so schlimm?
2: Dann ist das überhaupt nicht schlimm, weil dieser Film ist ja auch ein Neuanfang auf dem Planeten Eternia.
3: Sprechende Tiger, Raumschiffe und magische Schwerter, die einen Menschen so mächtig machen können wie ein Gott. Da, wo ich herkomme, sind diese Dinge real.
2: Darf ich vorstellen, Adam, ein Königssohn auf einem fremden Planeten geboren, auf der Erde aber aufgewachsen, um später dann mit einem mystischen Schwert seinen Heimatplaneten zu verteidigen.
0: Kurze Nachfrage, vor wem genau?
2: Nein, vor Skeletor, das ist so ein Totenkopfgesicht und Superschurke. Und es wird wirklich in diesem Film nochmal alles erklärt, plus die Nostalgie und Easter Eggs für die Hardcore-Fans.
0: Und was meinst du, wie kommt das bei den Fans der alten Serie so an?
2: Ja, es wird wie immer die Abzüge in der B-Note geben. Für Hardcore-Fans wird es vermutlich erst so mit den nächsten Filmen spannend. Also, ne, wenn irgendwie neue, andere Geschichten ausgerollt werden. Ich finde, als Einstieg geht dieses Ding hier aber total klar. Der macht wirklich Spaß. Der Kult wird ernst genommen, ein bisschen modernisiert. Und für alle, die so mit Marvel und DC sowieso können, gebt dem Ding einfach mal eine Chance. Das ist wirklich unterhaltsames Popcorn-Kino geworden.
0: Ja, macht das. Masters of the Universe gibt's ab jetzt im Kino.

0 21. Hier ist die junge Nacht der ARD, jetzt mit neuer Musik, die kommt von Anaïs. Ciao, Bibi. Ja, falls ihr jetzt euch denkt, so, ich habe für diesen Sommer noch so gar keine Idee, woher da plötzlich dieser Sommerflirt kommen soll, von dem wir mal alle reden. Ja, Anaïs sagt sich, drauf geschissen, brauchen wir nicht, weil ihr Track, ja, da geht's halt um die Hot Girl Summer Attitude, wo man kein Interesse an Beziehungsdramen hat oder unpassende Männer, die man sich da irgendwie ranholt. Weil deswegen sagt sie da auch, wenn du hast Feelings, das ist nicht mein Problem. Anaïs, ciao, Bibi. Ganz frisch hier auf der Playlist der jungen Nacht.

0: halb eins. Die junge Nacht, wir schauen auf die Straßen. Die A2 Dortmund Richtung Hannover ist zwischen Bad Nenndorf und Wunsdorf, Kohlenfeld in beiden Richtungen nach einem Unfall gerade gesperrt. Die A96 Lindau Richtung München ist zwischen München-Leim und Sendlingen wegen Brückenarbeiten in beiden Richtungen noch bis Montag gesperrt. Die A100 Charlottenburg Richtung Dreieck Oranienburg ist zwischen Festplatz und Seidelstraße wegen Tunnelwartungsarbeiten in beiden Richtungen auch noch bis 5 Uhr früh gesperrt. Die A113 Schönefeld Richtung Berlin ist zwischen Schönefeld Nord und Spätstraße wegen Wartungsarbeiten voll gesperrt in beiden Richtungen bis 5 Uhr früh. Und die A565 Bonn Richtung Meckenheim zwischen dem Dreieck Bonn Nordost und Kreuz Bonn Nord in beiden Richtungen ist da die Brücke gesperrt. That's it.
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0: Mit Sebastian Röpke, hello. Ihr könnt auch Part of the Show werden. Nummer hier im Studio 0221 567 89 111. Ja, willkommen im Brückentag. Und gestern war ja Feiertag. Ja, jetzt nicht überall, aber NRW, Hessen, Bayern, Baden-Württemberg, Rheinland-Pfalz und Saarland. Ja, aber war jetzt auch der letzte, habe ich gerade gelesen. Bis Weihnachten gibt es keinen weiteren Feiertag mehr, der unter der Woche ist, sondern alle nur am Wochenende. Ja, und Friedrich Merz gefällt das, glaube ich. Sienna Spyro jetzt mit Die on this Hill. Der Sebo ist hier. Hi!

0: 0:38 Uhr, hier ist die junge Nacht der ARD und das ja am Brückentag, am Freitag. Frohn Leichnam ist durch. Ja, ist auch, habe ich jetzt nachgeschaut, ein Feiertag nur hier in NRW, Hessen, Bayern, Baden-Württemberg, Rheinland-Pfalz und Saarland. Aber macht euch kurz klar, das war jetzt einfach der letzte Feiertag bis Weihnachten. Also es wird noch weitere Feiertage geben, aber die sind alle nicht unter der Woche, sondern nur an diesem Wochenende, wo man im besten Fall ja eh frei hat. Ja, okay. Da muss man das mal einfach sagen lassen. Junge Nachtkollegin Lisa Adams, die hat euch deshalb mal gefragt, wenn ihr euch einen Feiertag noch ausdenken dürftet, der dann on top noch dazukommt, ja, vor allen Dingen auch unter der Woche, welcher wäre das und warum?
1: Jetzt darfst du dir einen Feiertag ausdenken oder aussuchen, der vor Weihnachten nochmal in die Woche fallen soll. Fällt dir da was ein?
2: Immer ein Montag oder ein Freitag. Kurze Arbeitswoche.
1: Mhm. So, was müssen wir da alle machen? Wie soll dieser Tag für uns aussehen?
2: Schaschlik und Bier.
1: Das ist der S&B-Feiertag. Schaschlik und Bierfeiertag.
2: Ja, wäre herrlich. Würde ich nehmen.
3: Ich würde sagen, mein Geburtstag ist an einem Sonntag.
1: Dann ziehen wir den einfach in die Woche auch direkt.
3: Dann, Leute, mein Geburtstag im August. Das ist nochmal gut.
1: Gib mal kurz Datum.
3: 16.8.
1: Okay, und wie dürfen wir uns das im Kalender einstreichen? Was schreiben wir da hin? Bitches Birthday.
3: Die Queen hat Geburtstag.
4: Ja, irgendwas im Sommer, weil es ist alles so im Frühsommer und wenn man Pech hat, dann regnet es halt nur durch. So. Deswegen irgendwas, wo wirklich 30 Grad sind und man den S&B-Feiertag feiern kann.
1: Dann machen wir noch on top den in Ruhe schwitzen Feiertag.
4: Ja, finde ich gut, ja.
1: Einfach mal 8 Stunden lang einfach,
4: ja, einfach liegen.
3: Tag der Kinder gibt es doch auch irgendwie oder sowas. Keine Ahnung, fände ich auch ganz nice.
1: Alle Menschen auf der Welt sind ja Kinder. Das heißt, wir können alle einfach free machen. Was hältst du denn davon?
3: Voll, komplett. Können wir super gerne machen, ey.

Info 1, hier ist die Junge Nacht der ARD am Brückenfreitag. Na, wie geht es euch? Nochmal hier im Studio 0221 567 89 111. Der Christian hat sich reingemeldet und schreibt, hey Sibo, schön dich zu hören, moin, hoffe alles gut bei dir. Ja, ich hatte meine Eltern letztes Wochenende zu Besuch, deswegen war ich auch nicht hier im Studio. Das war schön, aber auch anstrengend, ihr kennt das, oder? Ja, der Christian hat auch geschrieben, er hatte gerade 2 Wochen Urlaub. Oh wow, ich bin neidisch. Sam Fender, Olivia Dean, Rain Me In, jetzt hier in der jungen Nacht der ARD.

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1: Die Nachrichten mit Ronald Lessig. Guten Abend. Wer künftig Leistungen aus der Pflegeversicherung beziehen will, könnte es schwer haben. Bundesgesundheitsministerin Waaken hat den Gesetzentwurf zur Pflegereform vorgestellt. Demnach soll es strengere Kriterien bei der Einstufung der Pflegegrade geben. Isabel Karas, WDR Berlin.
2: Auch die Rentenansprüche pflegender Angehöriger würden nach den Plänen geringer ausfallen. Ziel ist es, die Ausgaben der Pflegekassen zu bremsen. Zur Gegenfinanzierung setzt Waaken auf zusätzliche Einnahmen. So sollen Gutverdiener durch eine höhere Beitragsbemessungsgrenze stärker belastet werden. Kinderlose sollen einen höheren Zuschlag zahlen. Außerdem sollen Arbeitgeber künftig auch für Minijobber Beiträge zur Pflegeversicherung entrichten. Ohne die Reform würde nach Berechnungen des Ministeriums allein im kommenden Jahr ein Defizit von rund 7,6 Milliarden Euro drohen.
1: Bei der Bundeswehr gibt es einen so großen Reparaturstau, dass wichtige Waffensysteme nicht einsatzbereit sind. Nach Recherchen von WDR, NDR und SZ soll bei den Panzertypen Marder und Boxer nur etwa die Hälfte der Fahrzeuge einsatzbereit sein. Das Verteidigungsministerium wollte sich nicht äußern aus Geheimhaltungsgründen. Der ukrainische Präsident Zelensky hat Russlands Staatschef Putin in einem offenen Brief ein Treffen vorgeschlagen. Dort soll über ein Ende des Krieges beraten werden. Auch Putin erklärte sich auf einer Konferenz in St. Petersburg zu einer diplomatischen Lösung bereit. Voraussetzung sei, dass die Ukraine die Region Donbass an Russland abtrete. Die Bonner Nordbrücke über den Rhein bleibt erst einmal gesperrt. Im Beton sind neue Risse aufgetaucht. In den nächsten zwei Wochen sollen Experten die Schäden prüfen und klären, ob sie übergangsweise behoben werden können. Wenn nicht, muss die Brücke bis zum Neubau gesperrt bleiben. Pendler im Raum Bonn müssen sich auf Umwege einstellen.
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1: In Hamm sucht die Polizei nach Schüssen und einem Messerangriff auf zwei Männer weiter nach den Tätern. Die Tat ereignete sich vorgestern Abend in der Innenstadt. Johannes Hoppe, WDR aktuell.
3: Die beiden Brüder aus Beckum waren in einem Café, als ein Mann plötzlich grundlos eine Waffe zog und schoss. So hätten es beide Opfer berichtet, sagt der ermittelnde Staatsanwalt aus Dortmund. Nachdem beide Männer an den Beinen getroffen wurden, soll der Täter ein Messer gezogen haben und auf beide losgegangen sein. Dabei verletzte er einen der Brüder lebensgefährlich am Hals. Polizei und Staatsanwaltschaft ermitteln jetzt, wie die beiden Täter flüchteten und was die Hintergründe der Tat in Hamm sind.
1: Das Wetter in Nordrhein-Westfalen. In der Nacht nur noch vereinzelt Schauer bei 13 bis 10 Grad. Tagsüber wechselhaft, nur gelegentlich Sonne, dabei in Nümbrecht bis 17, in Herford bis 19 und in Dormagen bis 20 Grad. Am Samstag und Sonntag neben Sonne auch Wolken und einzelne Schauer bei Höchstwerten bis 22 Grad. Und das war WDR aktuell.
4: Die junge Nacht, wir schauen auf die Straßen A2 Hannover Richtung Dortmund ist zwischen Wunsdorf-Kohlenfeld und Bad Nenndorf nach einem Unfall gerade gesperrt. Die Umleitung führt hier über die U38. Die A96 Lindau Richtung München ist zwischen München-Leim und Sendling wegen Brückenarbeiten in beiden Richtungen noch bis Montag gesperrt. Die A111 Charlottenburg Richtung Dreieck-Oranienburg ist zwischen Festplatz und Seidelstraße wegen Tunnelwartungsarbeiten in beiden Richtungen noch bis 5 Uhr gesperrt. Die A113 Schönefeld Richtung Berlin zwischen Schönefeld Nord und Spätstraße wegen Wartungsarbeiten eine Vollsperrung in beiden Richtungen bis 5 Uhr früh und die A565 Bonn Richtung Meckenheim zwischen dem Dreieck Bonn Nordost und Kreuz Bonn Nord in beiden Richtungen ist eine Brücke gesperrt. That's it!
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4: Mit Sebastian Röpke, natürlich auch mit euch. Und Kathi hat mich zu Recht angemeckert. Die hat sich nämlich gemeldet über die 0221-567-89111 und sagt, ey, danke, dass immer von Brückentag gesprochen wird. Ich wohne in Niedersachsen und haben keinen Feiertag und keinen Brückentag gestern und heute. Ja, und von unserem letzten Feiertag bis Weihnachten ist es auf jeden Fall ein größerer Zeitraum. Ja, weil ich habe eben erzählt, es war ja gestern Feiertag in NRW, Hessen, Bayern, Baden-Württemberg, Rheinland-Pfalz und Saarland. Aber nicht in Niedersachsen. I know. Und das war dann auch der letzte Feiertag, weil alle anderen fallen jetzt bis Weihnachten auf jeden Fall aufs Wochenende. Aber Kathi, die in Niedersachsen wohnt, mit der ich jetzt ganz viel Mitleid habe, die wartet schon viel länger. Wann war denn dein letzter Feiertag? Oh Gott, du Arme, fühl dich gedrückt. Hier, willst du einen Kaffee vielleicht?

Where have you been? Also wer nach dem Track nicht wach ist, ich habe sehr laut aufgedreht hier im Studio. Meine Kollegin gerade so, das ist schon, das ist aber laut, du. Hören wir ja. Ey, wenn euch mal jemand erzählen sollte, sorry, ich hatte gar keine Zeit zum Antworten. Schaut mal kurz euch einen Reel oder einen TikTok von Alex Warren an, weil da gibt's gerade eins, was viral geht, wo er, während er singt auf der Bühne, kurz schaut, ob die Nachricht wichtig ist, glaube ich, schnell irgendwie ja oder nein antwortet und dann einfach wieder weiter singt. Der ist einfach eine Green Flag, der Typ, ey. Den erreichst du immer. Alex Warren, Fever Dream, jetzt hier in der Jungen Nacht der ARD.

0: 1.20 Uhr, hier ist die Junge nach der ARD. Wir hatten das Thema ja eben schon, wir haben alle Feiertage bis Weihnachten verbraten. Ja, wenn ihr in Niedersachsen wohnt, dann hattet ihr jetzt auch gestern noch nicht mal mehr einen. Da war der letzte nämlich an Pfingsten. Ja, und dann gibt es keine weiteren Feiertage. Deswegen, also wenn wir in der Realität jetzt bis Weihnachten kein langes Wochenende mehr haben, ja, dann denken wir uns doch selber welche aus. Junge Nachtkollegin Lisa Adams hat euch mal gefragt, welcher es denn werden soll.
1: Welchen Feiertag kannst du richtig gut gebrauchen vor Weihnachten, den wir jetzt einfach alle mal mitnehmen sollen?
2: Was ist denn so ein Tag, wo jeder so richtig exhausted ist?
1: Montag.
3: Den, keine Ahnung, internationalen Chilltag. Ich weiß nicht, ob sowas existiert, aber wär doch was Schönes.
1: Ja, Mann, internationaler Chilltag. Was dürfen wir dann nicht machen?
3: Nicht arbeiten. Einfach nicht das machen, was einem seelisch nicht gut tut, sondern nur das, was einem gefällt.
1: Geil. Wie sieht das für dich aus?
3: Ich glaube, zu Hause hocken, irgendwas zocken, mit Freunden sich kurz treffen am Abend und dann vielleicht was trinken.
1: In welchem Monat?
3: Schön, wo es warm ist, so im Juli.
4: Ja, vielleicht, wenn man Geburtstag hat, dass man einfach dann zu Hause bleiben kann.
1: Vielleicht jetzt so für die WM denkst du dir irgendwie so, boah, ich würde jetzt irgendwie gern das und das Spiel gerne gucken, deshalb lass man nicht Tag frei machen.
5: Das wäre nicht schlecht. So spontan einfach so am nächsten Tag spielt Deutschland, weil die Zeitverschiebung ist ja jetzt auch ein bisschen groß und mit den USA. Das wäre natürlich schon sehr gut.
1: Hast du noch irgendeine Idee für irgendeinen anderen Feiertag?
6: Ich glaube, jeder Tag in dem Jahr ist mit einem Feiertag belegt. Ich glaube, da kann man sich schon irgendwas raussuchen. Irgendwie so Weltfrauentag oder Kindertag. Ich glaube, den kann man vielleicht noch einen Tag länger ziehen.
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0: halb zwei, die junge Nacht. Wir schauen mal auf die Straßen. Die A2 Hannover Richtung Dortmund ist zwischen Wunsdorf, Kohlenfeld und Bad Nenndorf nach einem Unfall gerade noch gesperrt. Die Umleitung führt über die U38. Dann haben wir die A96 Lindau Richtung München. Ist zwischen München-Leim und Sendling wegen Brückenarbeiten in beiden Richtungen bis Montag gesperrt. Die A111 Charlottenburg Richtung Dreieck-Oranienburg ist zwischen Festplatz und Seidelstraße wegen Tunnelwartungsarbeiten in beiden Richtungen noch bis 5 Uhr gesperrt. Die A113 Schönefeld Richtung Berlin zwischen Schönefeld Nord und Spätstraße wegen Wartungsarbeiten eine Vollsperrung in beiden Richtungen bis 5 Uhr früh und die A565 Bonn Richtung Meckenheim zwischen dem Dreieck Bonn Nordost und Kreuz Bonn Nord in beiden Richtungen ist da die Brücke gesperrt. That's it!
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0: Mit Sebastian Röpke, hello. Und wenn ihr mögt, seid ihr auch part of the show. Die Nummer hier ins Studio 0221-567-89-111. Geht ihr direkt weiter mit Holly Humberstone, To Love Somebody. Der Sebo ist hier. Hello.

1.37 Uhr. Hier ist die junge Nacht der ARD. Hey Leute, wenn euch das mit den Nachrichten manchmal hier und da zu viel wird oder ihr denkt, wo soll das noch hinführen? Ja, Nico Santos hat einen Track drüber geschrieben, nämlich Optimist. Der ist ganz frisch hier auf der Playlist mit dem Hinweis, dass man optimistisch bleiben soll. Ja.

0: Kopftuch, die sind so, die kommen so auf mich zu und die sind voll süß, die wollen nur mit mir quatschen oder denken halt, okay, Kopftuch, die kann Türkisch, die muss ja Türkisch können und die wollen eigentlich nur mit mir quatschen, dann kommen die auf mich zu und sind so, Merhaba, Kızım, Merhaba, Kızım, hallo, mein Tochter, Anasılsın, wie geht's dir? Sen Türkmisin, sen Türkmisin, bist du Türkin, Güzelim, meine Schöne. Ich so, fuck, ich muss jetzt voll enttäuschen. Ich fühle mich so voll schlecht. Das ist voll die Süße so. Und ich so, nee, Jok, Tese, nein, Tante, ich kann kein Türkisch, sorry. Augen schwarz. Seele weg. Keine Ahnung, auf einmal, sie guckt mich so ganz, ich bin nicht mehr so Güzel, so hübsch bin ich nicht mehr für sie auf einmal. Die guckt mich da an, die so, oh, tamam, okay. Warum kannst du keine Türkische sprechen, meine Tochter? Warum? Ich verstehe nicht. Ich so, ja, Tante, ich bin Libanesin.
1: Oh, Tama.
0: Ich bin lieber Türkin. Ja, danke schön,

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1: Die Nachrichten mit Ronald Lessig. Guten Morgen. Bei der Bundeswehr sind Waffensysteme nicht einsatzbereit, weil es mit Reparaturen nicht vorangeht. WDR, NDR und SZ haben einen internen Bericht ausgewertet. Jana Heck für WDR aktuell.
2: Der Bundeswehr fehlt es offenbar an vielen Stellen an Ersatzteilen für Panzer, Haubitzen und anderes Kriegsgerät. Das zeigt ein interner Lagebericht des wichtigsten Reparaturdienstleisters des Heeres, den WDR, NDR und Süddeutsche Zeitung einsehen konnten. Demnach kaufe der Bund zwar immer mehr Fahrzeuge, kümmere sich aber zu wenig um die nötige Wartung und Instandhaltung. Insidern zufolge sollen im Mai 2026 nur etwa die Hälfte der Schützenpanzer Marder, des Radpanzers Boxer oder der Panzerhaubitze 2000 einsatzbereit gewesen sein.
1: Der ukrainische Präsident Zelensky und Russlands Staatschef Putin in einem offenen Brief ein Treffen vorgeschlagen. Dort soll über ein Ende des Krieges beraten werden. Putin hatte zuvor erklärt, eine Voraussetzung sei, dass die Ukraine die Region Donbass vollständig an Russland abtritt. Bundesgesundheitsministerin Warken will in der Pflegeversicherung Kinder